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1: Ich bin David Riemer. Die Grünen erwägen, die geplante Verabschiedung des Gesundheitssparpakets im Bundestag mit juristischen Schritten zu stoppen. Parteichef Banaschak bezeichnet den Gesetzentwurf von Gesundheitsministerin Warken als Murks und kritisiert kurzfristige Änderungen in den Zeitungen der Mediengruppe Bayern. Union und SPD wollen das Sparpaket an diesem Freitag im Bundestag beschließen. Die Deutsche Bahn will am Vormittag ihr drittes Sofortprogramm vorstellen. Diesmal geht es um eine bessere Kundeninformation bei Verspätungen und Gleiswechseln. Die ersten beiden Programme betrafen mehr Sicherheit und Sauberkeit an Bahnhöfen sowie mehr Komfort im Fernverkehr.
2: Das Hauptproblem der Bahn sind sicherlich die häufigen Verspätungen wegen der maroden Infrastruktur. Aber bis die Stellwerke, Weichen, Gleise oder Oberleitungen saniert sind, werden noch rund 10 Jahre vergehen. Die drei Sofortprogramme sollen schneller helfen. Putztrupps säubern Bahnhöfe und Züge, Bordrestaurants werden auf Vordermann gebracht, mehr Sicherheitsleute sind unterwegs. Damit Fahrgäste künftig besser informiert werden, sollen unter anderem die Bahn-App und die Webseite genauso schnell aktualisiert werden wie etwa die Anzeigen an den Bahnhöfen. Aus Berlin, Ursula Winkler.
1: Die Staats- und Regierungschefs der NATO-Staaten setzen die Beratungen bei ihrem Gipfel in Ankara heute fort. Am zweiten und letzten Tag des Treffens geht es unter anderem um die Frage der Lastenteilung in der Allianz zwischen den USA und den übrigen Verbündeten. Auch der Ukraine-Krieg steht auf der Tagesordnung.
3: Die Ukraine kann auf mehr Militärhilfe hoffen. Über einen Zeitraum von 2 Jahren soll es 140 Milliarden Euro für militärische Unterstützung und Ausbildung geben. Das müssen die Gipfelteilnehmer nun noch final festzurren. US-Präsident Trump hat schon zu Beginn des Gipfels erneut die europäischen Partner kritisiert. Er wirft ihnen mangelnde Unterstützung im Irankrieg vor. Erst heute wird klar, ob ein Eklat abgewendet werden kann und der Gipfel zum Erfolg wird. Aus Ankara, Miriam Schmidt.
1: Titelverteidiger Argentinien steht nach einem K.O.-Drama im WM-Viertelfinale. Nach einem 0-2-Rückstand gewinnt die Albi Celeste 3-2 gegen Ägypten. Angetrieben von Superstar Lionel Messi retten sich die Argentinier spät in die nächste Runde der Fußball-Weltmeisterschaft. Dort treffen sie auf die Schweiz, die Mitfavorit Kolumbien nach einem Elfmeter-Krimi mit 4-3 aus dem Turnier geworfen hat.
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1: Ich bin David Riemer. Nach den jüngsten Attacken auf mehrere Tanker in der Straße von Hormuz hat das US-Militär Ziele im Iran angegriffen. Das teilte das für den Nahen Osten zuständige Regionalkommando des US-Militärs mit.
2: Die Spannungen sind verschärft. Die USA schlagen heftig zu. 4 bis 5-mal so schwere Bombenangriffe wie vor 10 Tagen, beschrieb ein US-Regierungsbeamter. Auch die Ölsanktionen gegen den Iran wurden wieder in Kraft gesetzt. Damit soll Teheran für die Angriffe auf Handelsschiffe in der Straße von Hormuz bestraft werden. Eine neue militärische Eskalation droht. Der diplomatische Prozess ist in Stocken geraten. Der Iran wirft den USA vor, gegen das bisher erzielte Rahmenabkommen zu verstoßen und droht mit entschlossenen Gegenmaßnahmen. Aus den USA, Tina Eck.
1: Deutschland hat der NATO erneut Verteidigungsausgaben in Rekordhöhe gemeldet. Die Bundesregierung übermittelte für das laufende Jahr einen Betrag von rund 125 Milliarden Euro. Das geht aus Daten hervor, die zum Start des NATO-Gipfeltreffens in Ankara veröffentlicht wurden.
3: Gegenüber dem Vorjahr ist das eine Steigerung von rund 25%. Der Anteil der Verteidigungsausgaben am Bruttoinlandsprodukt würde auf etwa 2,7% klettern. Innerhalb der NATO geben damit nur die USA mehr Geld für Verteidigung aus als Deutschland. Die Zahlen sollen beim NATO-Gipfel vor allem den mächtigsten Gast überzeugen. US-Präsident Trump hat erst vor wenigen Tagen wieder die Ausgaben der Europäer kritisiert. Deutschlands Investitionen nannte er lächerlich. In Ankara dürfte sich nun zeigen, ob sich beide Seiten aufeinander zubewegen. Aus Berlin, Thomas Brockt.
1: Trotz ihrer Verurteilung kandidiert Frankreichs führende rechtsnationale Marine Le Pen für die Präsidentschaftswahl im kommenden Jahr. Sie wolle Revision einlegen und als Kandidatin antreten, sagte sie im französischen Fernsehen. Zuvor hatte ein Gericht sie in einem Verfahren um Scheinbeschäftigung und EU-Gelder schuldig gesprochen. Die Schweiz hat nach einem Elfmeterkrimi mit Favorit Kolumbien aus dem Turnier geworfen und darf erstmals seit 1954 wieder im Viertelfinale einer Fußball-Weltmeisterschaft antreten. Das 4:3 im Elfmeterschießen beschert dem Team das Duell mit Lionel Messi und dessen Argentiniern. Die Südamerikaner hatten zuvor spektakulär einen 0:2 Rückstand gegen Ägypten gedreht und kurz vor Schluss noch 3:2 gewonnen.
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1: Ich bin David Riemer. Nach Attacken auf mehrere Tanker in der Straße von Hormuz hat das US-Militär Ziele im Iran angegriffen. Das US-Regionalkommando spricht von einer Serie heftiger Angriffe. Teheran solle dafür einen hohen Preis zahlen. Mit dem neuen US-Angriff wächst die Gefahr einer erneuten militärischen Eskalation in der Region. Die Staats- und Regierungschefs der NATO-Staaten setzen die Beratungen bei ihrem Gipfel in Ankara heute fort. Am zweiten und letzten Tag des Treffens geht es unter anderem um die Frage der Lastenteilung in der Allianz zwischen den USA und den übrigen Verbündeten. Auch der Ukraine-Krieg steht auf der Tagesordnung.
2: Die Ukraine kann auf mehr Militärhilfe hoffen. Über einen Zeitraum von 2 Jahren soll es 140 Milliarden Euro für militärische Unterstützung und Ausbildung geben. Das müssen die Gipfelteilnehmer nun noch final festzurren. US-Präsident Trump hat schon zu Beginn des Gipfels erneut die europäischen Partner kritisiert. Er wirft ihnen mangelnde Unterstützung im Iran-Krieg vor. Erst heute wird klar, ob ein Eklat abgewendet werden kann und der Gipfel zum Erfolg wird. Aus Ankara, Miriam Schmidt.
1: Die Grünen erwägen die geplante Verabschiedung des Gesundheitssparpakets im Bundestag mit juristischen Schritten zu stoppen. Parteichef Banaschak bezeichnete den Gesetzentwurf von Gesundheitsministerin Wagen als Murks und kritisierte kurzfristige Änderungen in den Zeitungen der Mediengruppe Bayern. Union und SPD wollen das Sparpaket an diesem Freitag im Bundestag beschließen. Argentinien hat im Achtelfinale der Fußball-WM einen 0:2-Rückstand gedreht und nach einem Kraftakt das Viertelfinale erreicht. Gegen Ägypten siegte der Weltmeister am Ende 3:2.
3: Gut 70 Minuten läuft alles für Ägypten. Ibrahim macht nach 15 Minuten das 1:0. Kurz danach hält Torwart Schubir einen schwach geschossenen Foulelfmeter von Messi. Und nach Sikos 2:0 in Minute 67 riecht es in Atlanta nach Sensation. Aber Romeros Anschlusstreffer in der 79. Minute weckt den Weltmeister. Messi macht 5 Minuten später den Ausgleich, sein 21. WM-Treffer. Und in der 2. Minute der Nachspielzeit köpft Enzo Fernandes den Titelverteidiger ins Viertelfinale. Thomas Thonfeld, Sportredaktion.
1: Im Viertelfinale trifft Argentinien auf die Schweiz. Die Schweizer haben Mitfavorit Kolumbien nach einem Elfmeter-Krimi mit 4:3 aus dem Turnier geworfen.
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4: Momentan ist alles frei auf den Straßen. Wir haben aber Blitzer auf der B188 in Krausenburg zwischen Detmarode und Fallersleben auf der Frankfurter Straße. In Fallersleben stehen sie auf der Herzogin-Clara-Straße, dann in Wolfenbüttel auf der Adersheimer Straße, in Lebenstedt auf der Peiner Straße, in Engerode auf der Nord-Süd-Straße und in Othfriesen stehen sie auf der Lutherschen Straße. Habt ihr auch noch was gesehen? Blitzer oder auch Staus? Dann gerne her damit. Einfach durchrufen oder WhatsApp, Text oder Sprachnachricht an die 0800 16 und dreimal die 38. Vielen Dank.
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4: Auf geht's in den Mittwochmorgen. 4 Minuten nach 5 haben wir es. Gut wach werden mit euren Lieblingssongs. Dafür haben wir gleich Banners und My Empire. Hört ihr direkt nach Leonie zusammen mit Callum Scott und Stay. Ich bin Stefan. Schönen guten Morgen.
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5.22 Uhr haben wir es, das ist der Mittwochmorgen mit Radio 38. Und gute Nachricht für Gifhorn, der Landkreis erhält Fördergelder für nachhaltiges Wassermanagement. Was das in diesem Fall konkret bedeutet und in welcher Höhe, das hört ihr gleich in den Radio 38 Regionalnachrichten um 5:30 Uhr. Schönen guten Morgen.

0: Es ist eine Minute vor halb sechs.
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0: 13 Grad haben wir aktuell in Wolfsburg in der Porschestraße, 14 sind es in Wolfenbüttel an der großen Schule und in Uetze an der Kita Kunterbund, auch dort aktuell 14 Grad. Heute geht es auf bis zu 22 Grad hoch und wir sehen heute durchaus mehr Sonne als gestern noch. Ja, gestern war es ja fast durchgehend bedeckt, heute durchaus immer wieder Sonne am Himmel und da sehen wir jetzt auch gerade schon, dass es deutlich weniger Wolken auch sind und es ist auch, ja, was den Regen angeht, deutlich entspannter. Heute bleibt es nämlich trocken, aber weiterhin auch noch etwas windig. Der Radio 38 Wettertrend zeigt morgen wiederum deutlich mehr Wolken, so gut wie keine Sonne mehr mit dabei. Weiterhin bleibt es aber trocken, 20 Grad maximal. Dann geht es aber wieder aufwärts am Freitag. Bis zu 26 Grad werden es dann. Wiederum ganz viel Sonne, relativ ähnlich wie heute. Und auch dann nur recht wenig Wolken mit dabei. Deswegen bleibt es entsprechend weiterhin auch trocken wieder.
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2: Ich bin Paula Bayer. Einen schönen guten Morgen. Bei einem schweren Unfall in Hildesheim sind am Abend zwei Menschen ums Leben gekommen. Drei weitere Personen wurden schwer verletzt. Gegen 22.10 Uhr war ein mit fünf Personen besetzter Wagen auf der B6 in Richtung Steuerwalder Straße unterwegs. In einer Linkskurve kam der Wagen aus bislang ungeklärter Ursache nach rechts von der Fahrbahn ab und überschlug sich, teilte die Polizei mit. Für den 33-jährigen Fahrer und einen 46-jährigen Mitfahrer, der aus dem Auto geschleudert wurde, kam jede Hilfe zu spät. Die drei weiteren Insassen, ein 41-jähriger Mann und zwei 14- und 15-jährige Jugendliche, wurden schwer verletzt. Lebensgefahr besteht laut Polizei nicht. Die B6 war während der Bergungsarbeiten gesperrt. Die Ermittlungen dauern an. Schneller Ermittlungserfolg der Polizei. Nach einem Raubüberfall auf einen 86-jährigen Senioren in Salzgitter hat die Polizei jetzt drei Tatverdächtige in Braunschweig festgenommen. Sarah Schild aus der Radio 38 Aktuell Redaktion mit den Einzelheiten.
3: In der Nacht zu Samstag stürmten drei maskierte Männer in die Wohnung des Seniors. Unter Gewalt zwangen sie ihn, Wertgegenstände rauszugeben. Die Täter erbeuteten unter anderem die Geldbörse und flüchteten dann. Die Polizei begann sofort mit der Fahndung. Einen entscheidenden Hinweis gab es dann kurz darauf aus Braunschweig. Ein Mitarbeiter eines Sicherheitsunternehmens bemerkte, wie mehrere Personen an einem Geldautomaten standen und sich auffällig verhielten. Fahndungskräfte entdeckten kurz darauf einen auffälligen Wagen und kontrollierten ihn. Bei der Durchsuchung fanden sie mehrere Beweismittel, die im Zusammenhang mit dem Raub stehen könnten. Die Tatverdächtigen im Alter von 23 und 25 Jahren wurden vorläufig festgenommen. Es wurden Haftbefehle erlassen.
2: Der Landkreis Gifhorn erhält Fördergelder für nachhaltiges Wassermanagement. Das Projekt InnoNetz Wasser, Innovationsnetzwerk Wasser, erhält rund 160.000 Euro aus Mitteln des Europäischen Fonds für regionale Entwicklung. Das teilte das Amt für regionale Landesentwicklung Braunschweig mit. Ziel des Projekts ist es, demnach innovative Maßnahmen zu entwickeln, um Wasserressourcen zu schützen und nachhaltig zu nutzen. Bürger sollen so besser vor Folgen des Klimawandels geschützt werden. Durch die Förderung sind 40% der Gesamtausgaben gedeckt. 2023 hat sich das Forum Wasser im Kreis Gifhorn gegründet, aus dem seitdem viele Projekte hervorgegangen sind. Im Projekt InnoNetz Wasser sollen diese Ansätze weiterentwickelt werden.
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0: Momentan noch alles frei auf den Straßen, ein paar Blitzer, die haben wir aber auf der B188 in Krausenburg. Dann zwischen Detmerode und Fallersleben auf der Frankfurter Straße. In Fallersleben stehen sie auf der Herzogin-Clara-Straße. In Wolfenbüttel auf der Adersheimer Straße. In Salzgitter-Lebenstedt auf der Peiner Straße. In Engerode auf der Nord-Süd-Straße. Und einen haben wir noch in Othfriesen auf der Lutherschen Straße. Und wenn ihr auch noch was gesehen habt, Blitzer oder Staus, dann immer her damit. Einfach gerne durchrufen oder WhatsApp, Text oder Sprachnachricht schicken an die 0800, dann eine 6 und dreimal die 38. Vielen Dank.
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0: Um 4 Minuten nach halb sechs mit Stefan. Als die Band Simply Red 25 Jahre aktiv war, sollte eigentlich schon Schluss sein. Wie das dann immer so ist, so wirklich verabschieden kann sich so eine erfolgreiche Band dann oft doch nicht. Ne? Und vergangenes Jahr gab es dann das mittlerweile 40-jährige Bandjubiläum. Simply Red hört ihr gleich mit Stars. Wir spielen eure Lieblingssongs.
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0: Es ist 5 Uhr und 54. Schönen guten Morgen. Zwischen den USA und dem Iran gibt es wieder militärische Auseinandersetzungen. Ein Vorfall an der Straße von Hormuz sorgt für eine aufgeheizte Stimmung auf beiden Seiten. Wer wem was vorwirft und womit droht, gleich Thema in den Radio 38 Nachrichten um 6.
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0: Der 80er Flashback von Toto. Rosanna, Mega-Hit. Eine Minute vor sechs haben wir's.
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0: Das sieht gleich schon wieder ganz anders aus als gestern. Ne? Heute wieder deutlich mehr Sonne, als wir es gestern hatten, mit bis zu 10 Stunden. So lange ist sie unterwegs. Ein paar Wolken sind auch heute wieder mit dabei, aber es sind harmlose Wolken. Heute bleibt es trocken, aber auch windig bei bis zu 22 Grad. Aktuell sind wir noch bei 14 in Braunschweig am Funkhaus. 13 sind es in Gifhorn an der BBS 2 und 14 auch nochmal in Kremlingen an der Sportanlage. Der Radio 38 Wettertrend zeigt morgen wiederum ganz viele Wolken, wiederum so gut wie keine Sonne, aber trotz der vielen Wolken bleibt es trocken bei 20 Grad und wirklich schön angenehm warm wird es dann wieder am Freitag mit bis zu 26 Grad. Ganz viel Sonne, weiterhin immer wieder begleitet von Wolken, die sich nach wie vor aber zurückhalten und auch kein Wind. Entsprechend trocken bleibt es.
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2: Ich bin Diana Kramer. Nach den jüngsten Attacken auf mehrere Tanker in der Straße von Hormuz hat das US-Militär Ziele im Iran angegriffen. Das teilte das für den Nahen Osten zuständige Regionalkommando des US-Militärs mit. Inzwischen seien die Attacken beendet.
3: Die Spannungen sind verschärft. Die USA schlagen heftig zu. 4 bis 5-mal so schwere Bombenangriffe wie vor 10 Tagen, beschrieb ein US-Regierungsbeamter. Auch die Ölsanktionen gegen den Iran wurden wieder in Kraft gesetzt. Damit soll Teheran für die Angriffe auf Handelsschiffe in der Straße von Hormuz bestraft werden. Eine neue militärische Eskalation droht. Der diplomatische Prozess ist in Stocken geraten. Der Iran wirft den USA vor, gegen das bisher erzielte Rahmenabkommen zu verstoßen und droht mit entschlossenen Gegenmaßnahmen. Tina Eck, USA.
2: Die Staats- und Regierungschefs der NATO-Staaten setzen die Beratungen bei ihrem Gipfel in der Türkei heute fort. Am zweiten und letzten Tag des Treffens in Ankara geht es unter anderem um die Frage der Lastenverteilung zwischen den USA und den übrigen Verbündeten. Daneben geht es auch um die weitere Unterstützung der Ukraine. Die Deutsche Bahn will heute ihr drittes Sofortprogramm vorstellen. Dieses Mal geht es um eine bessere Kundeninformation bei Verspätungen und Gleiswechseln. Die ersten beiden Programme betrafen mehr Sicherheit und Sauberkeit an Bahnhöfen sowie mehr Komfort im Fernverkehr.
4: Das Hauptproblem der Bahn sind sicherlich die häufigen Verspätungen wegen der maroden Infrastruktur. Aber bis die Stellwerke, Weichen, Gleise oder Oberleitungen saniert sind, werden noch rund 10 Jahre vergehen. Die drei Sofortprogramme sollen schneller helfen. Putztrupps säubern Bahnhöfe und Züge, Bordrestaurants werden auf Vordermann gebracht, mehr Sicherheitsleute sind unterwegs. Damit Fahrgäste künftig besser informiert werden, sollen unter anderem die Bahn-App und die Webseite genauso schnell aktualisiert werden wie etwa die Anzeigen an den Bahnhöfen. Es soll außerdem neue digitale Features geben, wie etwa Live-Karten. Ursula Winkler, Berlin.
2: Zum Sport. Argentinien hat im Achtelfinale der Fußball-WM einen 0:2 Rückstand gedreht und nach einem Kraftakt das Viertelfinale erreicht. Gegen Ägypten siegte der Weltmeister am Ende 3:2. Im Viertelfinale trifft Argentinien auf die Schweiz. Die Schweizer haben mit Favorit Kolumbien nach einem Elfmeter-Krimi mit 4:3 aus dem Turnier geworfen.
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0: Momentan alles frei auf den Straßen. Blitzer, die haben wir aber auf der B188 in Krausenburg. Zwischen Dettenrode und Fallersleben auf der Frankfurter Straße. In Fallersleben auf der Herzogin-Clara-Straße. Dann in Wolfenbüttel auf der Adersheimer Straße. In Lebenstedt auf der Peiner Straße. In Engerode auf der Nord-Süd-Straße. Und in Othfriesen auf der Lutherschen Straße. Habt ihr noch was gesehen? 0800 eine 6 und dreimal die 38. Geht auch als WhatsApp-Text oder Sprachnachricht. Vielen Dank.
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0: Schöner Tag heute, durchaus viel Sonne mit bis zu 10 Stunden und ganz schöne Schönwetterwolken, es bleibt trocken. Also durchaus wieder ein Tag zum Aufatmen und zum Genießen. Dazu eure Lieblingssongs gleich mit Olivia Rodrigo und Drop Dead, schöne Nummer. Direkt nach Orange Blue und But I Do. Ich bin Stefan, euch einen schönen Mittwoch.
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0: 6 Uhr und 11 haben wir es genießt, den Mittwochmorgen mit Radio 38 und euren Lieblingssongs. Schöne Nummer von Olivia Rodrigo, Drop Dead. Gleich für euch Bruce Springsteen und Hungry Heart. Vorher klären wir noch die Frage von Jaroslav aus Peine. Der fragt uns nämlich, woher das Wort Lulatsch kommt. Keine Ahnung, wie er auf diese Frage kommt, aber die Antwort, die hat, wie immer, Kollege Carsten.
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2: Ein langer Lulatsch, das ist im Volksmund ein hochgewachsener, hagerer, oft auch unbeholfen schlaksig wirkender Kerl. Gleichzeitig wird der Ausdruck für große oder dünne Gegenstände oder Bauwerke wie den Berliner Funkturm benutzt. Entstanden ist das Wort vermutlich im Hebräischen. Der Lulav, also der Palmzweig, ist der längste, alles überragende Bestandteil eines rituellen Feststraußes beim Jüdischen. Ja, vom Lulav zum Lulatsch ist es nur ein kleiner Sprung. Ebenso wahrscheinlich ist, dass der Begriff sich vom seit dem 17. Jahrhundert bekannten Begriff Latschen, nachlässig für Laufen, ableitet. Also der fast schon typischen schlurfenden Gangart, die großgewachsene Menschen mit wenig Körperspannung oft so an sich haben. Habt ihr auch eine Frage an unsere Wissen2Go-Redaktion? Schreibt uns eine Mail an redaktion@radio38.de.

Larsen und Lush live um 6 Uhr und gleich 19 am Mittwochmorgen. Hier ist Radio 38. Kurzer Blick aufs Wetter und wir sehen schon viel mehr Sonne als gestern. Ein paar Wolken noch mit dabei, aber grundsätzlich setzt sich heute die Sonne durch. Es wird zwar weiterhin windig, ähnlich wie gestern, aber eben nicht mehr regnerisch. Es bleibt trocken bei bis zu 22 Grad. Auf den Straßen momentan alles frei. Habt ihr aber was gesehen? 0800 16 und 3x die 38. Geht auch als WhatsApp-Text oder Sprachnachricht. Euch eine gute und sichere Fahrt.

0: Es ist 7:05. Das ist Radio 38 am Mittwochmorgen. Und gute Nachricht für Gifhorn. Der Landkreis erhält Fördergelder für nachhaltiges Wassermanagement. Über welche Summe sich der Landkreis freuen darf und welches Ziel mit einem aktuell laufenden Projekt verfolgt wird, das hört ihr gleich 6:30.
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0: ist gleich 6:30.
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0: Heute sieht es gleich wieder ein bisschen freundlicher aus im Vergleich zu gestern. Aktuell sind wir bei 14 Grad in Braunschweig an der Volkswagenhalle, auch in Salzgitter-Wartenstedt an der Heinrich-Alberts-Schule. Und 13 Grad sind es in Bad Harzburg an der Grundschule. Bis zu 22 Grad werden es heute noch und wir sehen es ja jetzt schon, deutlich mehr Sonne, als wir es gestern hatten. Gestern hatten wir so gut wie keine, heute umso mehr. Bis zu 10 Stunden bleibt es ja auch. Aber auch heute wird es wieder relativ windig, anders als gestern, aber trocken. Und der Radio 38 Wettertrend zeigt, wir sollten die Sonne heute auch nutzen und genießen, denn morgen haben wir schon so gut wie keine Sonne mehr. Ganz viele Wolken, die wieder den Himmel bedecken, aber dennoch bleibt es trocken bei bis zu 20 Grad. Der Freitag, dann wieder ein sonniger Tag. Und es ist genau der richtige Aufwind für das Wochenende dann, wo es auch sehr sonnig wird. Freitag dann bis zu 26 Grad, viel Sonne, nur recht wenig Wolken, es bleibt trocken.
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2: Ich bin Paula Bayer. Einen schönen guten Morgen. Bei einem schweren Unfall in Hildesheim sind am Abend zwei Menschen ums Leben gekommen. Drei weitere Personen wurden schwer verletzt. Gegen 22.10 Uhr war ein mit fünf Personen besetzter Wagen auf der B6 in Richtung Steuerwalder Straße unterwegs. In einer Linkskurve kam der Wagen aus bislang ungeklärter Ursache nach rechts von der Fahrbahn ab und überschlug sich, teilte die Polizei mit. Für den 33-jährigen Fahrer und einen 46-jährigen Mitfahrer, der aus dem Auto geschleudert wurde, kam jede Hilfe zu spät. Die drei weiteren Insassen, ein 41-jähriger Mann und zwei 14- und 15-jährige Jugendliche, wurden schwer verletzt. Lebensgefahr besteht laut Polizei nicht. Die B6 war während der Bergungsarbeiten gesperrt. Die Ermittlungen dauern an. Schneller Ermittlungserfolg der Polizei. Nach einem Raubüberfall auf einen 86-jährigen Senioren in Salzgitter hat die Polizei jetzt drei Tatverdächtige in Braunschweig festgenommen. Sarah Schild aus der Radio 38 Aktuell Redaktion mit den Einzelheiten.
3: In der Nacht zu Samstag stürmten drei maskierte Männer in die Wohnung des Seniors. Unter Gewalt zwangen sie ihn, Wertgegenstände rauszugeben. Die Täter erbeuteten unter anderem die Geldbörse und flüchteten dann. Die Polizei begann sofort mit der Fahndung. Einen entscheidenden Hinweis gab es dann kurz darauf aus Braunschweig. Ein Mitarbeiter eines Sicherheitsunternehmens bemerkte, wie mehrere Personen an einem Geldautomaten standen und sich auffällig verhielten. Fahndungskräfte entdeckten kurz darauf einen auffälligen Wagen und kontrollierten ihn. Bei der Durchsuchung fanden sie mehrere Beweismittel, die im Zusammenhang mit dem Raub stehen könnten. Die Tatverdächtigen im Alter von 23 und 25 Jahren wurden vorläufig festgenommen. Es wurden Haftbefehle erlassen.
2: Der Landkreis Gifhorn erhält Fördergelder für nachhaltiges Wassermanagement. Das Projekt InnoNetz Wasser, Innovationsnetzwerk Wasser, erhält rund 160.000 Euro aus Mitteln des Europäischen Fonds für regionale Entwicklung. Das teilte das Amt für regionale Landesentwicklung Braunschweig mit. Ziel des Projekts ist es, demnach innovative Maßnahmen zu entwickeln, um Wasserressourcen zu schützen und nachhaltig zu nutzen. Bürger sollen so besser vor Folgen des Klimawandels geschützt werden. Durch die Förderung sind 40% der Gesamtausgaben gedeckt. 2023 hat sich das Forum Wasser im Kreis Gifhorn gegründet, aus dem seitdem viele Projekte hervorgegangen sind. Im Projekt InnoNetz Wasser sollen diese Ansätze weiterentwickelt werden.
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0: Momentan noch alles frei auf den Straßen, aber wir haben Blitzer auf der B188 in Krausenburg. Zwischen Detmarode und Fallersleben stehen sie auf der Frankfurter Straße. Dann in Fallersleben auf der Herzogin-Clara-Straße. In Wolfenbüttel auf der Adersheimer Straße. Dann in Salzgitter-Lebenstedt auf der Peiner Straße. In Engerode auf der Nord-Süd-Straße. Dann in Othfresen auf der Lutherschen Straße. Und habt ihr jetzt auch noch was gesehen? Weitere Blitzer, Staus oder irgendwas anderes Wichtiges für den Verkehr, ruft doch gerne durch. Oder schickt uns eine WhatsApp-Text oder Sprachnachricht an die 0800 16 und 3 mal die 38. Vielen Dank und euch eine gute Fahrt.
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0: Um 7:04, das ist der Mittwochmorgen. Kommt gut aus den Federn und auf dem Weg ins Bad. Beim Zähneputzen begleiten wir euch. Eure Lieblingssongs mit dabei: Jamiroquai und Cosmic Girl. Hört ihr gleich nach Licky Lee und Lucky Again. Ich bin Stefan. Schönen guten Morgen.
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Einen entspannten Start euch in den Mittwochmorgen. 6 Uhr und 41 haben wir es, eure Lieblingssongs. Die gibt's bei uns, alle Farben, und Baby Goodbye hört ihr gleich. Heute ist tatsächlich mal ein spielfreier Tag.

0: in den Sommerferien. Da wird auch niemandem langweilig. Also wenn ihr noch auf der Suche nach schönen Aktionen seid, mit denen ihr eure Kinder beschäftigen könnt, ja, dann schaut gerne mal auf unsere Website vorbei, radio38.de. Da haben wir dann nach Regionen sortiert einige Angebote zusammengestellt.
1: Wer?

Mary J. Blige zusammen mit U2 und One. 6:49 Uhr haben wir es, 7:11 Uhr. Wir spielen eure Lieblingssongs. Auf geht's in den Mittwoch. Hier ist Radio 38 mit Ray Dalton. All We Got.

0: 6:53 Uhr ist es. Hier ist Radio 38. Schönen Mittwoch euch. Zwischen den USA und dem Iran gibt es ja immer wieder und auch jetzt wieder militärische Auseinandersetzungen. Ein Vorfall an der Straße von Hormus sorgt für eine aufgeheizte Stimmung auf beiden Seiten. Wer wem was vorwirft und womit auch droht, gleich Thema in den Radio 38 Nachrichten um 7.
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0: Der artige Flashback mit Erasure. A Little Respect um eine Minute vor sieben. Habt einen schönen Mittwoch.
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0: 14 Grad sind es momentan in Wolfsburg an der Städtischen Galerie, auch in Peine am Stadttheater und 14 Grad auch in Isenbüttel am Tankumsee. Und da heute den Tag zu verbringen, ist gar nicht mal so die schlechteste Idee. Die Sonne, die lässt es zu. Viel Sonne heute mit bis zu 22 Grad, allerdings auch ein bisschen windig. Und ein paar Wolken sind mit dabei, aber anders als gestern halten die sich heute zurück. Es bleibt trocken. Der Radio 38 Wettertrend zeigt, wir sollten den Tag heute mit der Sonne auch nutzen, denn morgen haben wir wieder ganz viele Wolken und kaum Sonne mit dabei. 20 Grad werden es, dafür aber auch nicht mehr so windig. Der Freitag, dafür dann aber wieder ein Aufwärtstrend, der auch das Wochenende einleitet mit gutem Wetter. Viel Sonne den gesamten Tag über, bis zu 26 Grad und nur ganz wenig Wolken. Weiterhin bleibt es dann trocken.
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2: Ich bin Diana Kramer. Die Staats- und Regierungschefs der NATO-Staaten setzen heute ihren Gipfel in der Türkei fort. Am zweiten und letzten Tag geht es unter anderem um die Frage der Lastenverteilung in der Allianz zwischen den USA und den übrigen Verbündeten. Auch der Ukraine-Krieg steht auf der Tagesordnung.
3: Die Ukraine kann auf mehr Militärhilfe hoffen. Über einen Zeitraum von 2 Jahren soll es 140 Milliarden Euro für militärische Unterstützung und Ausbildung geben. Das müssen die Gipfelteilnehmer nun noch final festzurren. US-Präsident Trump hat schon zu Beginn des Gipfels erneut die europäischen Partner kritisiert. Er wirft ihnen mangelnde Unterstützung im Irankrieg vor. Aus Ankara Miriam Schmidt.
2: Bedrohungen, Angriffe und Schläge. In den ersten 5 Monaten dieses Jahres sind mehr als 6.300 Beschäftigte der Bahn und Beamte der Bundespolizei Opfer von Straftaten geworden. Das teilte das Bundesinnenministerium auf eine Anfrage des linken Abgeordneten Dietmar Bartsch mit. In den meisten Fällen ging es um Körperverletzung und Bedrohungen. Bartsch befürchtet einen neuen Negativrekord für dieses Jahr und fordert mehr Maßnahmen zum Schutz des Bahnpersonals. Im Nahen Osten wächst die Gefahr einer erneuten militärischen Eskalation. Nach Attacken auf mehrere Tanker in der Straße von Hormuz hat das US-Militär Ziele im Iran angegriffen. Teheran solle einen hohen Preis für Attacken auf Handelsschiffe mit zivilen Besatzungen zahlen, heißt es. Washington macht für die Angriffe den Iran verantwortlich. Zum Sport. Argentinien steht im Viertelfinale der Fußball-WM. Die Weltmeister drehten gegen Ägypten einen 0:2 Rückstand und gewannen am Ende 3:2.
4: Gut 70 Minuten läuft alles für Ägypten. Ibrahim macht nach 15 Minuten das 1:0. Kurz danach hält Torwart Schubir einen schwach geschossenen Foul-Elfmeter von Messi. Und nach Sikos 2:0 in Minute 67 riecht es in Atlanta nach Sensation. Aber Romeros Anschlusstreffer in der 79. Minute weckt den Weltmeister. Messi macht 5 Minuten später den Ausgleich, sein 21. WM-Treffer. Und in der 2. Minute der Nachspielzeit köpft Enzo Fernandez den Titelverteidiger ins Viertelfinale. Thomas Thonfeld, Sportredaktion.
2: Im Viertelfinale trifft Argentinien auf die Schweiz. Die Schweizer hatten mit Favorit Kolumbien nach einem Elfmeter-Krimi mit 4:3 aus dem Turnier geworfen.
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0: Momentan ist alles frei auf den Straßen. Wir haben aber Blitzer auf der B188 in Krausenburg. Dann zwischen Detmarode und Fallersleben auf der Frankfurter Straße. In Fallersleben stehen sie auf der Herzogin-Clara-Straße. In Wolfenbüttel auf der Adersheimer Straße. Dann in Lebenstedt auf der Peiner Straße. In Engerode auf der Nord-Süd-Straße. Und in Othfriesen auf der Lutherschen Straße. Und habt ihr auch noch was gesehen? Blitzer oder Staus? Dann immer her damit. Gerne durchklingeln oder WhatsApp, Text oder auch Sprachnachricht an die 0800, dann eine 6 und 3 mal die 38. Vielen Dank.
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0: Um 7:03, das ist der Mittwochmorgen mit Stefan. In wie vielen WhatsApp-Gruppen seid ihr momentan? Also jeder, der mit WhatsApp unterwegs ist, der hat auch ganz sicher mindestens eine Handvoll Gruppen, in denen er oder sie halt eben dabei ist. Zum einen vielleicht eine Familiengruppe, ja, zum anderen aber eben auch irgendwelche Gruppen, in denen vielleicht irgendwas organisiert werden muss oder so. Und da landet man ganz schnell auch mal mit Menschen in einer Gruppe, die man jetzt sonst persönlich nicht unbedingt kennt. Aber man hat von jedem von ihnen die Nummer und die von einem ja auch. Also anders geht das bei WhatsApp ja nicht. Und genau das soll sich nun ändern. Wie schaffen wir es in Zukunft, bei WhatsApp dabei zu sein, ohne jedem die Telefonnummer offenbaren zu müssen? Das hört ihr gleich.
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0: The Bowser und Magnetic. 7 Uhr und 10 haben wir es. Das sind eure Lieblingssongs. Hier ist Radio 38. Einen schönen guten Morgen. Ja, wer bisher den Messenger-Dienst WhatsApp genutzt hat, ja, der musste dafür ja immer seine private Handynummer auch preisgeben. Egal in welcher Gruppe wir da unterwegs sind. Jeder sieht unsere Nummer und wir sehen auch die Nummer von jedem, der in dieser Gruppe mit unterwegs ist. Anders geht es ja bei WhatsApp nicht. Beziehungsweise mittlerweile müssen wir sagen, anders ging es bisher nicht. Mittlerweile gibt es einen Weg, nicht jedem seine Telefonnummer zeigen zu müssen. Das ist eine neue Funktion des Dienstleisters. Seit Ende Juni kann man sich nämlich einen Benutzernamen geben. Und Marie aus unserem Radio 38 Team, was genau kann man sich darunter denn vorstellen?
1: Wie auch auf anderen Social-Media-Plattformen haben Nutzer des Messenger-Dienstes nun die Möglichkeit, sich einen eigenen und individuellen Namen zu geben. Ist dieser eingestellt, wird die eigene Nummer künftig weder bei Anrufen noch in Gruppenchats angezeigt und man kann über diesen auch im Chatprogramm gesucht werden. Deshalb sollte der eigene Benutzername auch so eindeutig wie möglich sein, sagt Malte Kirchner, Redakteur bei Heise Online.
2: Da gibt es ein paar Vorgaben von WhatsApp. Da ist zum Beispiel, dass man nur 3 bis 35 Zeichen hat, dass es nur Kleinbuchstaben möglich sind, Zahlen, Punkte und Unterstriche. Und der Name darf jetzt nicht wie eine Domain klingen. Und was auch ganz wichtig ist, es sind keine Umlaute möglich. Also die muss man dann umschreiben, wenn man jetzt Ü oder so hat. Ansonsten hat man da freie Wahl.
1: Bisher ist der Benutzername noch kein Muss. Für die Anmeldung in der App bleibt auch die Telefonnummer weiterhin Pflicht. Also ganz ohne geht's dann doch nicht.
0: Alles klar, ja. Was genau bringt denn das jetzt für uns Nutzer?
1: In erster Linie soll damit der Datenschutz erhöht werden. Schließlich ist gerade die eigene Telefonnummer eng mit dem Privatleben verknüpft.
2: Ja, es geht vor allem darum zu vermeiden, dass man halt dann Spam-Nachrichten ausgesetzt ist oder dass halt unerwünschte Kontaktversuche stattfinden. Da soll dann halt durch dieses Verbergen der Telefonnummer da vorgebeugt werden. Mit den Benutzernamen folgen Sie dem Beispiel von anderen Messengern. Da gibt es das ja schon lange, dass man dort statt der Telefonnummer auch einen Benutzernamen nehmen kann. Der Grund ist, dass mit einer Telefonnummer, wenn die bekannt wird, kann man ja viel mehr anfangen, als nur jemanden bei WhatsApp finden. Und ein Benutzername ist natürlich dann leichter änderbar und dadurch ist dann ein höherer Datenschutz gewährleistet.
1: Wer eine neue Kontaktanfrage schicken will, muss deshalb den vollständigen Benutzernamen der Person kennen. Denn es soll kein öffentliches Verzeichnis oder Namensvorschläge für die Suchleiste geben. Außerdem hat man nun auch die Möglichkeit, einen sogenannten Username Key, also einen Benutzernamenschlüssel, zu aktivieren. So brauchen Nutzer einen festgelegten Zahlencode, um überhaupt eine Nachricht schicken zu können.
0: Dankeschön, Marie. Beim Messenger-Dienst WhatsApp ist die unbewusste Weitergabe der eigenen Telefonnummer jetzt Geschichte, nämlich mit der neuen Benutzernamenfunktion soll das ab jetzt soll es unbekannte Kontakte eben nicht mehr angezeigt werden. Wer einen Nutzernamen verwenden will, der muss ihn allerdings auch wirklich selbst in den Einstellungen festlegen.

0: 7 Uhr und 18 ist es. Habt einen schönen Mittwochmorgen mit Radio 38. The Beloved ist das mit Sweet Harmony. Sehr harmonisch wird es heute auch wettertechnisch. Ja, viel Sonne bekommen wir heute. Deutlich mehr als gestern. Auch ein paar Wolken sind wieder mit dabei, aber die halten sich zurück. Heute also kein Regen und es wird aber windig bei Werten bis zu 22 Grad. Auf den Straßen momentan alles frei. Habt ihr aber was gesehen? Gerne durchklingeln oder WhatsApp, Text oder Sprachnachricht schicken an die 0800 16 und 3 mal die 38. Vielen Dank und gute Fahrt.
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2: Ali Neumann, Philbo Riva und Crookie Gang. Okay Blue.

0: aus Diss und Flashback. 7 Uhr und 24 haben wir, 6 Minuten vor 7:30. Und das war gestern auch eine Verkehrsmeldung bei uns. Ihr erinnert euch, der Großbrand in Goslar Bassgeige. Was da genau los war, gleich Thema in den Regionalnachrichten um 7:30.
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0: Eine Minute vor 7:30 ist es. Einen schönen Mittwochmorgen euch.
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0: 15 Grad haben wir aktuell in Braunschweig am Prinzenpark, 15 auch in Wolfenbüttel am Lessinghausen, 14 sind es aktuell in Velpke am Rathaus. Bis auf 22 Grad geht es heute noch hoch, es ist wieder ein bisschen windig, ähnlich wie gestern, aber anders als gestern haben wir heute deutlich weniger Wolken und umso mehr Sonne, das sehen wir ja auch jetzt schon, ein angenehmer Tag wird das heute. Und der Radio 38 Wettertrend sagt schon mal vorweg, der Freitag wird ziemlich ähnlich wie heute, dann sogar bis zu 26 Grad. Morgen allerdings ein kleines Zwischentief, nenne ich es mal. Da haben wir nämlich ganz viele Wolken mit dabei, auch nur 20 Grad. Dann aber zwar nicht mehr ganz so windig, aber weiterhin auch eben trocken. Und das ist doch auch schon mal schön.
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2: Ich bin Paula Bayer. Einen schönen guten Morgen. Über 300 Einsatzkräfte kämpften seit dem Mittag gegen einen Großbrand im Goslarer Gewerbegebiet Bastgeige. Eine Lager- und Produktionshalle ist komplett ausgebrannt. Die Flammen griffen von im Außenbereich gelagerten Kunststoffpaletten schnell auf das Gebäude über. Auch in großen Mengen gelagertes Kunststoffgranulat fing Feuer. Das machte ein Löschen im Gebäude nahezu unmöglich, so die Feuerwehr. Der Brand wurde von außen und über mehrere Drehleitern bekämpft. Das Übergreifen auf benachbarte Firmen konnte verhindert werden. Wegen einer riesigen, weit sichtbaren Rauchwolke wurden angrenzende Betriebe vorsorglich evakuiert. Am Nachmittag wurde diese Evakuierung von der Stadt aufgehoben. Eine Gefahr für die Bevölkerung bestand laut Luftmessungen nicht. Das Betriebsgelände bleibt weiträumig gesperrt. Die Polizei ermittelt zur Brandursache. Gefährliche Körperverletzung in Weihausen. Ein 36-Jähriger war nach bisherigem Ermittlungsstand am Montagabend gegen 20 Uhr draußen auf seinem Grundstück an der Wolfsburger Straße. Laut Polizei kam plötzlich ein weiterer Mann hinzu. Sarah Schild aus der Radio 38 Aktuell Redaktion. Der Unbekannte wurde aggressiv.
3: Ja genau, als der Eigentümer den Mann ansprach, habe dieser den 36-Jährigen plötzlich angegriffen. Der Unbekannte soll dabei auch mit einem gefährlichen Gegenstand zugeschlagen haben. Der Attackierte wurde verletzt, konnte sich aber in einem günstigen Moment weiteren Angriffen entziehen. Der Täter flüchtete mit einem Auto. Der 36-Jährige und sein inzwischen hinzugekommener Vater fuhren mit einem eigenen Auto hinterher. Die zwischenzeitlich informierte Polizei traf den Tatverdächtigen in seiner Wohnung an und nahm ihn fest. Er war betrunken und wurde zur Polizeiinspektion Gifhorn gebracht. Die Hintergründe der Tat werden nun ermittelt.
2: Unternehmen in Wolfenbüttel wollen weitere qualifizierte Fachkräfte hinzugewinnen. Die Stadt unterstützt sie dabei nun mit einer Standortkampagne. Unter dem Motto WF hat was unterstützt die Wirtschaftsförderung nun gezielt lokale Betriebe in Stadt und Landkreis, heißt es aus dem Rathaus. Arbeitgeber können sich und die Region als attraktiven Lebensmittelpunkt und starken Wirtschaftsstandort präsentieren. So sollen etwa die hohe Lebensqualität und die kurzen Wege sichtbar werden. Die Unternehmen werden auf den Online-Kanälen vorgestellt und erreichen so auch überregionale Zielgruppen. Fachkräfte können sich direkt über ein integriertes Jobportal bewerben.
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0: Die Straßen sind frei, aber wir haben Blitzer auf der B188 in Krausenburg, zwischen Detmarode und Fallersleben auf der Frankfurter Straße, dann in Fallersleben auf der Herzogin-Clara-Straße, in Wolfenbüttel auf der Adersheimer Straße und der Kampe-Straße. In Salzgitter-Lebenstedt stehen sie auf der Peiner Straße, dann in Engerode auf der Nord-Süd-Straße und in Othfriesen auf der Lutherschen Straße. Habt ihr auch noch was gesehen? Blitzer oder Staus? Dann gerne her damit. Einfach durchrufen oder WhatsApp, Text oder auch Sprachnachricht schicken an die 0800, dann eine 6 und dreimal die 38. Vielen Dank.
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0: Um 7:58 mit Stefan. Aus Hamburg kommt sie und startet zurzeit richtig durch. Luisa. Ihr Debütalbum hat sie im April, also gerade erst neulich, herausgebracht. Und daraus jetzt ihre erste Auskopplung, Summer in the Woods. Passend eben zum Sommer, den wir hier haben. Wir spielen eure Lieblingssongs. Schönen guten Morgen.
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Ricky Martin und She Bangs, wunderschöner Sommerhit hier bei Radio 38 um 7 Uhr und gleich 42. Euch einen schönen Start in den Mittwoch. Wie kam Shabuzi eigentlich zu seinem Künstlernamen Shabuzi? Eigentlich heißt er ja Collins Obinna Chibueze. Und genau da geht's auch schon los. Ich weiß gar nicht mal genau, ob Chibueze komplett richtig ausgesprochen ist. Wird sicherlich noch ein bisschen anders ausgesprochen, aber das gleiche Problem hatte auch sein Football-Coach in seiner Highschool-Zeit in Virginia. Der hat das auch nicht so richtig hinbekommen und hat das irgendwie immer falsch ausgesprochen. Und so entstand dann sein Spitzname Shabuzi. Und als Künstler hat

7.47 Uhr haben wir es, hier ist Radio 38 am Mittwoch. Die Fußball-WM in den USA, Kanada und Mexiko geht in eine ganz entscheidende Phase und am Abend gab es auch wieder zwei absolut hochkarätige Spiele. Argentinien musste gegen Ägypten ran und das Spiel hatte es absolut in sich. Und außerdem musste sich die Schweiz mit Kolumbien messen, wie die Spiele ausgegangen sind und wie es weitergeht. Gleich um 10 nach 8 in der Analyse von unserem WM-Reporter Till Uhlig. Schönen guten Morgen.

0: 7.54 Uhr, das ist der Mittwochmorgen mit Radio 38 und euren Lieblingssongs Daft Punk und Get Lucky. In der Türkei treffen sich heute die NATO-Staatenregierungschefs zu ihrem zweiten und zugleich auch letzten Sitzungstag. Unter anderem geht es wieder einmal um eine gerechte Verteilung der Lasten zwischen den USA und dem Rest. Und auch der Ukraine-Krieg steht auf der Agenda. Was da konkret auf den Tisch kommt, das hört ihr gleich in den Radio 38 Nachrichten um 8.
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0: Cyndi Lauper und Schiebab. Es ist eine Minute vor acht.
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0: 15 Grad momentan in Salzgitter-Ringelheim am Schloss, auch in Schöningen an der Jugendherberge. Und 16 sind es aktuell in Gamsen am Dorfgemeinschaftshaus. Heute sehen wir wieder deutlich mehr Sonne als noch gestern. Und weniger Wolken entsprechend auch. Bis zu 22 Grad werden es noch im Laufe des Tages, aber es bleibt auch windig. Anders als gestern aber heute trocken. Und der Radio 38 Wettertrend zeigt Freitag so ziemlich das gleiche Wetter nochmal, dann sogar mit bis zu 26 Grad und auch nicht mehr so windig. Morgen dafür aber so ein kleines Zwischentief, da haben wir ganz viele Wolken, kaum noch Sonne. Es bleibt aber weiterhin trocken, dann aber bei gerade mal 20 Grad.
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2: Ich bin Diana Kramer. Für die NATO steht heute die zweite große Bewährungsprobe seit dem Amtsantritt von US-Präsident Donald Trump an. Beim Gipfeltreffen in Ankara müssen Deutschland und die anderen europäischen Alliierten Trump davon überzeugen, dass die NATO für die USA immer noch ein wertvolles Bündnis ist. Trump hatte daran in den vergangenen Monaten immer wieder Zweifel geäußert. Er warf Großbritannien, Italien, Deutschland und Frankreich auch in der Türkei erneut vor, sie hätten die USA im Irankrieg hängen lassen. Dort stehen die Zeichen aktuell erneut auf Eskalation. Nach den jüngsten Attacken auf mehrere Tanker in der Straße von Hormuz hat das US-Militär erneut Ziele im Iran angegriffen.
3: Die Spannungen sind verschärft. Die USA schlagen heftig zu. 4 bis 5-mal so schwere Bombenangriffe wie vor 10 Tagen, beschrieb ein US-Regierungsbeamter. Auch die Ölsanktionen gegen den Iran wurden wieder in Kraft gesetzt. Damit soll Teheran für die Angriffe auf Handelsschiffe in der Straße von Hormuz bestraft werden. Eine neue militärische Eskalation droht. Der diplomatische Prozess ist in Stocken geraten. Der Iran wirft den USA vor, gegen das bisher erzielte Rahmenabkommen zu verstoßen und droht mit entschlossenen Gegenmaßnahmen. Tina Eck, USA.
2: Die Deutsche Bahn will heute ein neues Sofortprogramm für bessere Kundenkommunikation vorstellen. Es ist das letzte von insgesamt 3 Maßnahmenpaketen und setzt vor allem auf einen stärkeren Einsatz von künstlicher Intelligenz. Pünktlicher werden die Züge durch die Programme allerdings nicht.
4: Immer wieder gibt es Beschwerden, dass Gleiswechsel oder Verspätungen nicht rechtzeitig mitgeteilt werden. Da will die Bahn jetzt besser werden, vor allem mit Hilfe von künstlicher Intelligenz. KI sei insbesondere bei den Verspätungsprognosen verlässlicher, so Konzernchefin Palla. Derzeit passiert es häufig, dass die sich während der Fahrt immer wieder ändern und am Ende niemand genau weiß, wann der Zug denn nun ankommt und ob die Anschlussverbindung erreicht wird. Auch sollen Kunden schneller und präziser über Abweichungen vom Fahrplan informiert werden. Katrin Müller, Nachrichtenredaktion.
2: Zum Fußball. Argentinien hat im Achtelfinale der Fußball-WM einen 0:2 Rückstand gedreht und nach einem Kraftakt das Viertelfinale erreicht. Gegen Ägypten siegte der Weltmeister am Ende 3:2. Im Viertelfinale trifft Argentinien auf die Schweiz. Die Schweizer haben mit Favorit Kolumbien nach einem Elfmeter-Krimi mit 4:3 aus dem Turnier geworfen.
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0: Die Straßen sind frei, aber Blitzer haben wir. Auf der B188 in Krausenburg. Zwischen Detmerode und Fallersleben stehen sie auf der Frankfurter Straße. Dann in Fallersleben auf der Herzogin-Clara-Straße. In Wolfenbüttel auf der Adersheimer Straße und der Kampelstraße. In Salzgitter-Lebenstedt auf der Peiner Straße. Dann stehen sie in Salzgitter-Engerode auf der Nord-Süd-Straße und in Ottfriesen auf der Lutherschen Straße. Und habt ihr auch noch was gesehen? Blitzer oder Staus? Dann gerne her damit. Einfach durchrufen oder WhatsApp, Text oder auch Sprachnachricht schicken. Die Nummer am 0800, dann 16 und 3x die 38. Vielen Dank.
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0: Um 8:04 mit Stefan. Die aktuell laufende Fußball-WM in den USA, Kanada und Mexiko geht in eine ganz heiße, entscheidende Phase. Wer schafft es bis ins Viertelfinale? Diese Frage ist nun endgültig geklärt. Die Spiele dazu, die haben stattgefunden. Und am Abend und in der Nacht gab es die 2 letzten wichtigen Entscheidungen. Argentinien, Ägypten, die Schweiz und Kolumbien. Die 4 waren noch dabei. Von denen sind nur 2 Teams ist weitergekommen, wer und auch wie. Gleich Thema in der WM-Analyse mit unserem WM-Reporter Till Ulich.
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0: Almost Monday und No More Regrets. 8 Uhr und gleich 11 haben wir es. Schönen Mittwoch heute.
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0: Heute ist spielfrei bei der Fußball-Weltmeisterschaft in den USA, Kanada und Mexiko, damit die Spieler sich mal regenerieren können. Ja, denn der nächste Meilenstein ist erreicht in diesem Turnier. Das Viertelfinale steht am Abend bzw. in der Nacht. Da standen ja die letzten beiden Achtelfinalpartien auf dem Programm. Und WM-Reporter Till Ulich, die waren auch wirklich beide mächtig spannend, ne?
2: Ja, das war wirklich nichts für schwache Nerven. Ja. Da waren zunächst die Argentinier, die hatten es mit Ägypten zu tun und lagen bis 11 Minuten vor Schluss der regulären Spielzeit mit 0:2 in Rückstand um das Spiel. Unter anderem durch den ewigen Lionel Messi, der durch Vorlage und Tor glänzte, doch noch zu drehen, gewannen am Ende hauchdünn mit 3:2. Dann die Schweiz gegen Kolumbien. Keine Tore über 120 Minuten. Es ging ins Elfmeterschießen und weil Gregor Kobel von Borussia Dortmund hielt, gewannen die Schweizer am Ende mit 4:3. Beide Teams übrigens, die Argentinier und die Schweizer, die spielen jetzt im Viertelfinale gegeneinander.
0: Ja, Stichwort Viertelfinale. Wer spielt denn da jetzt gegen wen und wer ist da der Favorit?
2: Ja, da heißt's ab morgen jetzt ein Viertelfinale pro Tag. Für mich der Top-Favorit, die Franzosen, morgen Abend um 22 Uhr gegen ein allerdings richtig starkes Marokko. Also das wird definitiv kein Selbstgänger. Am Freitag dann die Spanier, die man ganz sicher auch auf dem Zettel haben muss, gegen Belgien. Am Samstag Norwegen mit Superstar Erling Haaland. Auch die ganz sicher nicht chancenlos gegen Mitfavorit England und Harry Kane. Das wird ein heißes Duell. Tja, und die Argentinier und die Schweizer, die hat ja gerade schon genannt, die sind dann am Sonntag dran.
0: Dankeschön, Till. Die Viertelfinals der WM 2026. Morgen Abend um 22 Uhr geht es dann in Boston mit Frankreich gegen Marokko los.
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Madonna und Open Your Heart. 8 Uhr und gleich 17 haben wir es am Mittwochmorgen. Wir spielen eure Lieblingssongs gleich für euch. One Republic und Need Your Love. Vorher schauen wir kurz mal aufs Wetter. Heute deutlich mehr Sonne als gestern. Wieder ein paar Wolken mit dabei, aber deutlich harmloser als gestern. Es bleibt heute trocken, aber eben auch windig bei bis zu 22 Grad. Und wir hatten es neulich schon diese Woche, jetzt nochmal in Röttgesbüttel, einen Wasserrohrbruch auf der Dorfstraße zwischen B4, Hauptstraße und am Bahnhof. Alle Fahrstreifen sind momentan gesperrt. Ansonsten aber ist soweit alles frei. Habt ihr noch was gesehen, dann ruft gerne durch oder schickt eine WhatsApp-Text oder Sprachnachricht an die 0800 16 und 3 mal die 38. Vielen Dank und euch eine gute und sichere Fahrt.

0: 8:24 Uhr. Es ist gute Nachricht für Gifhorn. Der Landkreis erhält Fördergelder für nachhaltiges Wassermanagement. Über welche Summe sich der Landkreis dabei freuen darf und welches Ziel mit einem aktuell laufenden Projekt verfolgt wird, das hört ihr gleich um 8:30 Uhr in den Regionalnachrichten.
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0: Fußballfans in der Region können sich auf ein echtes Highlight freuen. Der Zweitligist Eintracht Braunschweig kommt am Freitag, den 10. Juli, nach Rote Mühle. Um 18 Uhr trifft die Eintracht auf den FC Schwülper auf der Sportanlage am Sukam. Das Testspiel, das wurde kurzfristig organisiert und gilt als sportlicher Höhepunkt vor dem Prosatech Cup, der vom 12. bis 19. Juli in Rote Mühle ausgetragen wird. Tickets für Eintracht Braunschweig gegen den FC Schwülper gibt's nun im Vorverkauf für 10 Euro, ermäßigt 7 Euro. 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
1: Eine Minute vor 8:30.
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1: Aktuell sind wir noch bei 16 Grad in Braunschweig an der Stadthalle. 14 sind es in Goslar am Mönchehaus und 14 auch in Königslutter am Kaiserdom. Es wird heute wieder ein sehr sonniger Tag, das sehen wir jetzt schon. Es fühlt sich jetzt schon ganz anders an als noch vor 24 Stunden. Ja, heute deutlich weniger Wolken, aber auch ein paar sind mit dabei, aber die halten sich zurück. Heute also bleibt es trocken, aber auch weiterhin windig mit bis zu 22 Grad. Und der Radio 38 Wettertrend zeigt morgen kleines Zwischentief, wieder viele Wolken, kaum Sonne mit dabei. Weiterhin bleibt es aber trocken bei um die 20 Grad maximal. Und am Freitag dann wirklich wieder ein angenehmer, warmer Tag, viel Sonne, bis zu 26 Grad, aber auch ein paar Wolken dabei. Aber da sind auch wiederum harmlose Wolken, die halten sich zurück. Es bleibt trocken.
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3: Ich bin Paula Bayer. Einen schönen guten Morgen. Bei einem schweren Unfall in Hildesheim sind am Abend zwei Menschen ums Leben gekommen. Drei weitere Personen wurden schwer verletzt. Gegen 22.10 Uhr war ein mit 5 Personen besetzter Wagen auf der B6 in Richtung Steuerwalder Straße unterwegs. In einer Linkskurve kam der Wagen aus bislang ungeklärter Ursache nach rechts von der Fahrbahn ab und überschlug sich, teilte die Polizei mit. Für den 33-jährigen Fahrer und einen 46-jährigen Mitfahrer, der aus dem Auto geschleudert wurde, kam jede Hilfe zu spät. Die drei weiteren Insassen, ein 41-jähriger Mann und zwei 14- und 15-jährige Jugendliche, wurden schwer verletzt. Lebensgefahr besteht laut Polizei nicht. Die B6 war während der Bergungsarbeiten gesperrt. Die Ermittlungen dauern an. Schneller Ermittlungserfolg der Polizei. Nach einem Raubüberfall auf einen 86-jährigen Senioren in Salzgitter hat die Polizei jetzt drei Tatverdächtige in Braunschweig festgenommen. Sarah Schild aus der Radio 38 Aktuell Redaktion mit den Einzelheiten.
4: In der Nacht zu Samstag stürmten drei maskierte Männer in die Wohnung des Seniors. Unter Gewalt zwangen sie ihn, Wertgegenstände rauszugeben. Die Täter erbeuteten unter anderem die Geldbörse und flüchteten dann. Die Polizei begann sofort mit der Fahndung. Einen entscheidenden Hinweis gab es dann kurz darauf aus Braunschweig. Ein Mitarbeiter eines Sicherheitsunternehmens bemerkte, wie mehrere Personen an einem Geldautomaten standen und sich auffällig verhielten. Fahndungskräfte entdeckten kurz darauf einen auffälligen Wagen und kontrollierten ihn. Bei der Durchsuchung fanden sie mehrere Beweismittel, die im Zusammenhang mit dem Raub stehen könnten. Die Tatverdächtigen im Alter von 23 und 25 Jahren wurden vorläufig festgenommen. Es wurden Haftbefehle erlassen.
3: Der Landkreis Gifhorn erhält Fördergelder für nachhaltiges Wassermanagement. Das Projekt InnoNetz Wasser, Innovationsnetzwerk Wasser, erhält rund 160.000 Euro aus Mitteln des Europäischen Fonds für regionale Entwicklung. Das teilte das Amt für regionale Landesentwicklung Braunschweig mit. Ziel des Projekts ist es demnach, innovative Maßnahmen zu entwickeln, um Wasserressourcen zu schützen und nachhaltig zu nutzen. Bürger sollen so besser vor Folgen des Klimawandels geschützt werden. Durch die Förderung sind 40% der Gesamtausgaben gedeckt. 2023 hat sich das Forum Wasser im Kreis Gifhorn gegründet, aus dem seitdem viele Projekte hervorgegangen sind. Im Projekt InnoNetz Wasser sollen diese Ansätze weiterentwickelt werden.
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1: In Röttgesbüttel, da ist die Dorfstraße zwischen B4, Hauptstraße und am Bahnhof gesperrt. Da gibt es einen Wasserrohrbruch. Und Blitzer, die haben wir auf der B188 Krausenburg, dann zwischen Detmerode und Fallersleben, Frankfurter Straße, in Fallersleben die Herzogin-Clara-Straße. In Wolfenbüttel stehen sie auf der Adersheimer und auch auf der Kampe-Straße. In Salzgitter-Lebenstedt auf der Peiner Straße, dann in Engerode auf der Nord-Süd-Straße und in Othfriesen auf der Lutherschen Straße. Habt ihr auch noch was gesehen? Blitzer oder Staus? Immer her damit. Gerne durchrufen oder WhatsApp, Text oder auch Sprachnachricht an die 0800, dann eine 6 und 3 mal die 38. Vielen Dank.
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1: Um 9:04 am Mittwochmorgen. In wie vielen WhatsApp-Gruppen seid ihr momentan? Also jeder, der mit WhatsApp unterwegs ist, hat ja auch ganz sicher mindestens eine Handvoll Gruppen, in denen er oder sie auch mit dabei ist. Zum einen vielleicht eine Familiengruppe, ja, zum anderen aber eben auch irgendwelche Gruppen, in denen irgendwas organisiert wird. Und ja, da landet man dann auch schnell mal mit Menschen in einer Gruppe, die man persönlich jetzt nicht unbedingt kennt, aber jeder von denen hat die Nummer von einem und man hat ja auch die Nummer von denen. Also anders geht das bei WhatsApp ja nicht. Zumindest noch nicht. Genau das soll sich jetzt ändern. Wie schaffen wir es in Zukunft, bei WhatsApp dabei zu sein, ohne jedem die Telefonnummer offenbaren zu müssen? Das hört ihr gleich.
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0: Genießt den Mittwochmorgen mit Radio 38 und euren Lieblingssongs gleich mit Milo und My Lucky Day. Wer bisher den Messenger-Dienst WhatsApp genutzt hat, musste dafür ja immer seine private Handynummer irgendwie auch rausgeben. Also wenn man mit irgendwem dann über WhatsApp Kontakt haben will, muss man natürlich die Handynummer mit rausgeben. Oder man ist in irgendwelchen Organisationsgruppen vom Kindergarten aus, von der Schule aus, von was auch immer. Auch da sieht jeder die eigene Telefonnummer und man sieht auch die Telefonnummer von jedem, der in der Gruppe mit drin ist. Das ging bisher auch noch gar nicht anders bei WhatsApp. Aber dank einer neuen Funktion soll damit jetzt Schluss sein. Seit Ende Juni schon kann man sich nämlich einen Benutzernamen geben. Und damit wäre dann die Telefonnummer nicht mehr für jeden sichtbar. Marie aus unserem Radio 38 Team, was kann man sich darunter denn genau vorstellen?
1: Wie auch auf anderen Social-Media-Plattformen haben Nutzer des Messenger-Dienstes nun die Möglichkeit, sich einen eigenen und individuellen Namen zu geben. Ist dieser eingestellt, wird die eigene Nummer künftig weder bei Anrufen noch in Gruppenchats angezeigt. Und man kann über diesen auch im Chatprogramm gesucht werden. Deshalb sollte der eigene Benutzername auch so eindeutig wie möglich sein, sagt Malte Kirchner, Redakteur bei Heise Online.
2: Da gibt es ein paar Vorgaben von WhatsApp. Da ist zum Beispiel, dass man nur 3 bis 35 Zeichen hat, dass es nur Kleinbuchstaben möglich sind, Zahlen, Punkte und Unterstriche. Und der Name darf jetzt nicht wie eine Domain klingen. Und was auch ganz wichtig ist, es sind keine Umlaute möglich. Also die muss man dann umschreiben, wenn man jetzt Ü oder so hat. Ansonsten hat man da freie Wahl.
1: Bisher ist der Benutzername noch kein Muss. Für die Anmeldung in der App bleibt auch die Telefonnummer weit

0: Grund ist, dass mit einer Telefonnummer, wenn die bekannt wird, kann man ja viel mehr anfangen, als nur jemanden bei WhatsApp finden. Und ein Benutzername ist natürlich dann leichter änderbar und dadurch ist dann ein höherer Datenschutz gewährleistet.
1: Wer eine neue Kontaktanfrage schicken will, muss deshalb den vollständigen Benutzernamen der Person kennen. Denn es soll kein öffentliches Verzeichnis oder Namensvorschläge für die Suchleiste geben. Außerdem hat man nun auch die Möglichkeit, einen sogenannten Username Key, also einen Benutzernamenschlüssel, zu aktivieren. So brauchen Nutzer einen festgelegten Zahlencode, um überhaupt eine Nachricht schicken zu können.
2: Dankeschön, Marie. Beim Messenger-Dienst WhatsApp ist die unbewusste Weitergabe der eigenen Telefonnummer jetzt Geschichte. Ja, mit Hilfe der neuen Benutzernamenfunktion soll die ab sofort für unbekannte Kontakte nicht mehr angezeigt werden. Wer einen Nutzernamen verwenden will, das ist ja optional, muss ihn allerdings auch selbst in den Einstellungen festlegen.

0: 5 vor 9 haben wir es. Schönen Mittwochmorgen euch. In der Türkei, genauer in Ankara, treffen sich heute die NATO-Staaten-Regierungschefs zu ihrem zweiten und zugleich auch letzten Sitzungstag. Unter anderem geht es wieder einmal um eine gerechte Verteilung der Lasten zwischen den USA und dem Rest der NATO. Ist ja immer wieder ein Thema. Und auch der Ukraine-Krieg steht auf der Agenda. Was da konkret auf den Tisch kommt, das hört ihr gleich in den Radio 38 Nachrichten um 9.
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0: Joyce Sims ist das. Come into my life. 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
0: 16 Grad in Wolfsburg an der Ostfalia, auch in Broma an der Kirche und 14 haben wir aktuell noch in Bad Harzburg an der Grundschule. Bis auf 22 geht's heute noch hoch. Wir sehen viel Sonne heute unterwegs und nur im Vergleich recht wenig Wolken, gerade im Vergleich zu gestern. Und die Wolken, die da sind, die halten sich auch zurück. Es bleibt trocken, aber eben windig heute. Und der Radio 38 Wetter Trend zeigt Freitag ungefähr das gleiche Wetter nochmal, sogar mit bis zu 26 Grad. Morgen aber so ein kleines Zwischentief, ganz viele Wolken wieder, nur recht wenig Sonne, aber auch morgen halten sich die Wolken zurück. Es bleibt trocken bei bis zu 20 Grad.
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2: Ich bin Diana Kramer. In der türkischen Hauptstadt Ankara setzen die Staats- und Regierungschefs der NATO-Staaten heute ihr Gipfeltreffen fort. Am zweiten und letzten Tag geht es unter anderem um die Frage der Lastenverteilung in der Allianz zwischen den USA und den übrigen Verbündeten. Auch der Ukraine-Krieg steht auf der Tagesordnung.
3: Die Ukraine kann auf mehr Militärhilfe hoffen. Über einen Zeitraum von 2 Jahren soll es 140 Milliarden Euro für militärische Unterstützung und Ausbildung geben. Das müssen die Gipfelteilnehmer nun noch final festzurren. US-Präsident Trump hat schon zu Beginn des Gipfels erneut die europäischen Partner kritisiert. Er wirft ihnen mangelnde Unterstützung im Irankrieg vor. Aus Ankara Miriam Schmidt.
2: Bedrohungen, Angriffe und Schläge. In den ersten 5 Monaten dieses Jahres sind mehr als 6.300 Beschäftigte der Bahn und Beamte der Bundespolizei Opfer von Straftaten geworden. Das teilte das Bundesinnenministerium auf eine Anfrage des linken Abgeordneten Dietmar Bartsch mit. In den meisten Fällen ging es um Körperverletzung und Bedrohungen. Bartsch befürchtet einen neuen Negativrekord in diesem Jahr und fordert mehr Maßnahmen zum Schutz des Personals. Im Nahen Osten wächst die Gefahr einer erneuten militärischen Eskalation. Nach Attacken auf mehrere Tanker in der Straße von Hormuz hat das US-Militär Ziele im Iran angegriffen. Teheran solle einen hohen Preis für Attacken auf Handelsschiffe mit zivilen Besatzungen zahlen, heißt es. Washington macht für die Angriffe den Iran verantwortlich. Zum Sport. Argentinien steht im Viertelfinale der Fußball-WM. Die Weltmeister drehten gegen Ägypten einen 0:2 Rückstand und gewannen am Ende 3:2.
4: Gut 70 Minuten läuft alles für Ägypten. Ibrahim macht nach 15 Minuten das 1:0. Kurz danach hält Torwart Schubir einen schwach geschossenen Foul-Elfmeter von Messi. Und nach Sikos 2:0 in Minute 67 riecht es in Atlanta nach Sensation. Aber Romeros Anschlusstreffer in der 79. Minute weckt den Weltmeister. Messi macht 5 Minuten später den Ausgleich, sein 21. WM-Treffer. Und in der 2. Minute der Nachspielzeit köpft Enzo Fernandez den Titelverteidiger ins Viertelfinale. Thomas Thonfeld, Sportredaktion.
2: Im Viertelfinale trifft Argentinien auf die Schweiz. Die Schweizer haben mit Favorit Kolumbien nach einem Elfmeter-Krimi mit 4:3 aus dem Turnier geworfen.
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0: Freie Straßen momentan bei uns in der Region, aber Blitzer, die haben wir auf der B188 in Krausenburg. Dann zwischen Detmerode und Fallersleben auf der Frankfurter Straße. In Fallersleben stehen sie auf der Herzogin-Clara-Straße. In Wolfenbüttel auf der Adersheimer Straße sowie auf der Kampe-Straße. Dann in Salzgitter-Lebenstedt auf der Peiner Straße. In Engerode auf der Nord-Süd-Straße und in Otfriesen auf der Lutherschen Straße. Und habt ihr auch noch was gesehen? Blitzer oder auch Staus? Dann immer her damit. Gerne durchklingeln oder WhatsApp, Text oder auch Sprachnachricht. Die 0800, dann eine 6 und dreimal die 38. Vielen Dank.
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0: Ja, es gibt schon jede Menge Kostenstellen, an denen VW den Gürtel enger schnallt. Nun sollen weitere mögliche Einschnitte besprochen werden. Dazu berät der Aufsichtsrat morgen. Diese und weitere Meldungen aus der Wirtschaft gleich Thema bei uns.
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0: Sommerlich wird es gleich wieder mit euren Lieblingssongs. Lennon Stella und Charlie Puth zusammen mit Summer Feelings hört ihr gleich. Hier ist Radio 38. Schönen Mittwoch euch. Die Schulden der Kommunen in Niedersachsen sind weiter gestiegen. Was die aktuellen Zahlen verraten, das und weitere Meldungen aus der Wirtschaft jetzt mit Sarah Schild.
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2: Der Aufsichtsrat von Volkswagen berät am Donnerstag über mögliche Einschnitte. Die IG Metall ruft an allen Konzernstandorten zum Aktionstag gegen neue Sparpläne auf. In Wolfsburg ist eine Kundgebung am Vorstandshochhaus geplant. Unter anderem soll Betriebsratschefin Daniela Cavallo sprechen. Auch am MAN-Standort Salzgitter soll es Aktionen geben. Laut IG Metall seien das Informations- oder Protestveranstaltungen und keine Warnstreiks. Bei Volkswagen gelte weiter die Friedenspflicht. Die Gewerkschaft reagiert auf jüngste Berichte über verschärfte Sparpläne. Demnach könnten unter anderem bis zu 100.000 Stellen weltweit wegfallen, doppelt so viele wie bisher geplant. VW bestätigte bisher nur, dass der Konzernvorstand intensiv an einem Zukunftsplan für die Neuaufstellung des Unternehmens arbeite, nannte aber keine Details. Die Verschuldung der Kommunen in Niedersachsen ist 2025 wieder deutlich gestiegen. Das teilte das Landesamt für Statistik anhand der jährlichen Schuldenstatistik mit. Zum Stichtag Ende Dezember 2025 betrugen die Schulden der kommunalen Kernhaushalte gegenüber dem nicht öffentlichen Bereich über 21 Millionen Euro. Verglichen mit dem Vorjahr ist das ein Anstieg von 21,5%. Rein rechnerisch lag die Pro-Kopf-Verschuldung Ende 2025 bei 2703 Euro. In Braunschweig lag die Verschuldung in absoluten Zahlen bei 1,067 Millionen Euro. Das ist landesweit der dritthöchste Wert. Alkoholfreies Bier wird in Deutschland immer beliebter. Im vergangenen Jahr wurden rund 616 Millionen Liter alkoholfreies Bier im Wert von fast 700 Millionen Euro produziert. Laut Statistischem Bundesamt ist die Produktionsmenge damit gegenüber 2024 um rund 6,5% gestiegen. Trotzdem wird hierzulande immer noch mehr Bier mit Alkohol produziert. 2025 wurden fast 7 Milliarden Liter gebraut. Die Produktion ist im Vergleich zum Vorjahr aber um fast 6% zurückgegangen. Auch die Produktion von Biermischgetränken wie Radler ist um 5,7% gesunken.
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0: Keating, Life is a Rollercoaster. Es ist der Mittwochmorgen, ihr hört Radio 38 mit euren Lieblingssongs. Das war gestern übrigens auch eine Verkehrsmeldung bei uns, der Großbrand in Goslar Bassgeige, ihr erinnert euch. Was da genau los war, das ist gleich Thema in den Regionalnachrichten um 9:30.
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0: eine Minute vor halb zehn.
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0: 17 Grad sind es momentan in Braunschweig am Inselwall, auch Gifhorn an der Stadtverwaltung, und 16 haben wir aktuell in Süpplingen am Kleingartenverein. Bis auf 22 geht's heute hoch und wir sehen schon heute deutlich mehr Sonne als gestern noch und auch weniger Wolken als gestern. Entsprechend trocken bleibt's heute auch, aber was bleiben wird, ist heute auch der Wind, das schon noch ähnlich wie gestern. Und der Radio 38 Wettertrend zeigt, Freitag haben wir fast das gleiche Wetter nochmal, da wird's noch ein bisschen wärmer mit bis zu 26 Grad, aber morgen ein kleines Zwischentief, da haben wir wieder viele Wolken und nur recht wenig Sonne bei bis zu 20 Grad. Aber immerhin, es gibt keinen Wind oder nicht so starken Wind wie heute und es bleibt auch trocken.
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2: Ich bin Paula Bayer. Einen schönen guten Morgen. Über 300 Einsatzkräfte kämpften seit dem Mittag gegen einen Großbrand im Goslarer Gewerbegebiet Bastgeige. Eine Lager- und Produktionshalle ist komplett ausgebrannt. Die Flammen griffen von im Außenbereich gelagerten Kunststoffpaletten schnell auf das Gebäude über. Auch in großen Mengen gelagertes Kunststoffgranulat fing Feuer. Das machte ein Löschen im Gebäude nahezu unmöglich, so die Feuerwehr. Der Brand wurde von außen und über mehrere Drehleitern bekämpft. Das Übergreifen auf benachbarte Firmen konnte verhindert werden. Wegen einer riesigen, weit sichtbaren Rauchwolke wurden angrenzende Betriebe vorsorglich evakuiert. Am Nachmittag wurde diese Evakuierung von der Stadt aufgehoben. Eine Gefahr für die Bevölkerung bestand laut Luftmessungen nicht. Das Betriebsgelände bleibt weiträumig gesperrt. Die Polizei ermittelt zur Brandursache. Gefährliche Körperverletzung in Weihausen. Ein 36-Jähriger war nach bisherigem Ermittlungsstand am Montagabend gegen 20 Uhr draußen auf seinem Grundstück an der Wolfsburger Straße. Laut Polizei kam plötzlich ein weiterer Mann hinzu. Sarah Schild aus der Radio 38 Aktuell Redaktion. Der Unbekannte wurde aggressiv.
3: Ja genau, als der Eigentümer den Mann ansprach, habe dieser den 36-Jährigen plötzlich angegriffen. Der Unbekannte soll dabei auch mit einem gefährlichen Gegenstand zugeschlagen haben. Der Attackierte wurde verletzt, konnte sich aber in einem günstigen Moment weiteren Angriffen entziehen. Der Täter flüchtete mit einem Auto. Der 36-Jährige und sein inzwischen hinzugekommener Vater fuhren mit einem eigenen Auto hinterher. Die zwischenzeitlich informierte Polizei traf den Tatverdächtigen in seiner Wohnung an und nahm ihn fest. Er war betrunken und wurde zur Polizeiinspektion Gifhorn gebracht. Die Hintergründe der Tat werden nun ermittelt.
2: Unternehmen in Wolfenbüttel wollen weitere qualifizierte Fachkräfte hinzugewinnen. Die Stadt unterstützt sie dabei nun mit einer Standortkampagne. Unter dem Motto WF hat was unterstützt die Wirtschaftsförderung nun gezielt lokale Betriebe in Stadt und Landkreis, heißt es aus dem Rathaus. Arbeitgeber können sich und die Region als attraktiven Lebensmittelpunkt und starken Wirtschaftsstandort präsentieren. So sollen etwa die hohe Lebensqualität und die kurzen Wege sichtbar werden. Die Unternehmen werden auf den Online-Kanälen vorgestellt und erreichen so auch überregionale Zielgruppen. Fachkräfte können sich direkt über ein integriertes Jobportal bewerben.
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0: Momentan ist alles frei auf den Straßen, aber wir haben Blitze auf der B188 in Krausenburg, dann zwischen Detmarode und Fallersleben auf der Frankfurter Straße. In Fallersleben stehen sie auf der Herzogin-Clara-Straße, dann in Wolfenbüttel auf der Adersheimer Straße sowie der Kampe-Straße, in Salzgitter-Lebenstedt auf der Peiner Straße, in Engerode auf der Nord-Süd-Straße und in Othfriesen auf der Lutherschen Straße. Und habt ihr auch noch was gesehen? Blitzer oder auch Staus, dann immer her damit. Einfach gerne durchklingeln oder WhatsApp, Text oder Sprachnachricht an die 0800 16 und 3 mal die 38. Vielen Dank.
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0: Am Mittwochmorgen mit Stefan. Bei einer toxischen Beziehung ist es oft sinnvoller loszulassen. So schwer das beiden Seiten auch in aller Konsequenz fällt. Genau darum geht es bei dem Song von Mystici. Sometimes I Love You. Hört ihr jetzt. Wir spielen eure Lieblingssongs.
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0: 6 Minuten vor 10 haben wir es. Hier ist Radio 38. Ihr wisst, jeden Abend zwischen 19 und 20 Uhr von Montag bis Freitag bekommt ihr bei uns eine ganze Stunde 80er in den 80ern vor 8. Und gleich der 80er Flashback The Cure und Just Like Heaven hört ihr noch vor den Radio 38 Nachrichten um 10.
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0: Eine Minute vor 10.
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0: Noch sind wir bei 18 Grad in Wolfsburg im Allerpark, auch in Wolfenbüttel an der Weißen Schanze und in Warenholz am Bahnhof auch dort 18 Grad. Ganz viel Sonne heute und bis zu 22 Grad. Zwar immer wieder begleitet von Wolken, aber harmlose Wolken und auch gar nicht mehr ganz so viel wie gestern. Es bleibt trocken, aber windig. Und der Radio 38 Wettertrend zeigt morgen so gut wie keine Sonne, nur recht wenig. Ab und an kommt sie mal kurz durch, aber es gewinnen morgen sozusagen die Wolken. Da haben wir deutlich mehr wieder, bis zu 20 Grad. Aber diese Wolken halten sich dennoch zurück. Es bleibt auch morgen trocken. Freitag wieder schön warm mit bis zu 26 Grad. Viel Sonne, ab und an ein paar Wolken, dann wieder trocken und wirklich angenehm.
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2: Ich bin Diana Kramer. Für die NATO steht heute die zweite große Bewährungsprobe seit dem Amtsantritt von US-Präsident Donald Trump an. Beim Gipfeltreffen in der Türkei müssen Deutschland und die anderen europäischen Alliierten Trump davon überzeugen, dass die NATO für die USA noch ein wertvolles Bündnis ist. Trump hatte daran in den vergangenen Monaten Zweifel geäußert. Er warf den europäischen Partnern erneut vor, sie hätten die USA im Irankrieg hängen lassen. Die Bundesregierung will das umstrittene Gesundheitssparpaket noch vor der parlamentarischen Sommerpause durchboxen. Die Grünen haben nun angekündigt, die Verabschiedung noch zu stoppen. Es gäbe zu viele Änderungen in letzter Minute, sagte Fraktionschefin Katharina Dröge im ZDF-Morgenmagazin.
3: Das Krankenkassengesetz, so wie es jetzt ausgestaltet ist, wird zu massiven Verunsicherungen führen. Es wird dazu führen, dass 70% der Krankenhäuser davon bedroht sind, in die roten Zahlen abzurutschen. Und dieses Gesetz wird jetzt in einem absoluten Eilverfahren durch den Deutschen Bundestag gezogen. Montagabend haben unsere Abgeordneten 300 Seiten Änderungsanträge bekommen. Dienstag hat die Koalition gesagt, die waren fehlerhaft und müssen nochmal neu gemacht werden. Das heißt, bis heute haben wir keine finale Fassung.
2: Grünen-Fraktionschefin Dröge. Der Plan war, dass das Gesundheitssparpaket an diesem Freitag im Bundestag beschlossen wird und anschließend direkt in den Bundesrat geht. Die Deutsche Bahn will heute ein neues Sofortprogramm für bessere Kundenkommunikation vorstellen. Es ist das letzte von insgesamt 3 Maßnahmenpaketen und setzt vor allem auf einen stärkeren Einsatz von KI.
4: Immer wieder gibt es Beschwerden, dass Gleiswechsel oder Verspätungen nicht rechtzeitig mitgeteilt werden. Da will die Bahn jetzt besser werden, vor allem mit Hilfe von künstlicher Intelligenz. KI sei insbesondere bei den Verspätungsprognosen verlässlicher, so Konzernchefin Paller. Derzeit passiert es häufig, dass die sich während der Fahrt immer wieder ändern und am Ende niemand genau weiß, wann der Zug denn nun ankommt und ob die Anschlussverbindung erreicht wird. Katrin Müller, Nachrichtenredaktion.
2: Die Ölpreise sind nach den erneuten Angriffen der USA auf den Iran kräftig gestiegen. Ein Barrel der Referenzsorte Brent kostete im frühen Handel 2,6% mehr, nachdem die Preise schon gestern wegen der Angriffe auf Tanker in der Straße von Hormuz um 3% gestiegen waren. Als Reaktion auf die Angriffe bombardierten die USA in der Nacht Ziele im Iran und setzten Sanktionen auf iranisches Öl wieder in Kraft.
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0: Momentan alles frei auf den Straßen. Blitzer haben wir aber auf der B188 in Krausenburg. Auf der L291 zwischen Velstove und Vossfelde ist neu dazugekommen. Dann zwischen Detmarode und Fallersleben auf der Frankfurter Straße. In Fallersleben auf der Herzogin-Clara-Straße. In Braunschweig-Kanzlerfeld, auch da neu dazugekommen, die Bundesallee. In Wolfenbüttel stehen sie auf der Adersheimer Straße und auf der Kampe-Straße. In Salzgitter-Lebenstedt auf der Peiner Straße. Dann in Salzgitter-Engerode auf der Nord-Süd-Straße. In Othfriesen auf der Hauptstraße. Und in Goslar auf der Clausthaler Straße. Und habt ihr auch noch was gesehen, Herr Blitzer oder auch Staus, dann gerne her damit. Einfach durchrufen oder WhatsApp, Text oder Sprachnachricht an die 0800 16 und 3 mal die 38. Vielen Dank.
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1: Ein langer Lulatsch. Das ist im Volksmund ein hochgewachsener, hagerer, oft auch unbeholfen schlaksig wirkender Kerl. Gleichzeitig wird der Ausdruck für große oder dünne Gegenstände oder Bauwerke wie den Berliner Funkturm benutzt. Entstanden ist das Wort vermutlich im Hebräischen. Der Lulav, also der Palmzweig, ist der längste, alles überragende Bestandteil eines rituellen Feststraußes beim Jüdischen. Ja, vom Lulav zum Lulatsch ist es nur ein kleiner Sprung. Ebenso wahrscheinlich ist, dass der Begriff sich vom seit dem 17. Jahrhundert bekannten Begriff Latschen, nachlässig für Laufen, ableitet. Also der fast schon typischen schlurfenden Gangart, die großgewachsene Menschen mit wenig Körperspannung oft so an sich haben. Habt ihr auch eine Frage an unsere Wissen2Go-Redaktion? Schreibt uns eine Mail an redaktion@radio38.de.

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0: eine Minute vor 10:30.
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0: 19 Grad haben wir aktuell in Braunschweig am Rathaus. 19 sind es auch in Gifhorn am Humboldt-Gymnasium und 18 aktuell in Salzgitterbad am Klesmerplatz. Bis auf 22 wird es heute hochgehen. Wir sehen schon viel Sonne und das wird auch den gesamten Tag über sehr sonnig bleiben. Immer wieder begleitet von ein paar Wolken, die aber harmlos sind. Es bleibt trocken und auch windig wird's. Und der Radio 38 Wettertrend zeigt kleines Zwischentief dann morgen mit vielen Wolken, nur noch ganz wenig Sonne, 20 Grad in der Spitze. Aber da bleibt es dann trotzdem trocken, trotz der vielen Wolken und auch kein Wind morgen. Oder ganz, ganz wenig nur. In Freitag, da geht es dann wieder aufwärts mit den Temperaturen bis zu 26 Grad und auch wieder ganz viel Sonne, die sich den Tag über zeigt. Weiterhin begleitet von Wolken, aber eben harmlosen Wolken.
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2: Ich bin Paula Bayer. Einen schönen guten Tag. Über 300 Einsatzkräfte kämpften seit dem Mittag gegen einen Großbrand im Goslarer Gewerbegebiet Bastgeige. Eine Lager- und Produktionshalle ist komplett ausgebrannt. Die Flammen griffen von im Außenbereich gelagerten Kunststoffpaletten schnell auf das Gebäude über. Auch in großen Mengen gelagertes Kunststoffgranulat fing Feuer. Das machte ein Löschen im Gebäude nahezu unmöglich, so die Feuerwehr. Der Brand wurde von außen und über mehrere Drehleitern bekämpft. Das Übergreifen auf benachbarte Firmen konnte verhindert werden. Wegen einer riesigen, weit sichtbaren Rauchwolke wurden angrenzende Betriebe vorsorglich evakuiert. Am Nachmittag wurde diese Evakuierung von der Stadt aufgehoben. Eine Gefahr für die Bevölkerung bestand laut Luftmessungen nicht. Das Betriebsgelände bleibt weiträumig gesperrt. Die Polizei ermittelt zur Brandursache. Gefährliche Körperverletzung in Weihausen. Ein 36-Jähriger war nach bisherigem Ermittlungsstand am Montagabend gegen 20 Uhr draußen auf seinem Grundstück an der Wolfsburger Straße. Laut Polizei kam plötzlich ein weiterer Mann hinzu. Sarah Schild aus der Radio 38 aktuell Redaktion. Der Unbekannte wurde aggressiv.
3: Ja genau, als der Eigentümer den Mann ansprach, habe dieser den 36-Jährigen plötzlich angegriffen. Der Unbekannte soll dabei auch mit einem gefährlichen Gegenstand zugeschlagen haben. Der Attackierte wurde verletzt, konnte sich aber in einem günstigen Moment weiteren Angriffen entziehen. Der Täter flüchtete mit einem Auto. Der 36-Jährige und sein inzwischen hinzugekommener Vater fuhren mit einem eigenen Auto hinterher. Die zwischenzeitlich informierte Polizei traf den Tatverdächtigen in seiner Wohnung an und nahm ihn fest. Er war betrunken und wurde zur Polizeiinspektion Gifhorn gebracht. Die Hintergründe der Tat werden nun ermittelt.
2: Unternehmen in Wolfenbüttel wollen weitere qualifizierte Fachkräfte hinzugewinnen. Die Stadt unterstützt sie dabei nun mit einer Standortkampagne. Unter dem Motto WF hat was unterstützt die Wirtschaftsförderung nun gezielt lokale Betriebe in Stadt und Landkreis, heißt es aus dem Rathaus. Arbeitgeber können sich und die Region als attraktiven Lebensmittelpunkt und starken Wirtschaftsstandort präsentieren. So sollen etwa die hohe Lebensqualität und die kurzen Wege sichtbar werden. Die Unternehmen werden auf den Online-Kanälen vorgestellt und erreichen so auch überregionale Zielgruppen. Fachkräfte können sich direkt über ein integriertes Jobportal bewerben.
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0: Die Straßen sind frei, aber wir haben ein paar Blitzer auf der B188 in Krausenburg, auf der L291 zwischen Velsdove und Vosfelde, dann zwischen Detmarode und Fallersleben auf der Frankfurter Straße. In Fallersleben stehen sie auf der Herzogin-Clara-Straße. Dann haben wir noch einen in Edemissen auf der Ödesser Straße. Auf der B444 zwischen Peine-Südstadt und Klein-Ilsede. In Braunschweig-Kanzlerfeld auf der Bundesallee. Dann in Braunschweig auch auf der Berliner Heerstraße hat uns der Torben gerade gemeldet. Vielen Dank, Torben. In Breuzum stehen sie auf dem Kruckweg, hat uns sowohl der Thomas als auch der Marius gemeldet. Dann in Wolfenbüttel auf der Adersheimer Straße und der Kampelstraße. In Salzgitter-Lebenstedt stehen sie auf der Peiner Straße. In Salzgitter-Engerode auf der Nord-Süd-Straße. Außerdem in Othfriesen auf der Hauptstraße. Und in Goslar auf der Clausthaler Straße. Und habt ihr auch noch was gesehen? Blitzer oder Staus? Immer her damit. Gerne durchklingeln oder WhatsApp, Text oder Sprachnachricht an die 0800 16 und 3x die 38. Vielen Dank.
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1: 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Talk to you.

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0: 80er Flashback mit dem King of Pop, Michael Jackson und Smooth Criminal um 11 Uhr.
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0: Heute recht viel Sonne, wir sehen es jetzt schon, ja, und nur wenig Wolken mit dabei, die sich auch zurückziehen und harmlos bleiben. Heute also bleibt es trocken, aber eben auch windig, bei Werten bis zu 22 Grad und der Radio 38 Wettertrend zeigt, über Nacht kommen noch mal ein paar Wolken, aber auch die bleiben harmlos. Morgen dann den gesamten Tag über sehr viele Wolken und nur noch wenig Sonne, wieder ein ganz anderer Tag als heute, bis zu 20 Grad maximal, aber trotz der vielen Wolken bleibt es auch trocken.
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2: Ich bin Diana Kramer. Nach der Kritik von US-Präsident Donald Trump an den Verteidigungsausgaben der europäischen NATO-Verbündeten hat Bundeskanzler Friedrich Merz in der Türkei erneut auf die deutliche Steigerung seit dem letzten Gipfel verwiesen. Er sagte in Ankara:
3: Wir haben im letzten Jahr in Den Haag beschlossen, dass wir unsere Verteidigungsanstrengungen erheblich verstärken. Und wir haben geliefert. Wir haben in den meisten Mitgliedstaaten der Europäischen Union und in der NATO die Verteidigungsanstrengungen erheblich verbessert.
2: Bundeskanzler Friedrich Merz. Im Vorfeld des NATO-Gipfels in Ankara hatte sich US-Präsident Trump einmal mehr kritisch zum Bündnis geäußert und unter anderem die deutschen Verteidigungsausgaben als lächerlich bezeichnet. Die USA haben erneut Ziele im Iran bombardiert als Reaktion auf die Attacken gegen Tanker in der Straße von Hormuz, heißt es aus Washington. Die Ölpreise sind daraufhin erneut in die Höhe geschossen.
4: Die erneuten Spannungen zwischen dem Iran und den USA schlagen zu Buche. Ein Barrel der Sorte Brent legte binnen 2 Tagen um mehr als 5% zu und wird jetzt für $76 gehandelt. Für Verbraucher bedeutet das erneut mehr Unsicherheit. Gerade jetzt im Sommer nutzen eigentlich viele Hausbesitzer die Zeit, um sich günstig mit Heizöl einzudecken. Und auch die Spritpreise dürften absehbar wieder steigen. Dabei sind sie laut ADAC schon jetzt so hoch wie im März, noch bevor der Tankrabatt in Kraft getreten war. Tanja Wagner, Nachrichtenredaktion.
2: Die Unternehmen in Deutschland haben bei der internationalen Aufholjagd rund um die künstliche Intelligenz an Tempo zugelegt. Nach einer Studie der IW Consult nutzen bereits 40% der deutschen Wirtschaft KI-Anwendungen. Das ist ein Anstieg um 118% seit 2024. Auch in kleineren Betrieben ist die Nutzungsquote deutlich gestiegen. Sommermärchen in der hessischen Provinz. Weil er selbst gern schwimmt, spendiert ein anonymer Gönner allen Kindern und Jugendlichen in Schwalmstadt in diesen Sommerferien den Eintritt ins örtliche Freibad. Der Mann, der seinen Namen nicht bekannt geben wollte, sagte der dpa, Geld habe er genug, da könne er das ja auch mal für solche Sachen ausgeben. Er wolle, dass die Kinder mehr ins Schwimmbad gehen, untereinander Kontakt und Spaß haben.
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0: Die Straßen sind frei, aber wir haben einige Blitzer. Auf der B188 in Krausenburg, auf der L291 zwischen Velstove und Vosfelde. Zwischen Detmerode und Fallersleben stehen sie auf der Frankfurter Straße. Dann in Fallersleben auf der Herzogin Clara Straße, in Edemissen auf der Ödesser Straße, auf der B444 zwischen Peine Südstadt und Klein Ilsede, in Braunschweig Kanzlerfeld auf der Bundesallee, dann in Braunschweig auf der Berliner Heerstraße, in Breuzem auf dem Kruckweg, in Wolfenbüttel auf der Adersheimer Straße und der Kampestraße, in Lebenstedt auf der Peiner Straße, in Engerode auf der Nord-Süd-Straße, dann in Othfriesen auf der Hauptstraße und in Goslar auf der Clausthaler Straße. Und habt ihr auch noch was gesehen? Blitzer oder auch Staus? Immer her damit. Gerne durchklingeln oder WhatsApp, Text oder auch Sprachnachricht an die 0800, dann 16 und dreimal die 38. Vielen Dank!
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0: Lena ist das mit Traffic Lights. Gleich haben wir es 11:30.
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0: 22 Grad sind es heute in der Spitze. Heute recht viel Sonne, das sehen wir jetzt schon, das merken wir. Und es sind ganz wenige Wolken nur. Entsprechend trocken bleibt es auch heute, ganz anders als gestern. Aber ein bisschen windig, das ist es durchaus auch noch. Der Radio 38 Wettertrend zeigt, morgen sieht es wieder ganz anders aus. Da haben wir statt der Sonne genauso viele Wolken eben und kaum Sonne mit dabei. Das heißt, morgen überwiegen deutlich die Wolken, die aber trotzdem sich zurückhalten, was den Regen angeht. Es bleibt trocken bei Werten bis zu 20 Grad. Der Freitag dann wieder ein Aufwärtstrend, 26 Grad in der Spitze mit ganz viel Sonne den Tag über. Nur recht wenig Wolken wiederum im Vergleich. Und es bleibt entsprechend trocken natürlich.
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2: Ich bin Paula Bayer. Einen schönen guten Tag. Nach 2 Fällen schweren Raubs in Helmstedt und Magdeburg sind nun 3 Tatverdächtige festgenommen worden. Wie die Polizei jetzt mitteilt, erfolgten die Festnahmen bereits vergangenen Donnerstag. Die Braunschweiger Staatsanwaltschaft führte ein Ermittlungsverfahren. Im Zuge dessen haben die Polizeiinspektion Wolfsburg-Helmstedt mit Unterstützung des SEK Niedersachsen und der Polizei Sachsen-Anhalt mehrere Örtlichkeiten in Magdeburg durchsucht. Dabei wurden verschiedene Beweismittel sichergestellt. 2 26-Jährige und ein 28-jähriger Beschuldigter wurden dabei angetroffen. Da gegen sie Haftbefehle vorlagen, wurden sie festgenommen. Sie wurden Haftrichtern vorgeführt und dann in verschiedene Justizvollzugsanstalten gebracht. Das Land Niedersachsen fordert den Hochschulbau und die Forschungsinfrastruktur mit 627 Millionen Euro. Davon fließen auch Gelder in unsere Region. Die Mittel des Investitionsprogramms kommen aus einem Sondervermögen des Bundes, heißt es aus dem Niedersächsischen Ministerium für Wissenschaft und Kultur. Damit sollen notwendige Modernisierungen an den Hochschulen schnell umgesetzt werden. Auf der Projektliste stehen 143 Maßnahmen, die bis spätestens 2042 umgesetzt werden sollen. An die TU Braunschweig gehen 36,5 Millionen Euro. Das Geld ist für die Ersatzunterbringung für das Gebäude Langer Kamp 8 vorgesehen. Das bisherige Institutsgebäude wurde schrittweise außer Betrieb genommen und kann nur noch befristet genutzt werden. Heute am 8. Juli ist der Flaggentag. Vor den Rathäusern in ganz Deutschland wird daher wieder die Flagge der weltweiten Organisation Mayors for Peace, also der Bürgermeister für den Frieden, gehisst. Diese ist ein klares Bekenntnis zu nuklearer Abrüstung, Gegenkriege und für ein friedliches Zusammenleben der Menschen weltweit, teilte die Stadt Braunschweig mit. Dort weht die Flagge der Mayors for Peace seit über 4 Jahren dauerhaft. Bürgermeisterin Annegret Ibe wird mit Vertretern des Friedenszentrums Braunschweig heute um 16 Uhr auf dem Platz der Deutschen Einheit am Flaggenmast zusammenkommen. Die Bedeutung des Flaggentags soll deutlich gemacht werden. Daher wird die Flagge kurz eingeholt und dann wieder gehisst.
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0: Auf der A39 Braunschweig Richtung Salzgitter ist zwischen Tiede und Lebenstedt Nord die rechte Spur nach einem Unfall gesperrt. Und Blitzer haben wir noch auf der B188 in Krausenburg, auf der L291 zwischen Felstove und Vossfelde. Zwischen Detmarode und Fallersleben stehen sie auf der Frankfurter Straße, dann in Fallersleben auf der Herzogin-Clara-Straße. In Edemissen auf der Ödesser Straße, auf der B444 zwischen Peine-Südstadt und Klein-Ilsede. In Braunschweig-Kanzlerfeld auf der Bundesallee, dann in Braunschweig auf der Berliner Heerstraße, in Beutzem auf dem Kruckweg und auf der Borsigstraße, in Wolfenbüttel auf der Kampestraße, dann in Salzgitter-Lebenstedt auf der Peinerstraße, in Engerode auf der Nord-Süd-Straße, in Ott-Friesenhammerein auf der Hauptstraße und in Goslar auf der Clausthaler Straße. Und habt ihr auch noch was gesehen? Blitzer oder auch Staus? Dann immer her damit. Gerne durchklingeln oder WhatsApp, Text oder Sprachnachricht an die 0800 16 und 3x die 38. Vielen Dank!
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0: Hier sind die Water Boys. The Hole of the Moon hier auf Radio 38 um knapp 12 Uhr.
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0: 20 Grad haben wir gemessen in Gifhorn am Mühlenmuseum, nochmal 20 Grad in Braunschweig am Altstadtmarkt und 21 Grad in Wolfsburg am Planetarium. Ja, schön heute. Bis zu 22 Grad sind drin. Viel Sonne, nur wenige Wolken, dazu ein angenehmer Wind. Nach Regen sieht's eher nicht aus. In der Nacht, da ziehen zwar Wolken auf, aber auch die Nacht zeigt sich meist trocken. Das Ganze bei 14 bis 15 Grad.
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2: Ich bin Diana Kramer. Nach der jüngsten Eskalation im Krieg zwischen den USA und dem Iran ist die Waffenruhe aus Sicht von US-Präsident Donald Trump beendet. Das sagte er am Rande des NATO-Gipfels in der Türkei. Nach Attacken auf mehrere Tanker in der Straße von Hormuz, für die Washington Teheran verantwortlich macht, hatte das US-Militär in der Nacht Ziele im Iran angegriffen. Außerdem wurden Sanktionen auf iranisches Öl wieder in Kraft gesetzt. Schwarz-Rot will das umstrittene Gesundheitssparpaket noch vor der parlamentarischen Sommerpause durchboxen. Es soll am Freitag im Bundestag beschlossen werden und dann direkt in den Bundesrat kommen. Die Grünen wollen das noch stoppen. Sie beschweren sich über zu kurzfristige Änderungen.
3: Die Grünen sprechen von Murks und Kürzungskahlschlag. Die Abgeordneten hätten wohl erst Anfang der Woche rund 300 Seiten mit kurzfristigen Änderungsanträgen zum Lesen bekommen, so Fraktionschefin Dröge im ZDF. Bis heute gäbe es keine finale Beschlussfassung. Die Grünen könnten nun einen Eilantrag beim Bundesverfassungsgericht einreichen. Katrin Müller, Nachrichtenredaktion.
2: Ein KI-Bot, eine weitere App und schnellere Infos zu Gleiswechseln. Die Deutsche Bahn will noch in diesem Jahr ihre Kundenkommunikation deutlich verbessern. Der Konzern investiert 50 Millionen Euro zusätzlich in moderne IT und künstliche Intelligenz, teilte Bahnchefin Evelyn Paller in Berlin mit.
4: Zugausfälle und Verspätungen, oft herrscht Chaos am Gleis, das soll besser werden, laut Bahn. Künftig sollen die Infos beim Gleiswechsel innerhalb von 2 Sekunden im Navigator angezeigt werden. Dort sollen Reisende bald individuelle Auskünfte zu ihrer Fahrt erfragen können, hieß es. Gerade wer öfter umsteigen muss und ein Zug der Reise ausfällt, muss sich oft durch die Verbindung wühlen und kommt nicht schnell weiter. Die Bahn arbeitet außerdem an einer weiteren App. Sie soll ab Dezember verfügbar sein und in Echtzeit Informationen zu individuellen Reiseketten liefern. Aus Berlin, Tine Klimach.
2: Ungarns neue Regierung unter Ministerpräsident Péter Modja hat die staatlichen Fernseh- und Rundfunksender angewiesen, sämtliche Nachrichtensendungen vorläufig anzustellen. Stattdessen laufen schon seit gestern nur Filme, Serien sowie Unterhaltungs- und Bildungsprogramme. Regierungschef Modja sprach bei Facebook von einem historischen Tag. Viel zu lange hätten öffentlich-rechtliche Medien in Ungarn Lügen verbreitet. Mit dieser Propaganda sei nun Schluss, schrieb er.
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0: Um 12:03 haben wir keine größeren Staus. Geblitzt wird in Braunschweig auf dem Krogweg und der Borsigstraße. Dann L291 zwischen Felsdorfe und Vorsfelde. Zwischen Detmarode und Fallersleben auf der Frankfurter Straße. In Fallersleben auf der Herzogin-Clara-Straße und in Edemissen auf der Ödesser Straße. Einmal B444 zwischen Peine, Südstadt und Klein-Ilsede. In Wolfenbüttel-Kampe-Straße. In Lebenstedt auf der Peiner-Straße und in Enge-Rode auf der Nord-Süd-Straße. In Nordfriesen immer noch auf der Hauptstraße und letzten haben wir gefunden in Goslar auf der Clausthaler-Straße. Wenn ihr mehr gesehen habt, Blitzer oder Staus, ruft uns an oder schickt uns eine WhatsApp-Nachricht. 0800 1x6 und 3x die 38. Eine gute Fahrt wünschen wir euch.
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0: Stacy Orrico ist das. Mit Stuck hier auf Radio 38 um 12:30.
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0: 21 Grad haben wir gemessen in Kleindenkte an der Kirche, nochmal 21 Grad in Westerbeck an der Grundschule und 21 Grad in Habke am Schloss. Schön ist heute. Bis zu 22 Grad sind drin. Viel Sonne, nur wenige Wolken. Dazu ein angenehmer Wind. Nach Regen sieht es eher nicht aus. In der Nacht ziehen dann Wolken auf, aber auch die Nacht zeigt sich meist trocken bei 14 bis 15 Grad.
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2: Ich bin Paula Bayer. Einen schönen guten Tag. Nach zwei Fällen schweren Raubs in Helmstedt und Magdeburg sind nun drei Tatverdächtige festgenommen worden. Wie die Polizei jetzt mitteilt, erfolgten die Festnahmen bereits vergangenen Donnerstag. Die Braunschweiger Staatsanwaltschaft führte ein Ermittlungsverfahren. Im Zuge dessen haben die Polizeiinspektion Wolfsburg-Helmstedt mit Unterstützung des SEK Niedersachsen und der Polizei Sachsen-Anhalt mehrere Örtlichkeiten in Magdeburg durchsucht. Dabei wurden verschiedene Beweismittel sichergestellt. Zwei 26-Jährige und ein 28-Jähriger Beschuldigter wurden dabei angetroffen. Da gegen sie Haftbefehle vorlagen, wurden sie festgenommen. Sie wurden Haftrichtern vorgeführt und dann in verschiedene Justizvollzugsanstalten gebracht. Das Land Niedersachsen fordert den Hochschulbau und die Forschungsinfrastruktur mit 627 Millionen Euro. Davon fließen auch Gelder in unsere Region. Die Mittel des Investitionsprogramms kommen aus einem Sondervermögen des Bundes, heißt es aus dem Niedersächsischen Ministerium für Wissenschaft und Kultur. Damit sollen notwendige Modernisierungen an den Hochschulen schnell umgesetzt werden. Auf der Projektliste stehen 143 Maßnahmen, die bis spätestens 2042 umgesetzt werden sollen. An die TU Braunschweig gehen 36,5 Millionen Euro. Das Geld ist für die Ersatzunterbringung für das Gebäude Langer Kamp 8 vorgesehen. Das bisherige Institutsgebäude wurde schrittweise außer Betrieb genommen und kann nur noch befristet genutzt werden. Heute am 8. Juli ist der Flaggentag. Vor den Rathäusern in ganz Deutschland wird daher wieder die Flagge der weltweiten Organisation Mayors for Peace, also der Bürgermeister für den Frieden, gehisst. Diese ist ein klares Bekenntnis zu nuklearer Abrüstung, gegen Kriege und für ein friedliches Zusammenleben der Menschen weltweit, teilte die Stadt Braunschweig mit. Dort weht die Flagge der Mayors for Peace seit über 4 Jahren dauerhaft. Bürgermeisterin Annegret Ibe wird mit Vertretern des Friedenszentrums Braunschweig heute um 16 Uhr auf dem Platz der Deutschen Einheit am Flaggenmast zusammenkommen. Die Bedeutung des Flaggentags soll deutlich gemacht werden. Daher wird die Flagge kurz eingeholt und dann wieder gehisst.
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0: Um 12:35 haben wir keine Staus. Geblitzt wird in Braunschweig auf der Georg-Westermann-Allee, der Schöppenstädter Straße, der Borsig-Straße und dem Kruckweg. In Fallersleben, Frankfurter Straße und Herzogin-Klara-Straße. Ebenso in Ehmen auf den Sohlsträuchen und in Feldstofe, Ortseingang einer Kiesgrube. Einmal Ohof, Bundesstraße. Dann in Edemissen auf der Ödesser Straße und in Peine auf der Straße Bahnhofsplatz. In Lebenstedt auf der Peiner Straße, in Engerode auf der Nord-Süd-Straße und in Ottfriesen auf der Hauptstraße. Dann auf der B82 in Lange, in Goslar auf der Klausthaler Straße und in Süpplingen B1 Ortseingang. Auf der B79 in Dadesheim kann es teuer werden und auch nochmal auf der A36 zwischen Stapelburg und Wernigerode. Wenn ihr mehr gesehen habt, mehr Blitzer oder auch Staus, dann macht's wie immer, ruft uns an oder schickt uns eine WhatsApp-Nachricht unter der 0800 1x6 und 3x38. Eine gute Fahrt wünschen wir euch.
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0: Absoluter Superhit. Wham! Wake me up before you go go hier auf Radio 38 um knapp eine Minute vor eins.
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0: 21 Grad haben wir gemessen in Abensen am Rittergut, nochmal 21 Grad in Groß-Tülpstedt am Schützenverein und 21 Grad in Börsum an der Kirche. Ja, ganz schön heute. Bis zu 22 Grad sind drin, viel Sonne, nur wenige Wolken, dazu ein angenehmer Wind. Nach Regen sieht's eher nicht aus. In der Nacht ziehen Wolken auf, aber auch die Nacht zeigt sich meist trocken bei 14 bis 15 Grad. Der Radio 38 Wettertrend zeigt morgen bewölkt, kaum Sonne, aber auch überwiegend trocken bei 20 Grad im Schnitt und Freitag dann wieder viel Sonne, wenige Wolken und 26 Grad. Nach Regen sieht's bisher auch nicht aus.
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2: Ich bin Diana Kramer. Für US-Präsident Donald Trump ist die Waffenruhe mit dem Iran nach eigenen Worten beendet. Er wolle keine Einigung mehr und halte es für reine Zeitverschwendung, sich mit Vertretern des Irans abzugeben. Das sagte Trump am Rande des NATO-Gipfels in der türkischen Hauptstadt Ankara.
3: Trump ist richtig wütend auf die Iraner. Ich will nichts mehr mit ihnen zu tun haben, sie sind Abschaum, sagte er. Für ihn sei der Waffenstillstand vorbei. Aber falls sie wollten, könnten die Unterhändler auch noch weiterreden. Zuvor hatten die USA Dutzende von Zielen im Iran bombardiert, als Reaktion auf den Beschuss von Schiffen in der Straße von Hormuz. Fängt der Krieg jetzt also wieder an? Sehr wahrscheinlich. Aber auf jeden Fall sind die Ölpreise gleich nach Trumps Worten schon wieder steil in die Höhe geschossen.
2: Auch im Ukraine-Krieg eskaliert die Lage weiter. Die ukrainische Armee hat Russland erneut mit Drohnenangriffen bis tief ins Hinterland überzogen und dabei auf die Ölindustrie gezielt. In zwei russischen Raffinerien brachen Brände aus. Das Verteidigungsministerium in Moskau teilte mit, bis zum Morgen seien über russischem Gebiet mehr als 400 feindliche Drohnen abgefangen worden. Rund 44% der Lehrerinnen und Lehrer hier in Deutschland arbeiten in Teilzeit. Laut Statistischem Bundesamt etwas mehr als im vorigen Schuljahr. Die Teilzeitquote bei Lehrkräften stieg damit auf einen neuen Rekord.
4: Ob Arbeitsbelastung, Familie oder aus Altersgründen, laut der Statistiker fällt die Teilzeitquote bei Lehrkräften deutlich höher aus als bei anderen Berufen. Viele treten auch mit zunehmendem Alter kürzer. Im Untersuchungszeitraum war jede dritte Lehrkraft mindestens 50 Jahre alt. Besonders Lehrerinnen reduzieren Stunden. Bei ihnen war die Teilzeitquote zuletzt mit über 50% mehr als doppelt so hoch wie bei ihren männlichen Kollegen. Katrin Müller, Nachrichtenredaktion.
2: Maximal 2 Packungen Eier pro Einkauf. Das gilt derzeit für Kunden des in Nord- und Ostdeutschland vertretenen Discounters Netto. Hintergrund sei die angespannte Situation auf dem Eiermarkt, sagte eine Unternehmenssprecherin, unter anderem durch Tierkrankheiten. Netto erwartet, dass sich die Lage ab der kommenden Woche wieder entspannt. Andere Lebensmittelhändler wie Aldi, Edeka, Lidl, Kaufland oder Rewe begrenzen die Einkaufsmengen für Eier bislang nicht.
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0: Um 1:02 haben wir keine größeren Staus. Geblitzt wird recht ordentlich, und zwar in Braunschweig, Georg-Westermann-Allee, Schöppenstädter Straße, Borsigstraße und Krugweg. In Fallersleben auf der Frankfurter Straße sowie der Herzogin-Clara-Straße, genauso in Ehmen auf den Sohlsträuchen und in Felsdofer am Ortseingang an der Kiesgrube. Einer in Ohof auf der Bundesstraße, Edemissen, Ödesser Straße und in Peine auf dem Bahnhofsplatz. In Lebenstedt auf der Peiner Straße sowie in Engerode auf der Nord-Süd-Straße. Immer noch in Ottfriesen auf der Hauptstraße. Und auch in Langelsheim auf der B82. Einmal Goslar, Klausthaler Straße, in Süpplingen auf der B1 am Ortseingang, auf der B79 in Dadesheim und nochmal auf der A36 zwischen Stapelburg und Wernigerode. Wenn ihr mehr gesehen habt, mehr Blitzer oder auch Stau, dann ruft uns gerne an oder schickt uns eine WhatsApp-Nachricht unter der 0800 1x6 und 3x38. Eine gute Fahrt wünschen wir euch.
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1: Ich bin heute in Goslar und zwar beim Weltkulturerbe Rammelsberg. Und ich bin mit Martin Wetzel im Gespräch. Er ist wissenschaftlicher Mitarbeiter und Pressesprecher. Martin, wir kennen uns schon. Ich freue mich, dass wir wieder im Talk sind.
2: Ja, wunderbar, dass du wieder da bist. Und herzlich willkommen und Glück auf natürlich.
1: Lass uns über Rammelsberg unter Tage sprechen, denn deswegen kommen vor allem die Menschen hierher.
2: Also das Besondere am Rammelsberg ist, im Bereich des Besucherbergwerks, was wir ja sind, dass man jetzt hier in Fenster in die Zeit schauen kann. Also wir sind nicht das älteste Bergwerk der Weltgeschichte, aber wir sind das, was am längsten im Betrieb war, was die Menschheitsgeschichte angeht. Vielleicht sogar schon 3000 Jahre. Das, was die Besucher bei uns sehen können, das sind den Röderstollen. Das ist ein über 200 Jahre altes System im Berg. Im Prinzip läuft man durch eine Maschine durch, die mit Wasserkraft betrieben worden ist. Zum einen, um das Erz vor 200 Jahren auch schon aus 200 Meter Tiefe nach oben zu fördern. Das bedurfte Energie, wo die Menschenkraft oder die tierische Kraft nicht mehr ausreichte, also Wasserkraft zum Einsatz kommen musste. Genau, gerade wenn man dann so durch so einen dunklen, kleinen Stollen ein bisschen den Kopf einziehen muss, also ich zumindest mit 1,92 den Kopf ein bisschen einziehen musste, um da durchzukommen, dann kommt man in so einen großen Raum unter Tage, wo so ein über 10 Meter großes Wasserrad drinsteht. Das ist natürlich Wahnsinn, also diese ingenieurstechnische Leistung, da bekomme ich wirklich fast jedes Mal Gänsehaut, wenn ich davon spreche oder mir das anschaue. Das ist schon toll. Und wie gesagt, zum einen diente das dem Fördern des Erzes vor 200 Jahren und das Wasser aus dem Berg zu bekommen. Also es tropft ja unter Tage immer, das ist der Regen, der vielleicht heute fällt. Wenn ihr in 2 Wochen uns besuchen kommt, dann tropft euch da ein Wassertropfen auf den Kopf. Der muss ja durch die ganze Erde durch. Und dann, der Stollen ist wie so ein Drainagerohr, wo wir uns drin bewegen. Dann tropft er uns auf den Kopf und irgendwann wird aus einem Tropfen eine Pfütze und ein kleiner Bach. Und das war ein großes Problem bis heute im Bergbau, das Wasser aus den Gruben zu bekommen. Und dafür brauchte man Pumpen. Und die sind auch mit Wasserkraft angetrieben worden. Das kann man im Röderstollen sehen. Und wenn man dann einen kleinen Zeitsprung macht und mal schauen möchte, wie hier 88, also so zum Betriebsende, zweite Hälfte des 20. Jahrhunderts gearbeitet worden ist, also Bergbau mit Sprengen, mit Maschinen, Druckluft und Dynamiteinsatz und Bohrhämmern und so weiter, die hier am Rammelsberg natürlich auch gab, der kann mit der Grubenbahn fahren. Also man fährt ein Stückchen mit der Grubenbahn rein, die fast 50 Jahre alt ist. Nächstes Jahr wird sie 50. Also in einem Oldtimer fährt man rein und schaut sich dann genau die originalen Maschinen an, die hier in den 60ern und 70ern am Rammelsberg installiert worden sind und bis zum letzten Tag, bis zum 30. Juni 88 hier im Betrieb waren.
1: Und hier gibt es natürlich ganz tolle Führungen. Alles das, was wir hier besprechen, ist natürlich hier in Führungen erlebbar und erklärt und das für jedes Alter. Wir sprechen gleich weiter über 2 ganz besondere Sonderausstellungen. Wir sprechen auch über den Welterbetag und natürlich auch über Rammelsberg Übertage. Bleibt ihr also gerne noch dran.
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1: Ich bin immer noch in Goslar beim Weltkulturerbe Rammelsberg und ich bin mit Martin Wetzel im Gespräch, dem Pressesprecher. Martin, ihr habt zwei ganz coole Sonderausstellungen, die man bei euch sehen kann. Worum geht's da?
2: Also, es geht um etwas Altes und etwas Neues, Zukunftsweisendes. Die eine Ausstellung wird lauten Gezeichnete Vergangenheit. Also das ist ein Mensch, der hier aus Goslar stammt, im Harz lebt, am Rammelsberg auch mal Bergmann gelernt hat, inzwischen über 90 Jahre alt ist, Hermann Kiesling, der sich, ja man muss sagen, fast autodidaktisch Zeichnen beigebracht hat. Also nicht nur malen, sondern wirklich zeichnen. Das sind auch teilweise technische Zeichnungen, wo er wirklich Bilder produziert, die wir heute gar nicht mehr sehen können, weil sie in der Vergangenheit spielen, 300-400 Jahre zurück, um dann Bilder ja zu produzieren, wie es ausgesehen haben könnte. Und ich mir auch persönlich ziemlich sicher bin, dass die sehr nah an der wahrscheinlichen Realität liegen. Ja, und das ist jetzt nicht nur auf den Rammelsberg beschränkt, sondern das ist hier die ganze Montanregion Harz, also auch die Reviere Clausthal, St. Andreasberg werden da eine Rolle spielen. Es sind so Schnittbilder, wo man mal in den Berg reingucken kann, also wie so eine Landkarte, wo die ganzen Stollen, Schächte und Strecken so verlaufen sind. Wie die Arbeitsprozesse anno dazu mal, wann immer früher war, also sagen wir so vor 200-300 Jahren, gelaufen sind, aber auch aus seiner persönlichen Arbeitszeit, also aus den 60er Jahren, also das, was man im Prinzip bei uns auch in der Grubenbahn dann in echt in Gänsefüßen sehen und erleben kann, in einer ganz tollen, nicht amateurhaften, sondern wirklich fast professionellen Art der Darstellung.
1: Springen wir mal in aktuelle Themen. Es geht um eine zweite Sonderausstellung. Was kann man da erleben?
2: Genau, das ist jetzt das Moderne, was in die Zukunft schaut. Wir leben gerade mitten in der Energiewende. Wird eine Ausstellung bei uns laufen, die heißt Power to Change, Mission Energiewende, wo es genau darum geht, wie kann zukünftig Energie produziert werden, aus was, da sind ja teilweise auch Rohstoffe, die aus dem Bergbau kommen, bis heutzutage, seltene Erden etc. Natürlich aber auch Erdöl, Erdgas und das Ganze natürlich auch vor dem Hintergrund, wie wir als Gesellschaft oder als Menschheit vielleicht sogar natürlich diese ganze CO2-Einsparung, die wir natürlich brauchen, in irgendeiner Form forcieren können. Und das ist eine große interaktive Ausstellung, die es bei uns zu sehen gibt mit über 80 Stationen. Also wir sind selber sehr gespannt, was uns da in Bälde erwartet, aber das wird eine tolle Nummer. Ja, also es ist sehr niedrigschwellig gemacht. Es ist für Familien, es ist für Kinder, Erwachsene gleichermaßen. Ich denke, es werden ganz viele Fragen beantwortet werden und es wird auch eine kleine Rallye für Kinder geben. Also man kann sich dann an der Kasse so ein kleines Zettelchen holen und dann kann man so mal so einen kleinen Rundgang durch die Ausstellung machen für die Kinder. Das machen auch viele Erwachsene, da mal durchgehen und so eine ganz klassische Ausstellungsrelais ist schon Teil des ganzen Ausstellungskonzeptes.
1: Guckt ihr auf jeden Fall schon mal gerne vorab unter www.rammelsberg.de. Da seht ihr natürlich alles. Da seht ihr die Ausstellung. Ihr seht Bilder von Untertage, Übertage, von diesem wunderbaren Ort, von diesem Areal, was schon aufgrund der Bilder beeindruckend ist und einlädt, hierher zu kommen. Wir sprechen gleich weiter über einen ganz besonderen Tag, nämlich den Welterbetag. Bleibt ihr also unbedingt noch dran.
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2: 21 Grad haben wir gemessen in Ringelheim am Schlosspark, nochmal 21 Grad in Wagenhof am Sportplatz und 21 Grad in Jerxheim beim TSV. Ja, recht schön heute. Bis zu 22 Grad sind drin. Viel Sonne, hier und da mal eine Wolke dazwischen. Dazu ein angenehmer Wind. Nach Regen sieht es eher nicht aus. In der Nacht, da ziehen Wolken auf, aber auch die Nacht zeigt sich meist trocken. Bei 14 bis 15 Grad.
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3: Ich bin Paula Bayer. Einen schönen guten Tag. Nach zwei Fällen schweren Raubs in Helmstedt und Magdeburg sind nun drei Tatverdächtige festgenommen worden. Wie die Polizei jetzt mitteilt, erfolgten die Festnahmen bereits vergangenen Donnerstag. Die Braunschweiger Staatsanwaltschaft führte ein Ermittlungsverfahren. Im Zuge dessen haben die Polizeiinspektion Wolfsburg-Helmstedt mit Unterstützung des SEK Niedersachsen und der Polizei Sachsen-Anhalt mehrere Örtlichkeiten in Magdeburg durchsucht. Dabei wurden verschiedene Beweismittel sichergestellt. Zwei 26-Jährige und ein 28-Jähriger Beschuldigter wurden dabei angetroffen. Da gegen sie Haftbefehle vorlagen, wurden sie festgenommen. Sie wurden Haftrichtern vorgeführt und dann in verschiedene Justizvollzugsanstalten gebracht. Das Land Niedersachsen fordert den Hochschulbau und die Forschungsinfrastruktur mit 627 Millionen Euro. Davon fließen auch Gelder in unsere Region. Die Mittel des Investitionsprogramms kommen aus einem Sondervermögen des Bundes, heißt es aus dem Niedersächsischen Ministerium für Wissenschaft und Kultur. Damit sollen notwendige Modernisierungen an den Hochschulen schnell umgesetzt werden. Auf der Projektliste stehen 143 Maßnahmen, die bis spätestens 2042 umgesetzt werden sollen. An die TU Braunschweig gehen 36,5 Millionen Euro. Das Geld ist für die Ersatzunterbringung für das Gebäude Langer Kamp 8 vorgesehen. Das bisherige Institutsgebäude wurde schrittweise außer Betrieb genommen und kann nur noch befristet genutzt werden. Heute am 8. Juli ist der Flaggentag. Vor den Rathäusern in ganz Deutschland wird daher wieder die Flagge der weltweiten Organisation Mayors for Peace, also der Bürgermeister für den Frieden, gehisst. Diese ist ein klares Bekenntnis zu nuklearer Abrüstung, gegen Kriege und für ein friedliches Zusammenleben der Menschen weltweit, teilte die Stadt Braunschweig mit. Dort weht die Flagge der Mayors for Peace seit über 4 Jahren dauerhaft. Bürgermeisterin Annegret Ibe wird mit Vertretern des Friedenszentrums Braunschweig heute um 16 Uhr auf dem Platz der Deutschen Einheit am Flaggenmast zusammenkommen. Die Bedeutung des Flaggentags soll deutlich gemacht werden. Daher wird die Flagge kurz eingeholt und dann wieder gehisst.
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2: Um 2 Minuten nach 13:30 braucht ihr ein bisschen Geduld in Braunschweig auf der A391 Richtung Salzgitter. Da haben wir stockenden Verkehr bis Stau zwischen Hansestraße und dem Kreuz Oelper. Sonst nur Blitzer. Ebenfalls Braunschweig, Georg-Westermann-Allee, Schöppenstädter Straße, Borsigstraße und dem Krugweg. In Fallersleben auf der Frankfurter Straße sowie der Herzogin-Clara-Straße. Dann nochmal in Emen auf den Sohlsträuchen und in Felsdofer am Ortseingang einer Kiesgrube. In Ohof kann es teuer werden auf der Bundesstraße, in Edemissen auf der Ödesser Straße und in Peine auf der Straße Bahnhofsplatz. Dann in Sierse auf der Ahornallee, in Lebenstedt auf der Peiner Straße und in Engerode auf der Nord-Süd-Straße. In Nordfriesen immer noch Hauptstraße, dann in Langelsheim auf der B82 und in Goslar auf der Klausthaler Straße, in Süpplingen am Ortseingang B1, in Dadesheim auf der B79 und auf der A36 zwischen Stapelburg und Wernigerode. Wenn ihr mehr gesehen habt, Blitzer oder Staus, dann ruft uns an oder schickt uns eine WhatsApp-Nachricht. 0800 1x6 und 3x38. Eine gute Fahrt wünschen wir euch.
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1: Martin, am 7. Juni, das ist ein besonderes Datum, findet der Welterbetag statt. Und ihr habt hier auch ganz besondere Dinge vorbereitet. Was ist das für ein besonderer Tag und was macht ihr?
2: Also das ist natürlich für uns als Weltkulturerbe, als deutsches Weltkulturerbe natürlich so einer der höchsten Feiertage, die wir haben. Der ist immer, hast du schon gesagt, am ersten Sonntag des Junis. Das ist dann dieses Jahr der 7. Und wir stellen diesen Tag seit mehreren Jahren unter das Motto des Ehrenamtes. Nämlich, tu Gutes und sprich darüber und zeig es den Leuten auch. Und wir sind ja ein großes Gelände, wir haben ja unsere Werkstraße und wir haben wieder ehrenamtliche Vereine eingeladen, die Freiwillige Feuerwehr, das Jugend-THW, das Jugend-DRK, die dann hier vorführen, was sie machen als karitative Institutionen natürlich, aber auch was das für die Arbeit mit den Kindern angeht. Also Kinder zeigen also auch Kindern, wie es in der Jugendfeuerwehr zum Beispiel ist, mit ein paar Spielen. Es wird wieder einen großen Flohmarkt geben, also wo wir auch alle Goslarinnen und Goslar natürlich herzlich einladen, sich mit Ständen hier zu beteiligen. Es gibt ein Musikprogramm, es wird ein Kinderschminken geben. Wir haben da auch tolle Partner, wie zum Beispiel DM, die uns da wieder dabei unterstützen. Essen und Trinken ist natürlich auch ganz wichtig und natürlich das ultimative Highlight ist, dass unsere historische Dampflok Fabian wieder vorbeikommen wird. Und das ist ein sehr rühriger Verein pro Dampf aus Osterode hier im Harz, die diese Lok von dem Eigentümer derzeit gemietet haben und dann mit Personal hierher kommen und dann auf der Werkstraße diese 500 Meter einmal vor- und zurückfahren. Wir hängen wieder unsere offenen Cabrio-Wagen dran. Und da sind natürlich alle eure Hörerinnen und Hörer ganz herzlich eingeladen, an diesem Tag hier bei uns Gast zu sein und an diesem tollen Familienfest, was es sein soll, daran teilzunehmen.
1: Und es gibt eine Tombola. Man kann also auch Dinge gewinnen. Man kann den ganzen Tag hier wirklich sehr viel erleben. Und es gibt eine Werkstatt Einfallsreich. Magst du dazu noch was sagen?
2: Ja, also fangen wir mit dem letzten an. Werkstatt Einfallsreich, das ist unser Bastelraum. Der heißt also Werkstatt Einfallsreich, wie das Name schon sagt. Man kann eigene Ideen mitbringen. Wir stellen natürlich Material zur Verfügung, dass man da was basteln, was malen kann, aber vielleicht auch mal selber kreativ sein kann und sich vielleicht auch einfach mal ein bisschen austoben kann. Und die Tombola, die haben wir auch seit einigen Jahren, die dient einem guten Zweck. Das ist dieses Jahr Wunschliste e.V., das ist ein Verein hier aus Goslar, die sich momentan zur Aufgabe gemacht haben, für krebskranke Kinder Perücken zu finanzieren. Die Preise bekommen wir von unseren ganzen Partnern zur Verfügung gestellt. Da sind wir auch schon ganz dankbar dafür, dass wir da schon wieder eine große Kiste, eine große Ecke mit Preisen haben, dass also da möglichst auch, muss man auch mal an der Stelle sagen, möglichst viel Geld zusammenkommt, was wir dann einfach 1:1 an Wunschliste e.V. durchreichen, damit die Perücken für die krebskranken Kinder machen können.
1: Eine wunderbare Aktion. Kommt also unbedingt zum Weltkulturerbe Rammelsberg und vor allem auch am 7. Juni zum Welterbetag. Wir sprechen gleich weiter über Rammelsberg über Tage, denn da gibt es auch eine Menge zu erleben. Bleibt ihr also unbedingt noch dran.
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0: also einem ehemaligen Lastenfahrstuhl, Baujahr 38, also der ist auch schon fast 90 Jahre alt, der früher Material an den höchsten Punkt unseres Geländes brachte, nämlich an unserem sehr imposanten Aufbereitungsgebäude vorbei, das auch Mitte der 30er Jahre entstanden ist, also auch schon sehr alt ist, aber auch bis zum Schluss im Betrieb war. Da kann man entweder hochfahren und fährt wieder runter in einer kleinen halbstündigen Minitour, oder man fährt hoch und lässt sich danach noch von einem Kollegen oder Kollegin die Erzaufbereitungsanlage erklären. Also man fährt hoch und läuft dann durch die ganze Anlage, die fast in Gänze noch erhalten ist, einmal von oben nach unten runter und lässt sich erklären oder kann sich anschauen, wie aus den Erzbrocken hüttenfertiges Konzentrat entstanden ist, was dann 0,02 bis 0,04 Millimeter groß unten wieder ankommt.
1: Es gibt auch eine Dauerausstellung.
0: Ja, wir haben auch unsere Dauerausstellung im ehemaligen Gebäude des Magazins, also dem ehemaligen Lagergebäude des Bergwerks. Und es war ein reiner Männerberuf, das soll jetzt kein Macho-Spruch gewesen sein. Es waren tatsächlich nur ein Beruf, der nur Männern vorbehalten war. Also Sohn, Vater, Großvater, alles waren Bergleute. Das ging jetzt so über Generationen hinweg. Was das mit den Menschen gemacht hat, also eine gewisse eigene Festkultur entwickelt, eine eigene Sprache. Wir haben uns ja auch vorhin mit Glück auf begrüßt. Das ist ja auch was anderes, als wenn man sich einen guten Tag wünscht, auch wenn die Bedeutung die gleiche ist. Aber auch, wie die Werkzeuge entstanden sind. Das ist ja meistens, was wir heute angucken, ist eine Lösung. Es gab ja immer davor auch ein Problem. So, und das kann man sich alles angucken. Da wurde eine neue Seite aufgeschlagen, steht Museum jetzt drüber. Und die ist ja deshalb nicht minder interessant, wenn man sich das alles mal anschaut. Auch die ganzen Gebäude, unsere ganzen Anlagen, wir sind eines der größten musealen Flächen in Deutschland, die es gibt.
1: Kommt also unbedingt mal nach Goslar zum Weltkulturerbe Rammelsberg. Taucht ein in die Historie, in die Geschichte des Bergbaus. Hier ist wirklich das für jedes Alter interaktiv und sehr gut erklärt gemacht. Und es lohnt sich hier mal einen ganzen Tag zu verbringen. Es ist eine eigene andere Welt, die man wirklich mal erlebt haben soll. Schaut auch unbedingt mal unter www.rammelsberg.de. Da seht ihr natürlich viele Bilder, ganz viel historische Informationen schon und die ersten Eindrücke, die euch sicherlich neugierig machen, um hierher zu kommen. Lieber Martin, ich wünsche weiter ganz tolle Besucher, viel Erfolg und gibt es auch zum Schluss sowas wie Glück auf oder sagt man das dann nochmal?
0: Das sagt man einfach nochmal. Man wünscht sich Glück auf.
1: Dann sagen wir einfach nochmal Glück auf und danke für das tolle Gespräch.
0: Ja, bitte gerne. Glück auf.
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0: With or Without You von U2 hier auf Radio 38 um eine Minute vor zwei.
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0: 22 Grad haben wir gemessen in Barbeck auf der Hauptstraße, 21 Grad in Adenbüttel an der Freiwilligen Feuerwehr und nochmal 22 Grad in Wenschott an der Grundschule. Ja, schön heute. Werte um die 22 Grad, viel Sonne, hier und da mal eine Wolke dazwischen, dazu ein angenehmer Wind. Nach Regen sieht's eher nicht aus. In der Nacht ziehen Wolken auf, aber auch die Nacht zeigt sich meist trocken. Das Ganze dann bei 14 bis 15 Grad.
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2: Ich bin Dirk Zeitler. Nach der jüngsten Eskalation im Iran-Krieg ist die Waffenruhe aus Sicht von US-Präsident Trump beendet. Er werde seine Unterhändler aber weiter mit dem Iran reden lassen, wenn diese es wünschen, sagte Trump am Rande des NATO-Gipfels in Ankara. Er halte es für reine Zeitverschwendung, sich mit Vertretern des Irans abzugeben. Das US-Militär hat in Reaktion auf Attacken gegen Tanker in der Straße von Hormuz in der Nacht Dutzende Ziele im Iran bombardiert. Ein KI-Bot, eine weitere App und schnellere Infos zu Gleiswechseln. Die Deutsche Bahn will noch in diesem Jahr ihre Kundenkommunikation deutlich verbessern. Das kündigte Bahnchefin Palla an.
3: Zugausfälle und Verspätungen, oft herrscht Chaos am Gleis, das soll besser werden, laut Bahn. Künftig sollen die Infos beim Gleiswechsel innerhalb von 2 Sekunden im Navigator angezeigt werden. Dort sollen Reisende bald individuelle Auskünfte zu ihrer Fahrt erfragen können, hieß es. Gerade wer öfter umsteigen muss und ein Zug der Reise ausfällt, muss sich oft durch die Verbindung wühlen und kommt nicht schnell weiter. Die Bahn arbeitet außerdem an einer weiteren App. Sie soll ab Dezember verfügbar sein und in Echtzeit Informationen zu individuellen Reiseketten liefern. Tine Klimach, Nachrichtenredaktion.
2: Die Regierung will das umstrittene Gesundheitssparpaket noch vor der parlamentarischen Sommerpause durchboxen. Es soll am Freitag im Bundestag beschlossen werden und dann direkt in den Bundesrat kommen. Die Grünen beschweren sich über kurzfristige Änderungen und knappe Beratungszeit und wollen die Verabschiedung stoppen.
4: Die Grünen sprechen von Murks und Kürzungskahlschlag. Die Abgeordneten hätten wohl erst Anfang der Woche rund 300 Seiten mit kurzfristigen Änderungsanträgen zum Lesen bekommen, so Fraktionschefin Dröge im ZDF. Bis heute gäbe es keine finale Beschlussfassung. Die Grünen könnten nun einen Eilantrag beim Bundesverfassungsgericht einreichen. Damit wurde zu Zeiten der Ampelkoalition schon das Gesetzgebungsverfahren zum scharf kritisierten Heizungsgesetz gestoppt. Damals hatte ein CDU-Politiker über zu wenig Lese- und Beratungszeit geklagt. Katrin Müller, Nachrichtenredaktion.
2: Deutschland ist gespalten in der Frage, ob Geschäfte sonntags öfter öffnen dürfen sollten. 43% der Menschen würden dies befürworten, 50% lehnen es hingegen ab. Das zeigt eine YouGov-Umfrage. Jüngere und Männer stehen einer Lockerung der Sonntagsöffnungen demnach offener gegenüber als Ältere und Frauen.
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0: Um 2:02 haben wir keine größeren Staus, aber ein paar Blitzer. Und zwar in Braunschweig auf der Georg-Westermann-Allee, Leonardstraße, Schöppenstädter Straße, Borsigstraße und nochmal auf dem Kruckweg. In Fallersleben stehen sie auf der Frankfurter Straße und der Herzogin-Clara-Straße. Dann nochmal in Felsdorfer am Ortseingang an der Kiesgrube. Einmal in Ohof auf der Bundesstraße, in Edemissen auf der Ödesser Straße und in Peine auf dem Bahnhofsplatz. In Sierse kann es toll werden auf der Ahornallee, genauso in Lebenstedt auf der Peiner Straße und in Engerode auf der Nord-Süd-Straße. Auch heute wieder in Ottfriesen auf der Hauptstraße, dann nochmal in Langelsheim auf der B82. Bitte recht freundlich in Goslar auf der Clausthaler Straße, in Süpplingen auf der B1 am Ortseingang, in Dadesheim auf der B79 und auf der A36 zwischen Stapelburg und Wernigerode. Wenn ihr mehr gesehen habt, mehr Blitzer oder auch einen Stau, dann ruft uns an oder schickt uns eine WhatsApp-Nachricht unter der 0800 1x6 und 3x38. Eine gute Fahrt wünschen wir euch.
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0: Am Nachmittag des Mittwochs, 8. Juli. Ja, heute ist wieder so ein ganz besonderer Feiertag, aber ich muss zugeben, dieser Feiertag, der ist eigentlich für mich an jedem Tag des Jahres, denn heute ist der Tag der Computerspiele. Ja, ich bin so ein richtiger Zocker, muss ich zugeben. Immer wenn ich kann und mal eine ruhige Minute habe, dann daddel ich auch ein bisschen. Und da ist es genau der richtige Tag, wo wir uns mal die Computerspiele und die Geschichte der Computerspiele ein bisschen genauer anschauen. Hier nach nur zwei Songs. Ich zocke jetzt eine Runde und dann sehen wir uns hier nach zwei Songs. Wir hören die Spice Girls mit Stop. Ich wünsche einen schönen Mittwoch.
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0: Brian Sulbun, sorry, I'm here for someone else. Kleinen Moment, ich bin gleich fertig. So, der noch dahin? Und blocken, blocken, blocken. Wohin damit? Wohin? Ah, da. Alles klar, okay. Ja, die Melodie kennen einige von euch wahrscheinlich. Das ist von Tetris. Eins der erfolgreichsten Computerspiele aller Zeiten. Und ich kann mich noch erinnern, hab das so hart gespielt, dass ich abends eingeschlafen bin und ich habe tatsächlich vor meinem geistigen Auge diese Blöcke von oben nach unten runterfallen sehen und wollte die selbst im Schlaf noch zuordnen. Spätestens da habe ich gemerkt, jetzt brauche ich mal eine Pause. Ja, heute am Computerspieltag, da machen wir mal gar keine Pause, sondern wir blicken mal mit Marie aus unserem Radio 38-Team zurück in die Computerspiele-Geschichte, würde ich fast schon sagen, ja.
1: Das erste Spiel, das man auf einem Rechner spielen konnte, war tatsächlich Tic-Tac-Toe. 1950 konnte man auf der 4 Meter großen Maschine Bertie the Brain gegen den Rechner spielen. Nach der Toronto-Messe wurde die Maschine allerdings zerlegt. Das erste Spiel, was für einen Computer entwickelt wurde, war Space War, bei dem zwei Spieler jeweils ein Raumschiff steuern und sich gegenseitig abschießen. Da das Ganze allerdings 1962 war, kann man sich vorstellen, dass der Computer dafür nicht gerade klein gewesen sein darf. Damals wurde der PDP-1 noch als Minicomputer bezeichnet, war aber so groß wie ein Schrank und wog ca. 730 Kilogramm. Mit der Entwicklung des Internets 1993 gab es dann 1996 auch das erste Online-Spiel. The Kingdom of Winds aus Korea ist bis heute noch online und spielbar. Das bislang weltweit meistverkaufte Videospiel ist Tetris mit über 520 Millionen Verkäufen, gefolgt von Minecraft mit 300 Millionen verkauften Einheiten. Aber die Zahlen sind ja auch völlig egal, solange man Spaß an der ganzen Sache hat.
0: So sieht's nämlich aus. GG's, Marie, wie man so schön unter Gamern sagt. Ja, heute am Computerspieltag bietet sich's an, den Rechner, die Konsole oder auch den alten Gameboy mal wieder mal rauszuholen und mal eine Runde zu zocken. Dabei vielleicht sogar ein kleines bisschen in Erinnerung schwelgen. Ich werd's auf jeden Fall tun. Jetzt wird auch gezockt, beziehungsweise gespielt. Allerdings kein Game, kein Spiel, sondern gute Musik. Eure Lieblingssongs, Giant Rooks, Want It Back. Ich wünsche einen schönen Mittwoch.

0: Alex Warren mit Ordinary hier auf Radio 38 um knapp 3:05. Grünes Licht für den Ausbau der A39. Das Bundesverwaltungsgericht in Leipzig hat die Klage von Umweltschützern abgewiesen. Das heißt, der Abschnitt zwischen Wolfsburg und dem Südrand der Lüneburger Heide darf gebaut werden. Alle Einzelheiten dazu und Neuigkeiten aus der Region gibt's hier in rund 7 Minuten in unseren Regionalnachrichten.
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0: neue Train Forever and For Always hier auf Radio 38 um eine Minute vor halb drei.
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0: 22 Grad haben wir gemessen in Vordorf beim TSV, nochmal 22 Grad in Wipshausen an der Kieskuhle und 22 Grad in Heuersdorf am Schützenverein. Ja, recht schön heute. 22 Grad im Schnitt, viel Sonne, hier und da mal eine Wolke dazwischen, dazu ein angenehmer Wind. Nach Regen sieht's eher nicht aus. In der Nacht ziehen dann Wolken auf, aber auch die Nacht zeigt sich meist trocken bei 14 bis 15 Grad. Der Radio 38 Wettertrend zeigt morgen bewölkt, kaum Sonne, leider, aber dafür auch überwiegend trocken bei 20 Grad im Schnitt. Freitag dann wieder viel Sonne, nur wenige Wolken, 26 Grad sind drin und nach Regen sieht's da bisher auch nicht aus.
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2: Ich bin Sarah Schild. Einen schönen guten Tag. Bei einem Verkehrsunfall im Kreis Goslar ist eine Person schwer verletzt worden. Ein 62-jähriger Motorradfahrer ist am Dienstagmittag auf der B27 in Richtung Braunlage unterwegs gewesen. Laut Polizei überholte er dabei einen 41-jährigen Autofahrer und wollte dann zu früh wieder vor dem PKW einscheren. Dadurch sind beide Fahrzeuge kollidiert. Der Motorradfahrer stürzte und verletzte sich schwer. Er kam mit einem Rettungshubschrauber ins Krankenhaus. Der Autofahrer blieb unverletzt. Grünes Licht für den Ausbau der A39. Das Bundesverwaltungsgericht in Leipzig hat die Klage von Umweltschützern abgewiesen. Der Abschnitt zwischen Wolfsburg und dem Südrand der Lüneburger Heide darf gebaut werden. Paula Bayer aus der Radio 38 Aktuell-Redaktion mit den Einzelheiten.
3: Laut dem Leipziger Urteil vom heutigen Morgen seien die Pläne rechtlich völlig in Ordnung. Das Gericht wies alle Einwände zurück. Der Umweltverband BUND wollte den Bau des rund 14 Kilometer langen Teilstücks zwischen Weihhausen und Ehra im Landkreis Gifhorn verhindern. Die Umweltschützer argumentierten, dass der Ausbau direkt durch das geschützte Vogelmoor führe und die Natur sowie Gewässer massiv schädige. Vor 7 Jahren hatte der Verband Recht bekommen, woraufhin das Land Niedersachsen die Pläne deutlich nachbessern musste. Während der BUND sich sehr enttäuscht über die heutige Entscheidung zeigte und vor schweren Folgen für die Artenvielfalt warnte, gibt es positive Stimmen aus der Politik und der Wirtschaft. Dort wurde der Lückenschluss seit Jahren gefordert.
2: Die gesamte A39 würde dann von Südniedersachsen bis Hamburg führen und parallel zur westlich gelegenen A7 verlaufen. Südlich von Hildesheim an der A7 zweigt die Strecke ab. Für mehr Übersicht und Sicherheit hat die Stadt Wolfenbüttel neue Halteverbote in der Elbinger Straße angeordnet. Betroffen sind die Einmündungen des Marienburgwegs und des Masurenwegs, heißt es aus dem Rathaus. Die sogenannten Sichtdreiecke sollen so dauerhaft freigehalten werden, um das Unfallrisiko für alle Verkehrsteilnehmenden zu senken. Parkende Fahrzeuge haben früher den gesetzlich vorgeschriebenen Sichtbereich blockiert, der nötig wäre, um sicher in eine übergeordnete Straße einzubiegen. Viele Bürger hatten sich deswegen beim Ordnungsamt beschwert. Mit dem absoluten Halteverbot schafft die Stadt nun freie Sichtachsen.
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0: Um 2 Minuten nach 2:30 haben wir keine großen Staus. In Wolfsburg A39 Richtung Braunschweig in Höhe Sandkamp. Ja, wieder ein bisschen stockender Verkehr und geblitzt wird. In Braunschweig, Georg-Westermann-Allee, Leonhardstraße, Schöppenstädter-Straße, Borsigstraße und auf dem Krugweg. In Fallersleben auf der Frankfurter Straße sowie der Herzogin-Clara-Straße. Dann nochmal im Lagberg, Breslauer Straße und in Velsdofer am Ortseingang an der Kiesgrube. In Ohof stehen sie auf der Bundesstraße, in Edemissen auf der Ödesser Straße und in Peine am Bahnhofsplatz. Einer in Sierse, Ahornallee, dann in Lebenstedt, Peinerstraße und in Engerode auf der Nord-Süd-Straße. Auch heute wieder in Ottfriesen auf der Hauptstraße, in Langelsheim auf der B82 und in Goslar auf der Klausthal. Straße. Bitte recht freundlich in Sipplingen auf der B1 am Ortseingang, in Dadesheim auf der B79 und nochmal auf der A36 zwischen Stapelburg und Wernigerode. Wenn ihr mehr gesehen habt, Blitzer, Staus, ruft uns an oder schickt uns eine WhatsApp-Nachricht unter der 0800 1x6 und 3x38. Eine gute, vor allem aber eine sichere Fahrt wünschen wir euch.
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0: Mit euren Lieblingssongs. Und bei dem folgenden Song, da denke ich immer an mein Schatz, Ja, an Gollum. Dabei sieht er überhaupt nicht aus wie Gollum und macht wirklich brillante Musik. Jeder Song ist ein wahrer Schatz. Die Rede ist von Bruno Mars. Hier ist er mit Treasure. Ich wünsche einen schönen Mittwoch.
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Conny und Callum Scott mit Stay hier auf Radio 38 um 3:15. Ja, die Sonne scheint, Sun is shining. Dann spielen wir nochmal Sun is shining. Bob Marley und Robin.

0: Axwell, Ingrosso, More Than You Know, hier auf Radio 38 um 5 vor 3. Gleich genau wieder die richtige Zeit für unseren 80er Jahre Flashback. Wir hören R.E.M., The One I Love, in weniger als anderthalb Minuten.
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0: R.E.M., The One I Love, hier auf Radio 38, um eine Minute vor drei.
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0: 22 Grad haben wir gemessen in Schladen an der Urka-Kolonie, nochmal 22 in Havala an der Kita und 22 Grad in Järstedt bei der TSG. Ja, angenehm heute. 22 Grad im Schnitt, viel Sonne, ganz wenige Wolken, dazu ein angenehmer Wind. Nach Regen sieht's eher nicht aus. In der Nacht, da ziehen Wolken auf, aber auch die Nacht zeigt sich meist trocken bei 14 bis 15 Grad.
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2: Ich bin Dirk Zeitler. Für US-Präsident Trump ist die Waffenruhe im Iran beendet. Er wolle keine Einigung mehr und nichts mehr mit ihnen zu tun haben, sagte er am Rande des NATO-Gipfels in Ankara. Zuvor hatte das US-Militär zahlreiche Ziele im Iran bombardiert, als Reaktion auf Attacken gegen Tanker im Golf von Hormuz.
3: Trump ist richtig wütend auf die Iraner. Ich will nichts mehr mit ihnen zu tun haben. Sie sind Abschaum, sagte er. Für ihn sei der Waffenstillstand vorbei. Aber falls sie wollten, könnten die Unterhändler auch noch weiterreden. Zuvor hatten die USA Dutzende von Zielen im Iran bombardiert als Reaktion auf den Beschuss von Schiffen in der Straße von Hormuz. Fängt der Krieg jetzt also wieder an? Sehr wahrscheinlich. Aber auf jeden Fall sind die Ölpreise gleich nach Trumps Worten schon wieder steil in die Höhe geschossen. Aus Brüssel, Dieter Ebeling.
2: Die Deutsche Bahn will ihr großes Sanierungsprogramm für die wichtigen Strecken auf den Prüfstand stellen. Hintergrund sind die Verzögerungen bei der Baustelle Nürnberg-Regensburg. Insgesamt sollen Kosten und Zeitabläufe nochmal kontrolliert werden, sagte Verkehrsminister Schnieder.
4: Die Deutsche Bahn will bis Mitte der 2030er Jahre rund 40 besonders wichtige Strecken komplett sanieren. Das heißt auch längere Vollsperrungen. Im Detail entwickelt die Bahn schon jetzt für jede Strecke etwas unterschiedliche Pläne, um die Baumaßnahmen nicht in die Länge zu ziehen. Aber das Wie soll nochmal umfassend geprüft werden, so Bahnchefin Paller beim gemeinsamen Termin mit Verkehrsminister Schnieder in Berlin. Denn nicht nur die Großbaustelle Hamburg-Berlin hakte. Aktuell wird die Sanierung der vielbefahrenen Strecke Nürnberg-Regensburg diese Woche auch nicht fertig. Tine Klimach, Nachrichtenredaktion.
2: Deutschland ist gespalten in der Frage, ob Geschäfte sonntags öfter öffnen dürfen sollten. 43% der Menschen würden dies befürworten, 50% lehnen es hingegen ab. Das zeigt eine YouGov-Umfrage. Jüngere und Männer stehen einer Lockerung der Sonntagsöffnungen demnach offener gegenüber als Ältere und Frauen. An einem Gymnasium in Oberbayern sind laut Polizei mehrere Menschen verletzt worden. Der mutmaßliche Täter sei nach dem Vorfall in Schongau festgenommen worden, teilte die Polizei mit. Sie geht von einer einstelligen Zahl an Verletzten aus. Schongau ist eine Kleinstadt in Oberbayern mit mehr als 12.000 Einwohnern.
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0: Um 3:03, bitte Vorsicht auf der A2 Braunschweig Richtung Hannover. Zwischen Peine und dem Rastplatz Röhrse Nord ist der linke Fahrstreifen gesperrt, da läuft eine Unfallaufnahme. Ein bisschen Geduld in Wolfsburg, A39 Richtung Braunschweig, Höhe Sandkamp, ist wieder ein bisschen mehr los an der Baustelle. Und auf der Öbisfelder Straße zwischen Weihhausen und Vorsfelde wieder mehr los, stellenweise in beide Richtungen. Geblitzt wird auch, und zwar stehen sie in Braunschweig, Georg-Westermann-Allee, Leonhardstraße, auf der Schöppenstädter Straße, den hat auch Dirk bestätigt. Dirk, vielen Dank dafür, gute Weiterfahrt, schöne Restwoche. Und nochmal Braunschweig, Borsigstraße sowie auf dem Kruckweg. Ebenso ein Blitzer in Wendhausen auf der Berliner Heerstraße, in Fallersleben auf der Frankfurter Straße und der Herzogin-Clara-Straße und nochmal im Lagberg auf der Breslauer Straße. Bitte recht freundlich in Dungelbeck auf der Dachwiesen, in Sierse auf der Ahornallee und in Lebenstedt auf der Peiner Straße, in Engerode auf der Nord-Süd-Straße und in Ottfriesen auf der Hauptstraße. B82 in Langelsheim kann es teuer werden, genauso in Goslau auf der Clausthaler Straße und auf der B1 in Süpplingen am Ortseingang. Und letzten haben wir noch gesehen auf der A36 zwischen Stapelburg und Wernigerode. Wenn ihr mehr gesehen habt, mehr Blitzer oder auch Staus, dann macht's wie immer, ruft uns an oder schickt uns eine WhatsApp-Nachricht unter der 0800 1x6 und 3x38. Eine gute Fahrt wünschen wir euch.
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0: Am Mittwochnachmittag. Wir feiern Bergfest, könnte man sagen. Und schauen schon mal in Richtung zweite Wochenhälfte, genauer gesagt auf den Donnerstagmorgen in die Radio 38 Morgenshow. Was da so thementechnisch behandelt wird. Das Ganze hier noch nur zwei Songs. Hier hören wir jetzt Sophie and the Giants zusammen mit Purple Disco Machine und Paradise. Schönen Mittwoch.
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0: Tommy Kitten sind das mit Be With You hier auf Radio 38 um 4:05. Grünes Licht für den Ausbau der A39. Der Abschnitt zwischen Wolfsburg und dem Südrand der Lüneburger Heide darf gebaut werden. Das wurde jetzt entschieden. Alle Einzelheiten dazu und Neuigkeiten aus der Region gibt's hier in 5 Minuten in unseren Regionalnachrichten.
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1: Nico Santos mit Safe hier auf Radio 38 um 3:30.
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1: 22 Grad haben wir gemessen in Lamme beim RSV, 23 Grad in Vechelde am Bahnhof und nochmal 22 Grad in Berghom an der Freiwilligen Feuerwehr. Ja, schön heute. 22, 23 Grad kriegen wir zusammen. Viel Sonne, nur wenige Wolken. Dazu ein angenehmer Wind. Nach Regen sieht es eher nicht aus. In der Nacht ziehen zwar ein paar dickere Wolken auf, aber auch die Nacht zeigt sich meist trocken bei 14 bis 15 Grad.
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3: Ich bin Sarah Schild. Einen schönen guten Tag. Bei einem Verkehrsunfall im Kreis Goslar ist eine Person schwer verletzt worden. Ein 62-jähriger Motorradfahrer ist am Dienstagmittag auf der B27 in Richtung Braunlage unterwegs gewesen. Laut Polizei überholte er dabei einen 41-jährigen Autofahrer und wollte dann zu früh wieder vor dem PKW einscheren. Dadurch sind beide Fahrzeuge kollidiert. Der Motorradfahrer stürzte und verletzte sich schwer. Er kam mit einem Rettungshubschrauber ins Krankenhaus. Der Autofahrer blieb unverletzt. Grünes Licht für den Ausbau der A39. Das Bundesverwaltungsgericht in Leipzig hat die Klage von Umweltschützern abgewiesen. Der Abschnitt zwischen Wolfsburg und dem Südrand der Lüneburger Heide darf gebaut werden. Paula Bayer aus der Radio 38 Aktuell-Redaktion mit den Einzelheiten.
4: Laut dem Leipziger Urteil vom heutigen Morgen seien die Pläne rechtlich völlig in Ordnung. Das Gericht wies alle Einwände zurück. Der Umweltverband BUND wollte den Bau des rund 14 Kilometer langen Teilstücks zwischen Weihhausen und Ehra im Landkreis Gifhorn verhindern. Die Umweltschützer argumentierten, dass der Ausbau direkt durch das geschützte Vogelmoor führe und die Natur sowie Gewässer massiv schädige. Vor 7 Jahren hatte der Verband Recht bekommen, woraufhin das Land Niedersachsen die Pläne deutlich nachbessern musste. Während der BUND sich sehr enttäuscht über die heutige Entscheidung zeigte und vor schweren Folgen für die Artenvielfalt warnte, gibt es positive Stimmen aus der Politik und der Wirtschaft. Dort wurde der Lückenschluss seit Jahren gefordert.
3: Die gesamte A39 würde dann von Südniedersachsen bis Hamburg führen und parallel zur westlich gelegenen A7 verlaufen. Südlich von Hildesheim an der A7 zweigt die Strecke ab. Für mehr Übersicht und Sicherheit hat die Stadt Wolfenbüttel neue Halteverbote in der Elbinger Straße angeordnet. Betroffen sind die Einmündungen des Marienburgwegs und des Masurenwegs, heißt es aus dem Rathaus. Die sogenannten Sichtdreiecke sollen so dauerhaft freigehalten werden, um das Unfallrisiko für alle Verkehrsteilnehmenden zu senken. Parkende Fahrzeuge haben früher den gesetzlich vorgeschriebenen Sichtbereich blockiert, der nötig wäre, um sicher in eine übergeordnete Straße einzubiegen. Viele Bürger hatten sich deswegen beim Ordnungsamt beschwert. Mit dem absoluten Halteverbot schafft die Stadt nun freie Sichtachsen.
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1: Um 3 Minuten nach 3:30 sieht es insgesamt ganz gut aus. In Wolfsburg wieder ein bisschen Geduld auf der A39 Richtung Braunschweig an der Baustelle Höhe Sandkamp stockt es wieder ein bisschen. Und auf der Oebisfelder Straße vor Weihhausen Richtung Gifhorn ist auch immer noch so ein bisschen mehr los. Dann schauen wir auf die B188 Burgdorf-Wolfsburg. Die ist zwischen Kreuzkrug B214 und Ahnsen in beide Richtungen gesperrt. Da läuft gerade eine Unfallaufnahme. Und ein paar Blitzer haben wir auch noch gesehen. Und zwar in Braunschweig. Georg-Westermann-Allee, Schöppenstädter Straße und Borsigstraße. In Fallersleben auf der Frankfurter Straße und der Herzogin-Clara-Straße sowie im Lagberg auf der Breslauer Straße. Einmal Sieße, Ahorn-Allee, dann in Lebenstedt auf der Peiner Straße und in Engerode auf der Nord-Süd Straße, in Ottfriesen, auch heute wieder auf der Hauptstraße, genauso in Langelsheim auf der B82 und in Goslar auf der Klausthaler Straße. In Süpplingen stehen sie auf der B1 am Ortseingang und nochmal auf der A36 zwischen Stapelburg und Wernigerode. Wenn ihr mehr gesehen habt, mehr Blitzer oder Staus, ruft uns an oder schickt uns eine WhatsApp-Nachricht unter der 0800 1x6 und 3x38. Eine gute Fahrt wünschen wir euch.
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1: Und es erinnert mich ein kleines bisschen an einen Film namens Poltergeist. Habt ihr vielleicht damals auch gesehen. Ja, gruselige Geschichte und da erinnere ich mich vor allem so an das Ende. Die hatten dann so in ihrem Garten, so eine Familie hat dann da im Garten einen Pool ausgehoben. Ja, und ist dabei leider auf Knochen gestoßen und dann ging das in eine ganz skurrile Richtung. Und jetzt guckt man nach Braunschweig und ja, es klingt so ein bisschen ähnlich. Bei der Gartenarbeit hat eine Familie aus Braunschweig kistenweise menschliche Knochen auf ihrem Grundstück entdeckt. Was da genau los ist und ob es jetzt spukt, das schauen wir uns an nach nur zwei Songs. Jetzt spukt uns erstmal Tom Jones, der Tiger durch die Ohren mit Sexbomb. Ich wünsche einen schönen Mittwoch.
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0: Schabusi und der Barsong hier auf Radio 38. Da kommen die Knochen wieder in Schwung. Wir haben ja gerade schon so ein bisschen herumgegroovt, wir beiden aus dem Radio 38-Team zusammen mit Sarah. Ja, wo wir schon bei Knochen sind. Fangen wir mal ganz von vorne an. Ne? Also jetzt im Sommer ist ja wohl gern mal so ein bisschen Gartenarbeit angesagt, wenn man einen Garten hat. Oder man macht ein bisschen auf dem Balkon rum und so. Normalerweise ist das ja wie jedes Jahr das Gleiche. Man setzt vielleicht mal irgendein kleines Pflänzchen ein, man züchtet sich ein bisschen was und ja, der Sommer kommt, der Sommer geht, nichts passiert, ganz Besonderes. In Braunschweig, da ist aber dann schon bei der Gartenarbeit scheinbar was richtig Besonderes passiert. Da hat eine Familie beim Umgraben einen ganz äußerst skurrilen Fund gemacht. Und Sarah Schild aus der Radio 38 aktuelle Redaktion weiß Bescheid. Sarah, was kam denn da jetzt genau zum Vorschein?
1: Ja, die Familie hat Dutzende Knochen und Knochenfragmente entdeckt. Darunter sind auch Zähne und größere Teile eines Skeletts. Also bei der Gartenarbeit so um Ostern herum hat die Familie nach und nach recht schnell 40 bis 50 Knochen ausgegraben. Der Hausbesitzer hat dann die Polizei gerufen und die Spurensicherung hat die Gebeine wirklich kistenweise abtransportiert. Zuerst dachte die Familie, dass es sich um Knochen von Tieren handelt, aber der Gerichtsmediziner hat festgestellt, dass sie von Menschen stammen. Und um zu klären, woher die Knochen kommen, hat die Braunschweiger Staatsanwaltschaft Ermittlungen aufgenommen. Die wurden aber inzwischen eingestellt. Laut Staatsanwalt Christian Wolters wurde das Grundstück offenbar in den 60er Jahren mit Friedhofserde aufgefüllt, die noch mit Knochen versetzt war, und Anhaltspunkte für eine Straftat bestünden laut Wolters nicht. Und die Familie hat übrigens am vergangenen Wochenende erst wieder den Garten umgegraben und sich extra dafür auch einen Bagger ausgeliehen. Mithilfe von Freunden und Bekannten wurden knapp 150 Kubikmeter Erde gesiebt. Das Ergebnis: 6 weitere Kisten voller Knochen.
0: Jawohl, das ist ja wirklich schon eine ganz schöne Menge. Da ist die Erklärung mit der Friedhofserde nicht so richtig plausibel, oder?
1: Nein, nicht wirklich. Also die Familie ist da auch sehr skeptisch. Und der Stadtheimatpfleger Thorsten Wendt findet es außergewöhnlich, dass nur auf diesem einen Grundstück menschliche Knochen gefunden wurden. Alle anderen umliegenden Grundstücke sind flacher und die Theorie mit der Friedhofserde ist für ihn auch nicht ganz schlüssig, weil die Totenfunde teilweise auch sehr gut erhalten seien. Außerdem habe es in der Nähe des Fundorts weder eine Kirche noch einen Friedhof gegeben. Also die Theorie, dass in den 60er Jahren Erde aufgeschüttet wurde, steht laut Wendt zwar im Raum, aber so richtig belegen lässt sich das nicht. Also die Identität der Toten wird sich wahrscheinlich kaum aufklären lassen.
0: Klingt auf jeden Fall spannend. Dann vielen Dank dafür, Sarah. Ja, bei der Gartenarbeit hat eine Familie aus Braunschweig kistenweise menschliche Knochen auf ihrem Grundstück entdeckt. Möglicherweise wäre das Grundstück in den 60ern mit Friedhofserde aufgeschüttet wurde. Aber so ganz wird sich dieses Rätsel wahrscheinlich nicht mehr aufklären lassen. Wir halten euch da natürlich auf dem Laufenden, falls sich was tut. Und jetzt tut sich hier die Blautown Gang, und zwar nicht schwer, sondern einfach mit The Bad Touch. Ich wünsche einen schönen Mittwoch.

0: Um knapp 5 vor 4 und somit gleich wieder die richtige Zeit für unseren 80er-Jahre-Flashback. Wir hören Whitesnake mit Here I Go Again in rund einer Minute.
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0: Here I go again von Whitesnake. Hier auf Radio 38 um knapp eine Minute vor vier.
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0: 23 Grad haben wir gemessen in Föhrum am Forellensee. Nochmal 23 Grad in Kleinbiewende an der St. Martini-Kirche. Und 23 Grad in Barwedel an der Kita. Ja, schön heute. Viel Sonne, kaum eine Wolke am Himmel. Ein kleiner, angenehmer Wind weht dazu. Nach Regen sieht es weit und breit nicht aus. In der Nacht, da ziehen dickere Wolken auf, aber auch die Nacht zeigt sich meist trocken bei 14 bis 15 Grad. Der Radio 38 Wettertrend zeigt morgen leider bewölkt, kaum Sonne, aber auch überwiegend trocken bei 20 Grad im Schnitt. Freitag dann aber wieder viel Sonne, wenige Wolken, 26 Grad und nach Regen sieht es bisher auch nicht aus.
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2: Ich bin Dirk Zeitler. Bei einer möglichen Amoktat an einem Gymnasium in Oberbayern sind laut einer Polizeisprecherin mindestens zwei Mädchen schwer verletzt worden. Die beiden seien ins Krankenhaus gebracht worden, sagte die Sprecherin.
3: Es gibt mehrere Verletzte. Der mutmaßliche Täter sei festgenommen worden, hieß es. Zudem deutet der Vorfall auf eine Amoklage hin. Was genau sich an der Schule zutrug, ist noch unklar, ebenso wie viele Menschen wie schwer verletzt wurden. Das werde derzeit noch abgeklärt. Zuvor hieß es, der Bereich um die Schule solle gemieden werden. Schongau ist eine Kleinstadt am Ufer des Lechs im westlichen Oberbayern mit mehr als 12.000 Einwohnern. Fabian Schaffer, Nachrichtenredaktion.
2: Die von Russland angegriffene Ukraine hat beim NATO-Gipfel in Ankara eine neue Zusage für milliardenschwere Militärhilfen erhalten. Für dieses Jahr sagen Verbündete 70 Milliarden Euro für Ausrüstung, Unterstützung und Ausbildung zu. 2027 soll die Militärhilfe mindestens auf diesem Niveau fortgesetzt werden. Das geht aus der am Nachmittag von den Staats- und Regierungschefs angenommenen Gipfelerklärung hervor. Die Deutsche Bahn will ihr großes Sanierungsprogramm für die wichtigen Strecken auf den Prüfstand stellen. Insgesamt sollen Kosten und Zeitabläufe nochmal kontrolliert werden, sagte Verkehrsminister Schnieder.
4: Die Deutsche Bahn will bis Mitte der 2030er Jahre rund 40 besonders wichtige Strecken komplett sanieren. Das heißt auch längere Vollsperrungen. Im Detail entwickelt die Bahn schon jetzt für jede Strecke etwas unterschiedliche Pläne, um die Baumaßnahmen nicht in die Länge zu ziehen. Aber das Wie soll nochmal umfassend geprüft werden, so Bahnchefin Paller beim gemeinsamen Termin mit Verkehrsminister Schnieder in Berlin. Denn nicht nur die Großbaustelle Hamburg-Berlin hakte. Aktuell wird die Sanierung der vielbefahrenen Strecke Nürnberg-Regensburg diese Woche auch nicht fertig. Tine Klimach, Nachrichtenredaktion.
2: Angesichts der Folgen des Irankriegs senkt der Internationale Währungsfonds erneut seine Wachstumsprognosen für die deutsche Wirtschaft. Bis einschließlich 2027 dürfte sich die Bundesrepublik schwächer entwickeln als gedacht, teilte die Organisation mit Sitz in Washington mit. Für das laufende Jahr rechnen die Experten nun mit einem Plus von 0,7%.
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0: Um eine Minute nach vier haben wir keine so richtig großen Staus, aber ein bisschen Geduld trotzdem in Wolfsburg. A39 Richtung Braunschweig, da stockt es wieder in Höhe Sandkamp. Und in Gifhorn ist ein bisschen mehr los auf der B188 an der Dragenkreuzung in beide Richtungen. Dann ebenfalls B188 Burgdorf-Wolfsburg. Die ist zwischen Kreuzkrug, B214 und Ahnsen. In beide Richtungen gesperrt, da läuft eine Unfallaufnahme. Und geblitzt wird in Braunschweig, Georg-Westermann-Allee, Schöppenstädter Straße und Borsigstraße. In Fallersleben auf der Frankfurter Unterherzogin-Clara-Straße. Dann in Lagberg auf der Breslauer Straße. Einmal Klein-Twülpstedt auf der Lindenallee. In Sierse auf der Ahornallee und in Lebenstedt auf der Peiner Straße. In Engerode immer noch Nord-Süd-Straße, genauso in Ortfriesen auf der Hauptstraße. Dann auf der B82 in Langelsheim. In Goslar auf der Klausthaler Straße. In Süpplingen auf der B1 am Ortseingang und auf der A36 zwischen Stapelburg und Werningerode. Wenn ihr mehr gesehen habt, mehr Blitzer oder Staus, dann ruft uns gerne an oder schickt uns eine WhatsApp-Nachricht. Unsere Nummer ist die 0800 1x6 und 3x die 38. Eine gute Fahrt wünschen wir euch.
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0: Und ja, es sind Ferien, aber hier wird trotzdem ein bisschen gelernt. Summer School ist angesagt in unserem heutigen Wissen to go nach nur zwei Songs. Jetzt gibt's hier George Ezra mit Shotgun. Ich wünsche einen schönen Mittwoch.
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0: Dua Lipa mit Physico hier auf Radio 38 um 10 nach 4. Ja, heute haben wir im Wissen to go wieder so ein Wort, das ich tatsächlich selber auch hin und wieder benutze, wo ich aber nie mich selber gefragt habe, wo kommt das eigentlich genau her? Trotzdem, ich weiß, was gemeint ist. Jaroslav aus Peine, der fragt uns, woher kommt das Wort Lulatsch? Jaroslav, ich habe mich schlau gemacht, was rausgefunden, der ist für dich.
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0: Ein langer Lulatsch. Das ist im Volksmund ein hochgewachsener, hagerer, oft auch unbeholfen schlaksig wirkender Kerl. Gleichzeitig wird der Ausdruck für große oder dünne Gegenstände oder Bauwerke wie den Berliner Funkturm benutzt. Entstanden ist das Wort vermutlich im Hebräischen. Der Lulav, also der Palmzweig, ist der längste, alles überragende Bestandteil eines rituellen Feststraußes beim Jüdischen. Ja, vom Lulav zum Lulatsch ist es nur ein kleiner Sprung. Ebenso wahrscheinlich ist, dass der Begriff sich vom seit dem 17. Jahrhundert bekannten Begriff Latschen, nachlässig für Laufen, ableitet. Also der fast schon typischen schlurfenden Gangart, die großgewachsene Menschen mit wenig Körperspannung oft so an sich haben. Habt ihr auch eine Frage an unsere Wissen2Go-Redaktion? Schreibt uns eine Mail an redaktion@radio38.de.
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0: David Kennedy mit Power Over Me hier auf Radio 38. Wir haben es eine Minute vor halb fünf.
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0: die Sugar Babes. Mit Hole in the Head hier auf Radio 38 um knapp 5:30.
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0: 23 Grad haben wir gemessen in Burgdorf beim VfB, 22 Grad in Lutter am Barenberger Mühlenteich und 23 Grad in Triangel an der Freikirche. Ja, sehr schön heute. Ganz viel Sonne, nur wenige Wolken, dazu ein angenehmer Wind. Nach Regen sieht es weit und breit nicht aus. In der Nacht ziehen dickere Wolken auf, aber auch die Nacht zeigt sich meist trocken bei 14 bis 15 Grad.
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2: Ich bin Sarah Schild. Einen schönen guten Tag. Ein Motorradfahrer ist bei einem Unfall in Wolfenbüttel schwer verletzt worden. Ein 68-Jähriger fuhr vergangenen Nachmittag mit seinem Auto auf der Straße im Kamp. Auf Höhe der Einmündung der Lindener Straße wollte er dann laut Polizei nach links abbiegen. Dabei übersah er einen von links kommenden 71-jährigen Motorradfahrer, der Vorfahrt hatte. Es kam zum Zusammenstoß. Der Mann kam ins Krankenhaus, auch der Rettungshubschrauber Christoph 30 war im Einsatz. Das jahrhundertealte Rätsel um die alte hannoversche Straße in Peine ist gelöst. Sie ist deutlich jünger als gedacht und stammt nicht aus dem Mittelalter. Die Straße durch das Fusemoor wurde exakt im Jahr 1549 gebaut. Das zeigt ein Bericht vom Archäologen Thomas Budde, den die Stadt Peine jetzt veröffentlicht hat. Paula Bayer aus der Radio 38 Aktuell Redaktion mit den Einzelheiten.
3: Die Überreste der alten Hannoverschen Straße wurden bei Bauarbeiten unter der Schlossbleiche und dem Fusering in 2 Metern Tiefe freigelegt. Die Straße führte einst als gitterrostartige Holzkonstruktion mit Steinschotter durch das Moor. Eine Laboruntersuchung der alten Holzpfähle hat jetzt das Rätsel um das genaue Alter gelöst. Das beweist, dass die Trasse mit den historischen Wehranlagen wie der Eulenburg nicht mittelalterlich ist, sondern aus der Mitte des 16. Jahrhunderts stammt. Neben alten Hufeisen haben die Forscher unter der Straße auch die massiven Steinfundamente einer 5 Meter breiten Brücke entdeckt, von der bisher niemand etwas wusste. Sie stammt wohl aus der Zeit um 1800.
2: Die A2 wird in den kommenden Nächten teilweise einspurig. Die Fahrbahn wird in beide Richtungen instand gesetzt. Wie die Autobahn GmbH des Bundes mitteilt, muss deswegen die Fahrbahn jeweils auf einen Fahrstreifen reduziert werden. Heute ab 19 Uhr bis voraussichtlich morgen früh um 6 Uhr wird in Richtung Hannover zwischen der Anschlussstelle Königslutter und dem Autobahnkreuz Wolfsburg-Königslutter gearbeitet. Der Verkehr wird einspurig an der Baustelle vorbeigeführt. Ab morgen 19 Uhr bis Freitag 6 Uhr wird in Richtung Magdeburg ein kleiner Abschnitt zwischen den Anschlussstellen Rennau und Helmstedt West saniert. Auch hier läuft der Verkehr einspurig am Baufeld vorbei. Sobald die neue Asphaltdecke eingebaut wurde, wird je ein zusätzlicher Fahrstreifen freigegeben.
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0: Um 2 Minuten nach 4:30 sieht's allgemein ganz gut aus. Richtig große Staus haben wir nicht. In Wolfsburg A39 Richtung Braunschweig, da stockt's wieder so ein bisschen in der Baustellehöhe Sandkamp. Ansonsten sehen wir hier nur Blitzer. Und zwar in Braunschweig auf der Georg-Westermann-Allee, der Schöppenstädter Straße und der Borsigstraße. Dann in Fallersleben, Frankfurter Straße, Herzogin-Klara-Straße und nochmal im Lagberg auf der Breslauer Straße. Bitte recht freundlich in Klein-Twilpstedt auf der Lindenallee, in Sierster auf der Ahornallee, in Lebenstedt auf der Peiner Straße und in Engerode auf der Nord-Süd Straße, dann immer noch in Ottfriesen auf der Hauptstraße, in Langelsheim auf der B82, in Goslar auf der Klausthaler Straße und in Süpplingen auf der B1 am Ortseingang. Und den letzten haben wir noch gesehen auf der A36, da stehen sie zwischen Stapelburg und Werningerode. Wenn ihr mehr gesehen habt, mehr Blitzer oder Staus, dann ruft uns an oder schickt uns eine WhatsApp-Nachricht. 0800 1x6 und 3x die 38. Eine gute Fahrt wünschen wir euch.
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0: Am Spätnachmittag, Mittwoch, wir steuern langsam aber sicher auf Kaffee und Kuchen zu und das machen wir ganz gemütlich mit einer richtig schönen Nummer von Mark Cohn, Walkin' in Memphis. Ich wünsche einen schönen Mittwoch.
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0: Ja, so mit Don't Go hier auf Radio 38 um eine Minute vor fünf.
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0: 23 Grad haben wir gemessen in Neubokel an der Freiwilligen Feuerwehr, nochmal 23 am Fienburger See und 22 Grad in Sigte am Ententeich. Sehr schön heute. Werte um die 23 Grad, viel Sonne, kaum eine Wolke am Himmel, dazu ein angenehmer leichter Wind. Nach Regen sieht es eher nicht aus. In der Nacht, da ziehen wieder dickere Wolken auf, aber auch die Nacht zeigt sich meist trocken. Das Ganze bei 14 bis 15 Grad.
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2: Ich bin Doc Zeitler. Die Blockade der Straße von Hormuz führt zu höheren Spritpreisen und einer höheren Inflation. Der Internationale Währungsfonds senkt deswegen erneut seine Erwartungen für Deutschland.
3: Der Trend geht abwärts. Für Deutschland rechnet der Internationale Währungsfonds nur noch mit einem Plus von 0,7% für das laufende Jahr und 1% für das nächste. Beim Blick auf die Weltwirtschaft müssen zwar auch Abstriche gemacht werden, allerdings sieht es ein bisschen rosiger aus. So erwartet der IWF ein Wachstum von 3% und im nächsten Jahr sogar 3,4%. Aus den USA, Tina Eck.
2: Die NATO-Staaten haben bei ihrem Gipfeltreffen in Ankara neue Rüstungsverträge im Umfang von mehr als 50 Milliarden US-Dollar angekündigt. Im Text der Abschlusserklärung heißt es zudem, man verpflichte sich dazu, die gemeinsamen Produktionskapazitäten auszubauen und mit der Industrie zusammenzuarbeiten, um Innovationen zu beschleunigen. Die Investitionen sollen insbesondere dazu beitragen, der langfristigen Bedrohung entgegenzutreten, die Russland für die euroatlantische Sicherheit und Stabilität darstelle. Bei einer möglichen Amoktat an einem Gymnasium in Oberbayern sind laut einer Polizeisprecherin mindestens zwei Mädchen schwer verletzt worden. Der festgenommene Täter war nach Worten des Innenministers des Bundeslandes Herrmann nach ersten Erkenntnissen auch mit einer Schusswaffe bewaffnet.
4: Es gibt mehrere Verletzte. Der mutmaßliche Täter sei festgenommen worden, hieß es. Zudem deutet der Vorfall auf eine Amoklage hin. Was genau sich an der Schule zutrug, ist noch unklar, ebenso wie viele Menschen wie schwer verletzt wurden. Das werde derzeit noch abgeklärt. Zuvor hieß es, der Bereich um die Schule solle gemieden werden. Schongau ist eine Kleinstadt am Ufer des Lechs im westlichen Oberbayern mit mehr als 12.000 Einwohnern. Fabian Schaffer, Nachrichtenredaktion.
2: Das Vertrauen in die Deutsche Bahn hat in den vergangenen Jahren schwer gelitten. Der bundeseigene Konzern hat sich daher zum Ziel gesetzt, mit drei Maßnahmenpaketen schnell für bessere Stimmung unter den Fahrgästen zu sorgen. Bahnchefin Paller und Verkehrsminister Schnieder stellten ihren Weg zu einer besseren Kundenkommunikation vor. Im Mittelpunkt dabei stehen KI-Lösungen, vor allem aber soll auf allen Kanälen künftig gleichzeitig dieselbe Information verbreitet werden.
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0: Um 2:05 schauen wir erstmal auf die A2, Magdeburg Richtung Braunschweig. Die ist zwischen der Raststätte Börde Nord und Bornstedt gesperrt. Da gab es einen Unfall. Polizei und Kräfte zur Störungsbeseitigung sind unterwegs. Da wird darum gebeten, eine Gasse für Rettungs- und Einsatzfahrzeuge zu bilden. Dadurch fängt es da gerade an, sich zu stauen. Ebenfalls ein bisschen Geduld, A2 Höhe Lehrte. Da haben wir so ein bisschen stockenden Verkehr in beide Richtungen. Und geblitzt wird in Braunschweig auf der Georg-Westermann-Allee und der Schöppenstädter Straße. Immer noch in Fallersleben, Frankfurter Straße und Herzogin-Klara-Straße, ebenso im Lagberg auf der Breslauer Straße. Einmal Klein-Twilpstedt auf der Lindenallee, dann in Sierse auf der Ahornallee, in Lebenstedt, Peiner Straße, Engerode auf der Nord-Süd-Straße und in Ottfriesen auf der Hauptstraße. In Langelsheim kann es teuer werden auf der B82, genauso in Goslar auf der Clausthaler Straße und in Süpplingen auf der B1 Ortseingang. Und auf der A36 haben wir noch eingefunden zwischen Stapelburg und Wernigerode. Wenn ihr mehr gesehen habt, mehr Blitzer oder Staus, und ruft uns an oder schickt uns eine WhatsApp-Nachricht unter der 0800 1x6 und 3x die 38. Eine gute Fahrt wünschen wir euch.
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0: Am späten Nachmittag und wir rutschen so langsam, aber sicher in Richtung Abend. Die meisten von euch sind so wahrscheinlich in Richtung Feierabend unterwegs. Ja, und wenn ihr hin und wieder gerne mal ein bisschen Computerspiele spielt, egal jetzt auf dem PC oder einer Konsole oder irgendeinem anderen kleineren Gerät, dann wäre heute genau der richtige Tag, denn heute ist der Tag der Computerspiele. Freut mich ganz besonders, denn ich bin so ein kleiner Zocker. Die Geschichte der Computerspiele, die schauen wir uns mal ein bisschen verkürzt an. Hier nach nur zwei Songs. Jetzt gibt's The Bowser mit Magnetic. Ich wünsche einen schönen Mittwoch.
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0: Giant Rooks, Somebody Like You, hier auf Radio 38 um 10 nach 5. Schöne Melodie, das Lied, aber diese Melodie hier, die ist auch sehr schön. Ja, sollten einige von euch vielleicht sogar noch kennen. Das ist die Titelmelodie der Soundtrack zu Tetris. Ja, eins der erfolgreichsten Computerspiele aller Zeiten. Und ich habe es vorhin schon mal gesagt, ich habe es früher auch gesuchtet wie verrückt. Und ja, es war dann so weit, dass ich selbst beim Schlafen im Traum gesehen habe, wie die bunten Blöcke von oben nach unten fallen. Und ich habe versucht, sie einzuordnen. Ja, warum reden wir darüber? Ja, heute ist Computerspieltag, internationaler Computerspieltag. Und da blicken wir natürlich gerne mal mit Marie aus unserem Radio 38-Team zurück in die Geschichte der Computerspiele.
1: Das erste Spiel, das man auf einem Rechner spielen konnte, war tatsächlich Tic-Tac-Toe. 1950 konnte man auf der 4 Meter großen Maschine Bertie the Brain gegen den Rechner spielen. Nach der Toronto-Messe wurde die Maschine allerdings zerlegt. Das erste Spiel, was für einen Computer entwickelt wurde, war Space War, bei dem zwei Spieler jeweils ein Raumschiff steuern und sich gegenseitig abschießen. Da das Ganze allerdings 1962 war, kann man sich vorstellen, dass der Computer dafür nicht gerade klein gewesen sein darf. Damals wurde der PDP-1 noch als Minicomputer bezeichnet, war aber so groß wie ein Schrank und wog ca. 730 Kilogramm. Mit der Entwicklung des Internets 1993 gab es dann 1996 auch das erste Online-Spiel. The Kingdom of Winds aus Korea ist bis heute noch online und spielbar. Das bislang weltweit meistverkaufte Videospiel ist Tetris mit über 520 Millionen Verkäufen, gefolgt von Minecraft mit 300 Millionen verkauften Einheiten. Aber die Zahlen sind ja auch völlig egal, solange man Spaß an der ganzen Sache hat.
0: So sieht es aus, dann vielen Dank dafür, Marie. Heute am Computerspieltag, da bietet sich's wahrscheinlich also mal an, den Rechner vielleicht wieder anzuschmeißen, die Konsole oder auch den alten Gameboy mal wieder rauszuholen, eine Runde Tetris zocken und dabei so ein bisschen in Erinnerung schwelgen. Ja, wenn ich meiner Tochter sage, die ist 15, wenn ich der sage, dass ich Tetris spiele, dann sagt die wahrscheinlich, Papa, du bist absolut lost. Ja, dann ist es halt so. Jetzt hören wir auch Lost von Glockenbach und Sam Harper. Ich wünsche einen schönen Mittwoch.

0: 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Um 17.26 Uhr. Ja, und grünes Licht gibt's für den Ausbau der A39. Der Abschnitt zwischen Wolfsburg und dem Südrand der Lüneburger Heide darf gebaut werden. Alle Einzelheiten dazu und Neuigkeiten aus der Region gibt's hier in 4 Minuten in unseren Regionalnachrichten.
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2: 23 Grad haben wir gemessen in Braunschweig an der TU, ebenso 23 in Gifhorn am Mühlensee und auch in Tappenbeck an der Kinderkrippe 23 Grad. Ja, sehr schön heute. Viel Sonne, nur wenige Wolken. 23 Grad immer noch im Schnitt. Dazu weht ein angenehmer Wind. Nach Regen sieht es weit und breit nicht aus. In der Nacht ziehen dickere Wolken auf, aber auch die Nacht zeigt sich meist trocken bei 14 bis 15 Grad.
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3: Ich bin Sarah Schild. Einen schönen guten Tag. Bei einem Verkehrsunfall im Kreis Goslar ist eine Person schwer verletzt worden. Ein 62-jähriger Motorradfahrer ist am Dienstagmittag auf der B27 in Richtung Braunlage unterwegs gewesen. Laut Polizei überholte er dabei einen 41-jährigen Autofahrer und wollte dann zu früh wieder vor dem PKW einscheren. Dadurch sind beide Fahrzeuge kollidiert. Der Motorradfahrer stürzte und verletzte sich schwer. Er kam mit einem Rettungshubschrauber ins Krankenhaus. Der Autofahrer blieb unverletzt. Grünes Licht für den Ausbau der A39. Das Bundesverwaltungsgericht in Leipzig hat die Klage von Umweltschützern abgewiesen. Der Abschnitt zwischen Wolfsburg und dem Südrand der Lüneburger Heide darf gebaut werden. Paula Bayer aus der Radio 38 Aktuell-Redaktion mit den Einzelheiten.
4: Laut dem Leipziger Urteil vom heutigen Morgen seien die Pläne rechtlich völlig in Ordnung. Das Gericht wies alle Einwände zurück. Der Umweltverband BUND wollte den Bau des rund 14 Kilometer langen Teilstücks zwischen Weihhausen und Ehra im Landkreis Gifhorn verhindern. Die Umweltschützer argumentierten, dass der Ausbau direkt durch das geschützte Vogelmoor führe und die Natur sowie Gewässer massiv schädige. Vor 7 Jahren hatte der Verband Recht bekommen, woraufhin das Land Niedersachsen die Pläne deutlich nachbessern musste. Während der BUND sich sehr enttäuscht über die heutige Entscheidung zeigte und vor schweren Folgen für die Artenvielfalt warnte, gibt es positive Stimmen aus der Politik und der Wirtschaft. Dort wurde der Lückenschluss seit Jahren gefordert.
3: Die gesamte A39 würde dann von Südniedersachsen bis Hamburg führen und parallel zur westlich gelegenen A7 verlaufen. Südlich von Hildesheim an der A7 zweigt die Strecke ab. Für mehr Übersicht und Sicherheit hat die Stadt Wolfenbüttel neue Halteverbote in der Elbinger Straße angeordnet. Betroffen sind die Einmündungen des Marienburgwegs und des Masurenwegs, heißt es aus dem Rathaus. Die sogenannten Sichtdreiecke sollen so dauerhaft freigehalten werden, um das Unfallrisiko für alle Verkehrsteilnehmenden zu senken. Parkende Fahrzeuge haben früher den gesetzlich vorgeschriebenen Sichtbereich blockiert, der nötig wäre, um sicher in eine übergeordnete Straße einzubiegen. Viele Bürger hatten sich deswegen beim Ordnungsamt beschwert. Mit dem absoluten Halteverbot schafft die Stadt nun freie Sichtachsen.
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2: Um knapp 5:35 haben wir keine großen Staus. Geblitzt wird in Braunschweig auf der Schöppenstädter Straße, in Fallersleben auf der Frankfurter Straße und der Herzogin-Clara-Straße und im Lagberg auf der Breslauer Straße. Einmal Klein-Twilpstedt auf der Lindenallee, dann in Siersau auf der Ahornallee, in Lebenstedt auf der Peiner Straße und in Engelrode auf der Nord-Süd-Straße. Auch heute wieder in Ottfriesen auf der Hauptstraße, dann nochmal in Langelsheim auf der B82 und auf der B1 in Süpplingen, Ortseingang. Und letzten haben wir noch gefunden auf der A36 zwischen Stapelburg und Werning. Wenn ihr mehr gesehen habt, mehr Blitzer oder Staus, dann ruft uns gerne an oder schickt uns eine WhatsApp-Nachricht. Unsere Nummer ist die 0800 1x6 und 3x die 38. Eine gute Fahrt wünschen wir euch.
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2: Alles geht besser mit einem bisschen Sonnenschein und guten Temperaturen und natürlich dazu noch eure Lieblingssongs. Insofern kommt hier heute alles zusammen. Jetzt mit Fastboy und Beautiful Life. Schön ist es. Schönen Mittwoch. We'll be right back.
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0: Don't Call Me Up von Mabel. Mabel ist es die Tochter einer Sängerin, die in den 80er Jahren sehr erfolgreich war, Nene Cherry. Und wir gehen auch gleich wieder die 80er Jahre, allerdings nicht mit Nene Cherry, sondern mit einem Mann, der ebenfalls sehr erfolgreich war, nicht nur in den 80ern. Wir hören Freddie Mercury mit I Was Born to Love You in unserem 80er Flashback in rund einer Minute.
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0: Freddie Mercury, I was born to love you, hier auf Radio 38 um knapp 18 Uhr.
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0: 22 Grad haben wir gemessen in Bad Harzburg am Golfclub, 24 Grad in Peine am Schwanensee und 23 Grad in Kremlingen am Standesamt. Ja, sehr schön heute, ganz viel Sonne, hier und da mal ein kleines Mini-Wölkchen, dazu ein angenehmer Wind, nach Regen sieht es weit und breit nicht aus. Erst in der Nacht ziehen dickere Wolken auf, aber auch die Nacht zeigt sich meist trocken. Das Ganze dann bei 14 bis 15 Grad.
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2: Ich bin Dirk Zeitler. Kann sich die NATO auf die USA verlassen? Generalsekretär Rutte zieht nach dem Bündnisgipfel in Ankara eine klare Bilanz. Er wertet das Gipfeltreffen trotz der Attacken von US-Präsident Trump gegen Alliierte als Erfolg.
3: Es gab die erwartete Konfrontation. Der US-Präsident ging die Europäer an, weil sie angeblich nicht genug für die eigene Verteidigung tun. Und Generalsekretär Rutte, eigentlich einer der ganz großen Trump-Flüsterer, musste da sehr deutlich widersprechen. Die Ukraine kann mit Militärhilfe von 140 Milliarden Euro aus Europa für 2 Jahre rechnen. Es kam auch, was nicht erwartet wurde, Trumps Beharren auf der Einverleibung Grönlands und ein drohendes Handelsembargo gegen den furchtbaren Partner Spanien. Aus Brüssel, Dieter Ebeling.
2: Großeinsatz im oberbayerischen Schongau. An einem Gymnasium in der Stadt wurden laut Polizei mehrere Personen verletzt. Es gibt Hinweise auf eine Amoktat. Ein Tatverdächtiger wurde festgenommen.
4: Mindestens 2 Mädchen seien schwer verletzt worden, teilte eine Polizeisprecherin mit. Der festgenommene Verdächtige sei 16 Jahre alt. Die Polizei hatte zuvor mitgeteilt, dass sie mit zahlreichen Beamten am Gymnasium im Einsatz sei. Die Menschen vor Ort wurden aufgerufen, das Areal zu meiden. Für Angehörige und Eltern von Schülerinnen und Schülern wurde eine Anlaufstelle eingerichtet. Fabian Schaffer, Nachrichtenredaktion.
2: Das Vertrauen in die Deutsche Bahn hat in den vergangenen Jahren schwer gelitten. Der bundeseigene Konzern hat sich daher zum Ziel gesetzt, mit 3 Maßnahmenpaketen schnell für bessere Stimmung unter den Fahrgästen zu sorgen. Bahnchefin Paller und Bundesverkehrsminister Schnieder stellten nun ihren Weg zu einer besseren Kundenkommunikation vor. Im Mittelpunkt dabei stehen KI-Lösungen. Vor allem aber soll auf allen Kanälen künftig gleichzeitig dieselbe Information verbreitet werden. Die Blockade der Straße von Hormuz führt zu höheren Spritpreisen und einer höheren Inflation. Der Internationale Währungsfonds senkt deswegen erneut seine Erwartungen für Deutschland. Für das laufende Jahr rechnen die Experten nun mit einem Plus von 0,7%. Auch das Wachstum 2027 fällt laut Prognose niedriger aus als noch im April erwartet.
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0: Um 6:02 sieht gut aus. Keine wirklich großen Staus. Geblitzt wird in Braunschweig auf der Schöppenstädter Straße, in Fallersleben immer noch Frankfurter Straße und Herzogin-Klarer Straße, dann in Sierse auf der Ahornallee, in Lebenstedt auf der Peiner Straße und in Engerode auf der Nord-Süd-Straße, immer noch in Ottfriesen auf der Hauptstraße, dann auf der B82 in Langelsheim und B1 in Süpplingen am Ortseingang und letzten haben wir noch gesehen auf der A36 zwischen Stapelburg und Werningerode. Wenn ihr mehr gesehen habt, Blitzer oder Staus, dann ruft uns an oder schickt uns eine WhatsApp-Nachricht. Unsere Nummer ist die 0800 1x6 und 3x38. Eine gute Fahrt wünschen wir euch.
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0: Die Deutschen kaufen immer öfter Brot in Supermärkten oder bei Discountern und dadurch geraten klassische Bäckereien immer mehr unter Druck. Was das genau in Zahlen bedeutet und was sonst in der Wirtschaft so los ist, das erfahrt ihr hier nach nur 2 Songs in der Radio 38 Wirtschaft. Jetzt gibt's Mimi Web mit Ends in Y. Ich wünsche einen schönen Mittwoch.
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0: No More Regrets, Almost Monday, fast Montag. Ja, nicht ganz, aber fast so weit, dass wir in die Wirtschaft gucken.
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2: Bei den neu zugelassenen Elektroautos in Deutschland rangiert Volkswagen weiterhin auf Platz 1. Im zweiten Quartal wurden 25.600 Wagen des Konzerns neu zugelassen. BMW hat sich mit rund 19.000 Neuzulassungen den zweiten Platz in dem Ranking zurückgeholt. Das geht laut NTV aus Daten des Kraftfahrtbundesamtes hervor. Auf Rang 3 landete Skoda mit 18.700 neu zugelassenen E-Autos. Im ersten Quartal erzielte der tschechische Autohersteller noch den zweiten Rang. Für BMW reichte es damals nur für Platz 5. Laut Experten könnten aktuell hohe Rabatte dazu beigetragen haben, dass sich die Münchner im Ranking verbessert haben. Die Deutschen kaufen immer öfter Brot in Supermärkten oder bei Discountern. Dadurch geraten klassische Bäckereien immer mehr unter Druck. Im ersten Halbjahr haben bundesweit 63 Betriebe Insolvenz angemeldet. Das sind laut dem Wirtschaftsunternehmen Kreditreform 40% mehr als im Vorjahreszeitraum. Erfasst werden dabei Bäckereien und Konditoreien, die selbst backen und verkaufen. Verkaufsfilialen ohne eigene Herstellung gehören nicht dazu. Den Angaben nach ist das kein kurzfristiges Phänomen, die Zahlen spiegeln einen Strukturwandel wider. Denn die Verbraucher werden sparsamer und kaufen Backwaren eher an Backstationen und nicht mehr im traditionellen Fachgeschäft. Der Discounter Netto begrenzt den Eierkauf auf maximal 2 Packungen pro Einkauf. Das bestätigte die in Nord- und Ostdeutschland aktive Handelskette mit dem Hund im schwarz-gelben Logo auf Anfrage der Deutschen Presseagentur. Tierkrankheiten in regionalen Legehennebeständen wirken sich laut einer Sprecherin auf die Verfügbarkeit von Eiern aus. Davon seien 2 der regional bezogenen Eierartikel betroffen, die Netto vorübergehend nur eingeschränkt beziehen könne. Ab kommender Woche soll sich die Lage entspannen. Andere große Lebensmittelhändler begrenzen die Einkaufsmengen bisher nicht.
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0: The Black Eyed Peas, Meet Me Halfway, hier auf Radio 38, um eine Minute vor 6:30.
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0: 23 Grad haben wir gemessen in Braunschweig am Altstadtmarkt, ebenso 23 in Peine am Klinikum und auch in Wolfsburg 23 Grad am Planetarium. Ja, sehr schön immer noch. Viel Sonne, kaum eine Wolke am Himmel, ein bisschen Wind ist auch noch da, nach Regen sieht es weit und breit nicht aus. In der Nacht ziehen dickere Wolken auf, aber auch die Nacht zeigt sich meist trocken bei 14 bis 15 Grad. Und der Radio 38 Wettertrend zeigt, morgen geht es auch bewölkt durch den Tag, da sehen wir die Sonne eher selten. Aber es bleibt überwiegend trocken, das Ganze bei 20 Grad im Schnitt. Am Freitag dann wieder ganz viel Sonne, nur wenige Wolken, 26 Grad und nach Regen sieht es da bisher auch nicht aus.
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2: Ich bin Sarah Schild. Einen schönen guten Abend. Ein Motorradfahrer ist bei einem Unfall in Wolfenbüttel schwer verletzt worden. Ein 68-Jähriger fuhr vergangenen Nachmittag mit seinem Auto auf der Straße im Kamp. Auf Höhe der Einmündung der Lindener Straße wollte er dann laut Polizei nach links abbiegen. Dabei übersah er einen von links kommenden 71-jährigen Motorradfahrer, der Vorfahrt hatte. Es kam zum Zusammenstoß. Der Mann kam ins Krankenhaus. Auch der Rettungshubschrauber Christoph 30 war im Einsatz. Das jahrhundertealte Rätsel um die alte Hannoversche Straße in Peine ist gelöst. Sie ist deutlich jünger als gedacht und stammt nicht aus dem Mittelalter. Die Straße durch das Fusemoor wurde exakt im Jahr 1549 gebaut. Das zeigt ein Bericht vom Archäologen Thomas Budde, den die Stadt Peine jetzt veröffentlicht hat. Paula Bayer aus der Radio 38 Aktuell Redaktion mit den Einzelheiten.
3: Die Überreste der alten Hannoverschen Straße wurden bei Bauarbeiten unter der Schlossbleiche und dem Fusering in 2 Metern Tiefe freigelegt. Die Straße führte einst als gitterrostartige Holzkonstruktion mit Steinschotter durch das Moor. Eine Laboruntersuchung der alten Holzpfähle hat jetzt das Rätsel um das genaue Alter gelöst. Das beweist, dass die Trasse mit den historischen Wehranlagen wie der Eulenburg nicht mittelalterlich ist, sondern aus der Mitte des 16. Jahrhunderts stammt. Neben alten Hufeisen haben die Forscher unter der Straße auch die massiven Steinfundamente einer 5 Meter breiten Brücke entdeckt, von der bisher niemand etwas wusste. Sie stammt wohl aus der Zeit um 1800.
2: Die A2 wird in den kommenden Nächten teilweise einspurig. Die Fahrbahn wird in beide Richtungen instand gesetzt. Wie die Autobahn GmbH des Bundes mitteilt, muss deswegen die Fahrbahn jeweils auf einen Fahrstreifen reduziert werden. Heute ab 19 Uhr bis voraussichtlich morgen früh um 6 Uhr wird in Richtung Hannover zwischen der Anschlussstelle Königslutter und dem Autobahnkreuz Wolfsburg-Königslutter gearbeitet. Der Verkehr wird einspurig an der Baustelle vorbeigeführt. Ab morgen 19 Uhr bis Freitag 6 Uhr wird in Richtung Magdeburg ein kleiner Abschnitt zwischen den Anschlussstellen Rennau und Helmstedt West saniert. Auch hier läuft der Verkehr einspurig am Baufeld vorbei. Sobald die neue Asphaltdecke eingebaut wurde, wird je ein zusätzlicher Fahrstreifen freigegeben.
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0: Um 6:58 haben wir keine größeren Staus. Geblitzt wird in Braunschweig auf der Schöppenstädter Straße. Dann immer noch in Fallersleben, Frankfurter Straße und Herzogin-Klarer Straße. In Peine stehen sie auf der Dieselstraße und in Sierse auf der Ahornallee. Dann in Lebenstedt, Peiner Straße und in Engerode auf der Nord-Süd-Straße. Auch heute noch in Ottfriesen auf der Hauptstraße. Auf der B82 in Langelsheim kann es teuer werden. Genauso auf der B1 in Süpplingen am Ortseingang. Und letzten haben wir noch gesehen auf der A36 zwischen Stapelburg und Werningerode. Aber ihr kennt das Spiel, wenn ihr mehr gesehen habt, weitere Blitze oder Staus, dann ruft uns an oder schickt uns eine WhatsApp-Nachricht unter der 0800 1x6 und 3x38. Eine gute Fahrt wünschen wir euch.
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0: Am sehr späten Nachmittag, am Übergang in den Mittwochabend und ja, auch der Mittwochabend wieder wunderschön vom Wetter her. Ich würde sagen, da bleiben wir akustisch doch mal ungefähr in der gleichen Wellenlänge jetzt mit Havanna und Camila Cabello. Schönen Abend.
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0: In Deep, Last Night, a DJ Saved My Life, um eine Minute vor sieben.
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0: 23 Grad haben wir gemessen in Gifhorn am Amtsgericht, 22 in Salzwedel am Burggarten und nochmal 23 Grad in Braunschweig auf der Zeller Straße. Ja, immer noch sehr schön, ganz viel Sonne, hier und da ein kleines Mini-Wölkchen, aber nach Regen sieht es weit und breit nicht aus. In der Nacht ziehen dann dickere Wolken auf, aber auch da müssen wir nicht wirklich mit Regen rechnen. Und der Radio 38 Wettertrend zeigt, morgen bleibt es überwiegend trocken, aber morgen leider ganz viele Wolken, kaum Sonne dazwischen. Mit Regen weiterhin aber nicht zu rechnen. Freitag dann wieder viel Sonne, nur wenige Wolken, 26 Grad und auch da sieht es nicht nach Regen aus.
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2: Ich bin Dirk Zeitler. Kann sich die NATO auf die USA verlassen? Generalsekretär Rutte zieht nach dem Bündnisgipfel in Ankara eine klare Bilanz. Er wertet das Gipfeltreffen trotz der Attacken von US-Präsident Trump gegen Alliierte als Erfolg.
3: Es gab die erwartete Konfrontation. Der US-Präsident ging die Europäer an, weil sie angeblich nicht genug für die eigene Verteidigung tun. Und Generalsekretär Rutte, eigentlich einer der ganz großen Trump-Flüsterer, musste da sehr deutlich widersprechen. Die Ukraine kann mit Militärhilfe von 140 Milliarden Euro aus Europa für 2 Jahre rechnen. Es kam auch, was nicht erwartet wurde, Trumps Beharren auf der Einverleibung Grönlands und ein drohendes Handelsembargo gegen den furchtbaren Partner Spanien. Aus Brüssel, Dieter Ebeling.
2: Der nach einer möglichen Amoktat an einer Schule in Bayern festgenommene Täter war nach Worten von Innenminister Herrmann in der Vergangenheit in psychiatrischer Behandlung. Weitere Hintergründe und Details könne man aber noch nicht nennen. Das werde nun alles sorgfältig recherchiert. Zudem sagte Herrmann, es gebe Hinweise darauf, dass es sich bei dem Täter um einen ehemaligen Schüler handelt. Das sei aber noch nicht gesichert. An dem Gymnasium in Schöngau wurden mindestens 2 Mädchen verletzt. Die Deutsche Bahn will ihr großes Sanierungsprogramm für die wichtigen Strecken auf den Prüfstand stellen. Insgesamt sollen Kosten und Zeitabläufe nochmal kontrolliert werden, sagte Verkehrsminister Schnieder in Berlin.
4: Die Deutsche Bahn will bis Mitte der 2030er Jahre rund 40 besonders wichtige Strecken komplett sanieren. Das heißt auch längere Vollsperrungen. Im Detail entwickelt die Bahn schon jetzt für jede Strecke etwas unterschiedliche Pläne, um die Baumaßnahmen nicht in die Länge zu ziehen. Aber das Wie soll nochmal umfassend geprüft werden, so Bahnchefin Paller beim gemeinsamen Termin mit Verkehrsminister Schnieder in Berlin. Denn nicht nur die Großbaustelle Hamburg-Berlin hakte, aktuell wird die Sanierung der vielbefahrenen Strecke Nürnberg-Regensburg diese Woche auch nicht fertig. Tine Klimach, Nachrichtenredaktion.
2: Die ukrainische Armee hat Russland erneut mit Drohnenangriffen bis tief ins Hinterland überzogen und auf die Ölindustrie des Gegners gezielt. In 2 russischen Raffinerien brachen Brände aus, wie ukrainische und russische Telegram-Kanäle berichten. Ein Brand wurde auch von einem Militärflugplatz südlich von Moskau gemeldet.
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1: Ich bin Dirk Zeitler. In der Türkei ist der NATO-Gipfel zu Ende gegangen. Kanzler Merz sieht die NATO gestärkt, trotz der massiven Kritik von US-Präsident Trump an den Verbündeten. Wir sind einen wichtigen Schritt vorangekommen auf dem Weg in die neue NATO, sagte Merz zum Abschluss des Treffens in Ankara.
2: Der große Knall ist ausgeblieben, das allein sorgt für gute Laune beim Kanzler. Merz lobt ausdrücklich den Auftritt von Trump in den Beratungen. Der habe aufmerksam zugehört und auch Äußerungen kleinerer Mitgliedstaaten mit großer Sympathie begleitet. Und Trump habe zwar kritisch Punkte angesprochen, aber auch anerkannt, dass die Europäer sich in Sachen Verteidigung mehr anstrengen. Merz würdigt auch die Rolle von NATO-Generalsekretär Rutte, dem ja immer wieder vorgeworfen wird, Trump zu sehr zu umschmeicheln. Rüttes charmante und engagierte Art habe den Erfolg erst möglich gemacht. Thomas Brock, Nachrichtenredaktion.
1: Der nach einer möglichen Amoktat an einer Schule in Bayern festgenommene Täter war nach Worten von Innenminister Herrmann in der Vergangenheit in psychiatrischer Behandlung. Weitere Hintergründe und Details könne man aber noch nicht nennen. Das werde nun alles sorgfältig recherchiert, sagte Herrmann. An dem Gymnasium in Schongau in Oberbayern wurden mindestens 2 Mädchen verletzt. Die Zahl der jährlichen Krebsdiagnosen weltweit wird sich nach Angaben der Weltgesundheitsorganisation deutlich erhöhen. 2050 sei mit 35 Millionen neuen Krebspatienten pro Jahr zu rechnen, im Vergleich zu 20,6 Millionen 2024. Das teilte die WHO in ihrem neuen Krebsreport mit.
3: Alkohol, Rauchen, Bewegungsarmut und Übergewicht, das sind und bleiben laut WHO die Killerfaktoren. Gerade die steigende Zahl übergewichtiger Menschen macht den Experten große Sorgen. Darüber hinaus kritisiert der Report die weltweit immensen Unterschiede bei Vorsorge und Behandlung. In vielen Ländern könnten Patienten und Patientinnen nicht auf eine adäquate Therapie hoffen. Ein weiterer Aspekt ist, dass die Krebsdiagnose für die Betroffenen aufgrund von Arbeitslosigkeit und hoher Kosten oftmals den finanziellen Ruin bedeutet. Aus Wien, Matthias Röder.
1: Zum Sport. Alexander Zverev steht zum ersten Mal im Halbfinale von Wimbledon. Einen Monat nach seinem French Open-Triumph in Paris besiegte der 29-Jährige im Viertelfinale von London seinen Angstgegner Taylor Fritz. Überraschend glatt in 3 Sätzen.
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1: Ich bin Dirk Zeitler. In der türkischen Hauptstadt Ankara ist der NATO-Gipfel zu Ende gegangen. Im Mittelpunkt stand wieder einmal der US-Präsident und Trump zog zum Abschluss eine überraschend positive Bilanz.
2: Trump hatte in Ankara ausgesprochen schlechte Laune, das änderte sich erst am Ende. Es habe Liebe in der Luft gelegen, bemerkte Trump, und es sei ein von Einigkeit bestimmter Gipfel gewesen. Schwerpunkt war der Iran, das Land sei erledigt, die Waffenruhe wohl vorbei, die iranische Führung Abschaum. Solche Kraftausdrücke ist man von Trump gewohnt. Insgesamt aber schraubte er die Temperatur in der Eskalation wieder etwas herunter, wohl auch den Märkten zuliebe. Nach Hause fliegt Trump nicht in seinem neuen Flugzeug aus Katar, aus Sicherheitsbedenken. Aus den USA, Tina Eck.
1: Bei seiner mutmaßlichen Amoktat an einem Gymnasium in Oberbayern hat der 16-jährige Tatverdächtige nach Worten von Bundesinnenminister Dobrindt einen Schuss abgegeben. Dann habe die Waffe versagt. Der Täter habe sich dem Gymnasium mit einer Schusswaffe genähert, habe einen Schuss abgegeben, der niemand verletzt habe, sagte Dobrindt am Abend in Schongau. Dann habe der Täter Messer gezogen. Lehrkräfte und Polizisten hätten ihn wenig später überwältigt und gestoppt. Zwei 13-jährige Mädchen wurden auf dem Schulgelände schwer verletzt.
3: Die Deutsche Bahn will bis Mitte der 2030er Jahre rund 40 besonders wichtige Strecken komplett sanieren. Das heißt auch längere Vollsperrungen. Im Detail entwickelt die Bahn schon jetzt für jede Strecke etwas unterschiedliche Pläne, um die Baumaßnahmen nicht in die Länge zu ziehen. Aber das Wie soll nochmal umfassend geprüft werden, so Bahnchefin Paller beim gemeinsamen Termin mit Verkehrsminister Schnieder in Berlin. Denn nicht nur die Großbaustelle Hamburg-Berlin hakte. Aktuell wird die Sanierung der vielbefahrenen Strecke Nürnberg-Regensburg diese Woche auch nicht fertig. Tine Klimach, Nachrichtenredaktion.
1: Die Deutsche Bahn will ihr großes Sanierungsprogramm für die wichtigsten Strecken auf den Prüfstand stellen. Insgesamt sollen Kosten und Zeitabläufe nochmal kontrolliert werden, sagte Verkehrsminister Schnieder. Zum Sport. Alexander Zverev steht zum ersten Mal im Halbfinale von Wimbledon. Einen Monat nach seinem French Open Triumph in Paris besiegte der 29-Jährige im Viertelfinale von London seinen Angstgegner Taylor Fritz überraschend glatt in 3 Sätzen.
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Black Hole Sun, won't you come? Für Braunschweig, Wolfsburg und unsere ganze Region.

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1: Ich bin David Riemer. In der Türkei ist der NATO-Gipfel zu Ende gegangen. Kanzler Merz sieht die NATO gestärkt, trotz der massiven Kritik von US-Präsident Trump an Verbündeten. Wir sind einen wichtigen Schritt vorangekommen auf dem Weg in die neue NATO, sagte Merz zum Abschluss des Treffens in Ankara.
2: Der große Knall ist ausgeblieben, das allein sorgt für gute Laune beim Kanzler. Merz lobt ausdrücklich den Auftritt von Trump in den Beratungen. Der habe aufmerksam zugehört und auch Äußerungen kleinerer Mitgliedstaaten mit großer Sympathie begleitet. Und Trump habe zwar kritische Punkte angesprochen, aber auch anerkannt, dass die Europäer sich in Sachen Verteidigung mehr anstrengen. Merz würdigt auch die Rolle von NATO-Generalsekretär Rutte, dem ja immer wieder vorgeworfen wird, Trump zu sehr zu umschmeicheln. Rüttes charmante und engagierte Art habe den Erfolg erst möglich gemacht. Aus Berlin, Thomas Brockt.
1: Bei einer mutmaßlichen Amoktat an einem Gymnasium im oberbayerischen Schongau hat ein 16-Jähriger zwei Mädchen schwer verletzt. Sie schweben aber nicht mehr in Lebensgefahr. Die Ermittlungen laufen.
3: Der Jugendliche war nach Angaben von Bundesinnenminister Dobrindt ein ehemaliger Schüler des Gymnasiums. Er war demnach mit einer Schusswaffe bewaffnet, doch die versagte nach einem Schuss ins Leere. Daraufhin zückte der Teenager ein Messer und griff die Mädchen an. Sie waren wohl zufällige Opfer. Das Tatmotiv ist noch unklar. Der Tatverdächtige war den Behörden zufolge in psychiatrischer Behandlung. Er sitzt jetzt in Untersuchungshaft. Aus München, Joshua Heise.
1: Während Kreml-Chef Putin die Treibstoffkrise in Russland als vorübergehend einstuft, hat die Regierung in Moskau den Export von Diesel gestoppt und mit der Einfuhr von Kraftstoffen begonnen. Das teilte Russlands Vizeregierungschef Novak auf einer von Putin einberufenen Sitzung zur Lage im Energiesektor mit. Vor russischen Tankstellen stehen Autofahrer teils in kilometerlangen Schlangen, um Sprit zu ergattern. Hintergrund ist, dass die Ukraine zuletzt zahlreiche Ölverarbeitungsanlagen mit Drohnenangriffen außer Betrieb gesetzt hat. Zum Tennis. Alexander Zverev steht zum ersten Mal im Halbfinale von Wimbledon. Einen Monat nach seinem French Open-Triumph in Paris besiegte der 29-Jährige im Viertelfinale von London seinen Angstgegner Taylor Fritz überraschend glatt in drei Sätzen. Damit beendete Deutschlands bester Tennisspieler nach 7 Niederlagen am Stück die Negativserie gegen den Amerikaner.
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1: Ich bin David Riemer. In der türkischen Hauptstadt Ankara ist der NATO-Gipfel zu Ende gegangen. Im Mittelpunkt stand wieder einmal der US-Präsident und Donald Trump zog zum Abschluss eine überraschend positive Bilanz.
2: Trump hatte in Ankara ausgesprochen schlechte Laune, das änderte sich erst am Ende. Es habe Liebe in der Luft gelegen, bemerkte Trump, und es sei ein von Einigkeit bestimmter Gipfel gewesen. Schwerpunkt war der Iran, das Land sei erledigt, die Waffenruhe wohl vorbei, die iranische Führung Abschaum. Solche Kraftausdrücke ist man von Trump gewohnt, insgesamt aber schraubte er die Temperatur in der Eskalation wieder etwas herunter, wohl auch den Märkten zuliebe. Nach Hause fliegt Trump nicht in seinem neuen Flugzeug aus Katar aus Sicherheitsbedenken. Aus den USA, Tina Eck.
1: Die Deutsche Bahn will ihr großes Sanierungsprogramm für die wichtigsten Strecken auf den Prüfstand stellen. Hintergrund sind die Verzögerungen bei der Baustelle Nürnberg-Regensburg. Insgesamt sollten Kosten und Zeitabläufe nochmal kontrolliert werden, sagte Verkehrsminister Schnieder in Berlin.
3: Die Deutsche Bahn will bis Mitte der 2030er Jahre rund 40 besonders wichtige Strecken komplett sanieren. Das heißt auch längere Vollsperrungen. Im Detail entwickelt die Bahn schon jetzt für jede Strecke etwas unterschiedliche Pläne, um die Baumaßnahmen nicht in die Länge zu ziehen. Aber das Wie soll nochmal umfassend geprüft werden, so Bahnchefin Paller beim gemeinsamen Termin mit Verkehrsminister Schnieder in Berlin. Denn nicht nur die Großbaustelle Hamburg-Berlin hakte. Aktuell wird die Sanierung der vielbefahrenen Strecke Nürnberg-Regensburg diese Woche auch nicht fertig. Aus Berlin, Tine Klimach.
1: Neue Anträge für die staatliche Heizungsförderung können ab Mitternacht vorerst nicht mehr gestellt werden. Grund ist eine technische Umstellung bei der staatlichen Förderbank KfW und dem Bundesamt BAFA. Sie dauert etwa anderthalb Wochen. Ab dem 21. Juli gelten dann die neuen Förderbedingungen. Künftig gibt es für klimafreundliche Heizungen weniger Zuschuss vom Staat. An einem Gymnasium im oberbayerischen Schongau hat sich eine mutmaßliche Amoktat ereignet. Dabei habe der 16-jährige Tatverdächtige nach Worten von Bundesinnenminister Dobrindt einen Schuss abgegeben. Dann habe die Waffe versagt. Anschließend habe der Täter ein Messer gezogen. Lehrkräfte und Polizei hätten den Täter wenig später überwältigt und gestoppt. Zwei 13-jährige Mädchen wurden schwer verletzt. Sie schweben nicht in Lebensgefahr.
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0: Ich bin David Rima. In der türkischen Hauptstadt Ankara ist der NATO-Gipfel zu Ende gegangen. Dabei wurden unter anderem neue Rüstungsverträge im Umfang von mehr als 43 Milliarden Euro angekündigt. NATO-Generalsekretär Rutte wertete den Gipfel trotz der Attacken von US-Präsident Trump gegen Alliierte als Erfolg. Das Bündnis sei stärker als je zuvor. Auch Bundeskanzler Merz lobte das Treffen in seiner Abschlusspressekonferenz.
1: Wir tun alle mehr und noch einmal, wir tun es nicht zum Gefallen einzelner Mitgliedstaaten der NATO, sondern wir tun es aus unserem eigenen Interesse. Und vielleicht kann man es etwas salopper ausdrücken, die Trittbrettfahrerei der Europäer ist jetzt halt zu Ende.
0: Bundeskanzler Merz. Während Kreml-Chef Putin die Treibstoffkrise in Russland als vorübergehend einstuft, hat die Regierung in Moskau den Export von Diesel gestoppt und mit der Einfuhr von Kraftstoffen begonnen. Vor russischen Tankstellen stehen Autofahrer teils in kilometerlangen Schlangen, um Sprit zu ergattern. Hintergrund ist, dass die Ukraine zuletzt zahlreiche Ölverarbeitungsanlagen mit Drohnenangriffen außer Betrieb gesetzt hat. Die Zahl der jährlichen Krebsdiagnosen weltweit wird sich nach Angaben der Weltgesundheitsorganisation deutlich erhöhen. 2050 sei mit 35 Millionen neuen Krebspatienten pro Jahr zu rechnen, im Vergleich zu rund 21 Millionen im Jahr 2024. Das teilte die WHO in ihrem neuen Krebsreport mit.
2: Alkohol, Rauchen, Bewegungsarmut und Übergewicht, das sind und bleiben laut WHO die Killerfaktoren. Gerade die steigende Zahl übergewichtiger Menschen macht den Experten große Sorgen. Darüber hinaus kritisiert der Report die weltweit immensen Unterschiede bei Vorsorge und Behandlung. In vielen Ländern könnten Patienten und Patientinnen nicht auf eine adäquate Therapie hoffen. Ein weiterer Aspekt ist, dass die Krebsdiagnose für die Betroffenen aufgrund von Arbeitslosigkeit und hoher Kosten oftmals den finanziellen Ruin bedeutet. Aus Wien, Matthias Röder.
0: An einem Gymnasium im oberbayerischen Schongau hat sich eine mutmaßliche Amoktat ereignet. Dabei habe der 16-jährige Tatverdächtige nach Worten von Bundesinnenminister Dobrindt einen Schuss abgegeben. Dann habe die Waffe versagt. Anschließend habe der Täter ein Messer gezogen. Lehrkräfte und Polizei hätten den Tatverdächtigen wenig später überwältigt und gestoppt. Zwei 13-jährige Mädchen wurden schwer verletzt, die schweben allerdings nicht in Lebensgefahr.
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1: Ali Neumann, Philbo Riva und Crookie Gang. Okay, Blue.

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1: Ich bin David Riemer. Das US-Militär hat nach eigenen Angaben eine neue Welle von Angriffen gegen den Iran gestartet. Ziel sei es, Teherans Fähigkeit einzuschränken, den Schiffsverkehr in der Straße von Hormuz zu beeinträchtigen. Bereits am Vortag hatte das US-Militär Ziele in der Islamischen Republik angegriffen. Der Iran kündigte daraufhin eine Reaktion an. Trotz der neuen Angriffe hält US-Präsident Trump daran fest, dass der Konflikt bald wieder beigelegt werden könne. In der Türkei ist der NATO-Gipfel zu Ende gegangen. Kanzler Merz sieht die NATO gestärkt, trotz der massiven Kritik von US-Präsident Trump an Verbündeten. Wir sind einen wichtigen Schritt vorangekommen auf dem Weg in die neue NATO, sagte Merz zum Abschluss des Treffens in Ankara.

0: Der große Knall ist ausgeblieben, das allein sorgt für gute Laune beim Kanzler. Merz lobt ausdrücklich den Auftritt von Trump in den Beratungen. Der habe aufmerksam zugehört und auch Äußerungen kleinerer Mitgliedstaaten mit großer Sympathie begleitet. Und Trump habe zwar kritische Punkte angesprochen, aber auch anerkannt, dass die Europäer sich in Sachen Verteidigung mehr anstrengen. Merz würdigt auch die Rolle von NATO-Generalsekretär Rutte, dem ja immer wieder vorgeworfen wird, Trump zu sehr zu umschmeicheln. Rüttes charmante und engagierte Art habe den Erfolg erst möglich gemacht. Aus Berlin, Thomas Brockt.
1: Weniger Bürokratie. Lange waren die Anträge auf Kindergeld und Elterngeld mit einem Wust an Formularen verbunden. Das soll einfacher werden. Das Kindergeld soll künftig ohne Antrag ausgezahlt werden. Das will der Bundestag heute beschließen.
2: Mit dem neuen Gesetzesentwurf soll die Kindergeldbeantragung nach der Geburt mehr oder weniger automatisch ablaufen. Das Kind müsste von den Eltern dann nur noch beim Standesamt angemeldet werden. Oft übernimmt das aber auch schon das Krankenhaus für sie. Bei Eltern, die schon ein Kind haben, würde dann ab März 2027 bei jedem weiteren Kind das Kindergeld auf das bisherige Konto überwiesen werden. Für Personen, die zum ersten Mal Eltern werden, würde das System erst ab November 2027 greifen. Aber auch da, solange eine IBAN vorliegt, soll das Kindergeld automatisch kommen. Aus Berlin, Jonas Mikulajczak.
1: Zum Tennis. Alexander Zverev steht zum ersten Mal im Halbfinale von Wimbledon. Einen Monat nach seinem French Open-Triumph in Paris besiegte der 29-Jährige im Viertelfinale von London seinen Angstgegner Taylor Fritz überraschend glatt in 3 Sätzen. Damit beendete Deutschlands bester Tennisspieler nach 7 Niederlagen am Stück die Negativserie gegen den Amerikaner.
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1: Ich bin David Riemer. Das US-Militär hat nach eigenen Angaben eine neue Welle von Angriffen gegen den Iran gestartet. Ziel sei es, Teherans Fähigkeit einzuschränken, den Schiffsverkehr in der Straße von Hormuz zu beeinträchtigen. Bereits am Vortag hatte das US-Militär Ziele in der Islamischen Republik angegriffen.
2: Beim NATO-Gipfel hatte Präsident Trump den Iran heftig beschimpft. Das Land sei erledigt, die Waffenruhe vorbei, die iranische Führung Abschaum. Die neue Angriffswelle kommt daher nicht unerwartet. Man habe den Iran hart getroffen, sagte Trump. Man könne noch viel härter zuschlagen. Verschiedene Golf-Anrainerstaaten meldeten feindlichen Beschuss. Der Iran hatte mit entschlossenen Gegenmaßnahmen gedroht. Die Eskalation hat die Märkte erzittern und den Ölpreis wieder steigen lassen. Trump behauptet trotzdem, dass der Konflikt zeitnah beigelegt werden könne. Aus den USA, Tina Eck.
1: Es soll ein echter Servicegewinn für hunderttausende Eltern werden, das verspricht die Bundesregierung. In mehreren Stufen soll das Kindergeld künftig ohne Antrag ausbezahlt werden, also ohne Papierkram. Gerade in einer sensiblen Phase rund um Geburt und Familiengründung soll es eine spürbare Entlastung für Familien geben, heißt es im Gesetzentwurf, den der Bundestag heute verabschieden soll. 5 Monate nach dem tödlichen Angriff auf einen Zugbegleiter in Rheinland-Pfalz wird am Vormittag im Landgericht Zweibrücken das Urteil erwartet. Der 26 Jahre alte Angeklagte soll dem Schaffner bei einer Ticketkontrolle nahe Landstuhl mit den Fäusten so heftig gegen den Kopf geschlagen haben, dass dieser später